0: 2. Zweitligist St. Pauli ist früh ausgeschieden nach einer 0:2-Niederlage beim Drittligisten Essen.
1: Das Wetter in Deutschland. Nachts fast überall trocken bei Tiefstwerten von 15 bis 4 Grad. Am Tage heiter und trocken, im Norden und Osten vereinzelt kurze Schauer. Höchstwerte an der Elbe 20 Grad bis 28 Grad am Oberrhein. Und am Dienstag im Nordosten sonnig, im Südwesten zeitweise Schauer und Gewitter. Bei 20 bis maximal 27 Grad. Es ist gleich 2:03 Uhr.
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1: Um 3 Uhr mit Olaf Knapp. Außenminister Wadefuhl hat am zweiten Tag seiner Reise in die Ukraine die Millionenstadt Charkiw besucht. Sie liegt nur rund 30 Kilometer von der Front entfernt. Russland greift sie regelmäßig mit Drohnen und Raketen an. Wadefuhl lobte den Widerstandswillen der Einwohner. Aus Charkiw berichtet Claudia Buckenmeier.
2: Die Reise von Außenminister Wadefuhl nach Charkiw, ganz in die Nähe der Front, immer wieder unter heftigem Beschuss, hatte vor allem symbolischen Charakter. Er wollte sich ein eigenes Bild machen und den Ukrainern zeigen, wir vergessen euch nicht. Konkrete Hilfe in Form von Patriot-Abwehrraketen konnte er nicht mitbringen, nur das Versprechen, sich weiter intensiv zu kümmern.
1: Und bei einem russischen Angriff am Stadtrand von Charkiw sind nach ukrainischen Angaben 3 Menschen getötet und weitere verletzt worden. Das teilte der zuständige Regionalgouverneur über den Kurznachrichtendienst Telegram mit. Die Suche nach weiteren möglichen Opfern dauere an. In der südrussischen Stadt Krasnodar ist nach einem Drohnenangriff auf ein Logistikzentrum des russischen Online-Händlers Ozon ein Großbrand ausgebrochen. Laut dem Unternehmen hat es dabei nach vorläufigen Erkenntnissen keine Opfer gegeben. Die Behörden im US-Bundesstaat Nevada haben wegen anhaltender Vegetationsbrände 42.000 Menschen zur Evakuierung aufgefordert. Weitere 45.000 sollen sich darauf vorbereiten, wie die Einsatzkräfte mitteilten. Die Flammen in einer hügeligen Region am Rande der Großstadt Reno haben sich auf eine Fläche von mehr als 6.000 Hektar ausgebreitet. Nach Angaben der Behörden wurden 6 Menschen verletzt, darunter 3 Einsatzkräfte. Rund 800 Feuerwehrleute sind im Einsatz. Im DFB-Pokal haben sich die Bundesliga-Vereine bisher souverän schlagen können. In der ersten Runde sind bisher alle Erstligisten weitergekommen. Aus der Sportredaktion Mats Nicholson.
3: Den höchsten Sieg des Sonntags holte sich Mainz. 9:0 beim Amateurclub Krischow. Freiburg, Union Berlin, Gladbach und Paderborn haben ihre Spiele ebenfalls gewonnen. Auch die Zweitligisten Dresden, Magdeburg, Darmstadt und Bochum stehen in der nächsten Runde. Für die große Sensation sorgte ein Regionalligist aus dem Dorf Jeddelo 2. Das Team aus Niedersachsen konnte unglaubliche 5 Tore gegen Bundesliga-Absteiger Heidenheim erzielen. Am Ende stand es 5:2. Zweitligist St. Pauli ist früh ausgeschieden, nach einer 0:2 Niederlage beim Drittligisten Essen.
1: Das Wetter in Deutschland. Am Tage heiter und trocken, im Norden und Osten vereinzelt kurze Schauer, Höchstwerte an der Elbe 20 Grad. Und bis maximal 28 Grad am Oberrhein. Am Dienstag dann im Nordosten sonnig, im Südwesten zeitweise Schauer und Gewitter, 20 bis maximal 27 Grad. Es ist 3:03 Uhr.
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1: Um 4 Uhr mit Olaf Knapp. Die sogenannte Koalition der Willigen berät heute über die weitere Unterstützung der Ukraine. Ausgerichtet wird das virtuelle Treffen von Deutschland, Großbritannien und Frankreich. Aus Brüssel Sabrina Fritz.
2: Die Not der Ukraine ist groß. Präsident Zelensky erwartet von den EU-Staaten weitere 30 Milliarden Euro. Das Geld werde für die Gehälter der Soldaten, für die Unterstützung von Familien und andere Ausgaben gebraucht, erklärt er anlässlich des Unabhängigkeitstages seines Landes. Hinzu komme das Geld für die Drohnenproduktion und dringend benötigte Patriot-Abwehrraketen. Wie diese Hilfe geleistet und koordiniert werden kann, darüber berät heute die sogenannte Koalition der Willigen. Dazu gehören unter anderem Vertreter der NATO sowie die Regierungschefs von Großbritannien, Frankreich und Deutschland.
1: Bei einem russischen Angriff am Stadtrand von Kharkiv sind nach ukrainischen Angaben 3 Menschen getötet worden. Einige weitere wurden verletzt. Das teilte der zuständige Regionalgouverneur über den Kurznachrichtendienst Telegram mit. Bei einem ukrainischen Drohnenangriff in der südrussischen Stadt Krasnodar wurden laut einem russischen Gouverneur 2 Kinder getötet und 7 weitere verletzt. Demnach waren Drohnentrümmer auf eine private Betreuungseinrichtung gestürzt. Laut einer Berechnung von Greenpeace hat der Hitzesommer 2026 volkswirtschaftliche Schäden in Höhe von mindestens 36 Milliarden Euro verursacht. Grund sind der Umweltschutzorganisation zufolge unter anderem Ernteausfälle, Waldbrände, Gesundheitskosten und verminderte Produktivität in der Wirtschaft. Die geschätzten Schäden entsprechen demnach knapp 1% des Bruttoinlandsprodukts. Greenpeace fordert die Bundesregierung auf, der Klimakrise etwas entgegenzusetzen. Ein Weiter-so könne man sich nicht mehr leisten. Im DFB-Pokal haben sich die Bundesliga-Vereine bisher souverän schlagen können. In der ersten Runde sind bisher alle Erstligisten weitergekommen. Aus der Sportredaktion Mats Nicholsen.
3: Den höchsten Sieg des Sonntags holte sich Mainz. 9:0 beim Amateurclub Krischow. Freiburg, Union Berlin, Gladbach und Paderborn haben ihre Spiele ebenfalls gewonnen. Auch die Zweitligisten Dresden, Magdeburg, Darmstadt und Bochum stehen in der nächsten Runde. Für die große Sensation sorgte ein Regionalligist aus dem Dorf Jeddelo 2. Das Team aus Niedersachsen konnte unglaubliche 5 Tore gegen Bundesliga-Absteiger Heidenheim erzielen. Am Ende stand es 5:2. Zweitligist St. Pauli ist früh ausgeschieden, nach einer 0:2-Niederlage beim Drittligisten Essen.
1: Das Wetter in Deutschland. Am Tage heiter und trocken, im Norden und im Osten nur vereinzelt kurze Schauer. An der Elbe 20 Grad, 28 Grad am Oberrhein. Und ein Blick zur Uhr, es ist gleich 4:03 Uhr.
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1: Um 5 Uhr mit Olaf Knapp. Die sogenannte Koalition der Willigen berät heute über die weitere Unterstützung der Ukraine. Ausgerichtet wird das virtuelle Treffen von Deutschland, Großbritannien und Frankreich. Aus Brüssel, Sabrina Fritz.
2: Die Not der Ukraine ist groß. Präsident Zelensky erwartet von den EU-Staaten weitere 30 Milliarden Euro. Das Geld werde für die Gehälter der Soldaten, für die Unterstützung von Familien und andere Ausgaben gebraucht, erklärt er anlässlich des Unabhängigkeitstages seines Landes. Hinzu komme das Geld für die Drohnenproduktion und dringend benötigte Patriot-Abwehrraketen. Wie diese Hilfe geleistet und koordiniert werden kann, darüber berät heute die sogenannte Koalition der Willigen. Dazu gehören unter anderem Vertreter der NATO sowie die Regierungschefs von Großbritannien, Frankreich und Deutschland.
1: Bei einem russischen Angriff am Stadtrand von Kharkiv sind nach ukrainischen Angaben 3 Menschen getötet worden, einige weitere wurden verletzt. Das teilte der zuständige Regionalgouverneur über den Kurznachrichtendienst Telegram mit. Bei einem ukrainischen Drohnenangriff in der südrussischen Stadt Krasnodar wurden laut einem russischen Gouverneur 2 Kinder getötet und 7 weitere verletzt. Demnach waren Drohnentrümmer auf eine private Betreuungseinrichtung gestürzt. Laut einer Berechnung von Greenpeace hat der Hitzesommer 2026 volkswirtschaftliche Schäden in Höhe von mindestens 36 Milliarden Euro verursacht. Grund sind der Umweltschutzorganisation zufolge unter anderem Ernteausfälle, Waldbrände, Gesundheitskosten und verminderte Produktivität in der Wirtschaft. Die geschätzten Schäden entsprechen demnach knapp 1% des Bruttoinlandsprodukts. Greenpeace fordert die Bundesregierung auf, der Klimakrise etwas entgegenzusetzen. Im DFB-Pokal haben sich die Bundesliga-Vereine bisher souverän gezeigt. In der ersten Runde sind bisher alle Erstligisten weitergekommen. Aus der Sportredaktion Mats Nicholson.
3: Den höchsten Sieg des Sonntags holte sich Mainz. 9:0 beim Amateurclub Krischow. Freiburg, Union Berlin, Gladbach und Paderborn haben ihre Spiele ebenfalls gewonnen. Auch die Zweitligisten Dresden, Magdeburg, Darmstadt und Bochum stehen in der nächsten Runde. Für die große Sensation sorgte ein Regionalligist aus dem Dorf Jeddelo 2. Das Team aus Niedersachsen konnte unglaubliche 5 Tore gegen Bundesliga-Absteiger Heidenheim erzielen. Am Ende stand es 5:2. Zweitligist St. Pauli ist früh ausgeschieden, nach einer 0:2-Niederlage beim Drittligisten Essen.
1: Das Wetter in Deutschland. Am Tage heiter und trocken, im Norden und Osten vereinzelt kurze Schauer. Höchstwerte 20 bis 28 Grad. Dienstag dann im Nordosten sonnig. Im Südwesten zeitweise Schauer und Gewitter 20 bis maximal 27 Grad. Es ist 5:03 Uhr.
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2: Um 6 Uhr mit Michael Hafke. Die sogenannte Koalition der Willigen berät heute über die weitere Unterstützung der Ukraine. Ausgerichtet wird das virtuelle Treffen von Deutschland, Großbritannien und Frankreich. Aus Brüssel Sabrina Fritz.
3: Die Not der Ukraine ist groß. Präsident Zelensky erwartet von den EU-Staaten weitere 30 Milliarden Euro. Das Geld werde für die Gehälter der Soldaten, für die Unterstützung von Familien und anderen Ausgaben gebraucht, erklärte er anlässlich des Unabhängigkeitstages seines Landes. Hinzu komme das Geld für die Drohnenproduktion und dringend benötigte Patriot-Abwehrraketen. Wie diese Hilfe geleistet und koordiniert werden kann, darüber berät heute die sogenannte Koalition der Willigen. Dazu gehören unter anderem Vertreter der NATO sowie die Regierungschefs von Großbritannien, Frankreich und Deutschland. Deutschland gehört zu den größten Unterstützern des Landes. Auch der Sprecher der EU-Länder, Antonio Costa, wird an der virtuellen Konferenz teilnehmen. Er ist zum Unabhängigkeitstag nach Kiew gereist.
2: Unterdessen gehen die russischen Angriffe in der Ukraine weiter. Am Stadtrand von Charkiw sind dabei nach ukrainischen Angaben 3 Menschen getötet worden, einige weitere wurden verletzt. Das teilte der zuständige Regionalgouverneur über den Kurznachrichtendienst Telegram mit. Bei einem ukrainischen Drohnenangriff in der südrussischen Stadt Krasnodar wurden laut einem russischen Gouverneur 2 Kinder getötet und 7 weitere verletzt. Demnach waren Drohnentrümmer auf eine private Betreuungseinrichtung gestürzt. In Mecklenburg-Vorpommern geht heute die Schule wieder los. Es ist das letzte norddeutsche Bundesland, das in das neue Schuljahr startet. Das betrifft mehr als 163.000 Kinder und Jugendliche. Für viele von ihnen gibt es neue Regelungen. Welche das sind, fasst Laura Janke aus der NDR Nachrichtenredaktion zusammen.
4: Smartphones sollen nichts mehr im Unterricht zu suchen haben. So empfiehlt es jedenfalls die Landesregierung den Schulen. Das heißt, Schüler der Klasse 1 bis 6 sollen private Smartphones, aber auch Tablets gar nicht nutzen dürfen. In den Klassen 7 bis 9 sind Ausnahmen möglich, wenn die Lehrer es für den Unterricht für nötig halten. Ähnliche Empfehlungen gibt es auch schon in Niedersachsen und Hamburg. In Schleswig-Holstein ist die private Handynutzung bis Klasse 9 untersagt. Außerdem sind die Schulen in Mecklenburg-Vorpommern jetzt gesetzlich verpflichtet, Demokratiebildung in den Unterricht einzubauen.
2: In Solingen in Nordrhein-Westfalen haben gestern Abend hunderte Menschen der Opfer des Terroranschlags vor 2 Jahren gedacht. Ministerpräsident Wüst sagte, das Attentat habe nicht nur die Stadt, sondern das ganze Land erschüttert. Er rief dazu auf, die freie und offene Gesellschaft entschlossen gegen Terrorismus und Extremismus zu verteidigen. Ein Syrer hatte am 23. August 2024 auf dem Solinger Stadtfest 3 Menschen mit einem Messer getötet und 8 weitere verletzt. Der Täter, der laut Gericht Anhänger des Islamischen Staates war, wurde zu lebenslanger Haft mit anschließender Sicherungsverwahrung verurteilt. Die Behörden im US-Staat Nevada haben wegen anhaltender Vegetationsbrände 42.000 Menschen zur Evakuierung aufgefordert. Weitere 45.000 sollen sich darauf vorbereiten, wie die Einsatzkräfte mitteilten. Die Flammen in einer hügeligen Region am Rande der Großstadt Reno haben sich auf eine Fläche von mehr als 6.000 Hektar ausgebreitet. Eine Fläche ungefähr so groß wie Lüneburg. Nach Angaben der Behörden wurden 6 Menschen verletzt, darunter 3 Einsatzkräfte. Rund 800 Feuerwehrleute sind im Einsatz. Der SSV Jedelow 2 hat in der ersten Runde des DFB-Pokals für eine große Überraschung gesorgt. Der niedersächsische Viertligist setzte sich mit 5:2 gegen Bundesliga-Absteiger Heidenheim durch. Aus der NDR Sportredaktion Lars Bente.
5: Nach so einem Tag kann ich auch 3-4 Mal einen ausgeben, freute sich Jedelows Doppeltorschütze Hüseni nach diesem Erstrunden-Coup gegen Favorit Heidenheim. Ansonsten gab es bei den Nordclubs gestern keinen Grund zur Freude. St. Pauli ist beim Drittligisten Essen mit 0:2 ausgeschieden und strauchelt damit weiter in die Saison hinein. Braunschweig hat zwar gegen Bundesligist Union Berlin 2-mal geführt, verliert am Ende aber 2:4 und dieses Ergebnis gab es auch zwischen Viertligist Phoenix Lübeck und Bundesliga-Aufsteiger Paderborn. Heute ist unter anderem der Hamburger SV beim Drittligisten Ferl gefordert und Wolfsburg spielt bei Eid-Glienicke aus der vierten Liga.
2: Und das waren die Nachrichten. Das Wetter in Norddeutschland. Es gibt heute längeren Sonnenschein. Teilweise ist er von Wolkenfeldern unterbrochen. Es bleibt überwiegend trocken und es gibt höchstens vereinzelte Schauer. An der See dann 19 bis 21 Grad, sonst 21 bis 23. Morgen ist es freundlich, es gibt viel Sonnenschein, über den Tag ein paar lockere Wolken, es bleibt meist trocken und 21 bis 26 Grad. Und auch am Mittwoch ist es teilweise heiter. In Niedersachsen kann es Schauer und Gewitter geben und 22 bis 26. Am Donnerstag schließlich sonnig mit Wolken, in Niedersachsen könnte es regnen und 22 bis 29 Grad. Es ist 6.05 Uhr.
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1: Um 7 Uhr mit Michael Hafke. Das politische Berlin kommt heute allmählich aus der Sommerpause. Zum ersten Mal trifft sich die CDU-Spitze. Morgen dann steht die Regierungsklausur an auf Schloss Neuhardenberg in Brandenburg. Aus der NDR Nachrichtenredaktion Jan Busche.
2: Ein Wachstums- und Aufbruchsjahr 2026. Das hatte Kanzler Merz vor Monaten angekündigt und gestern per Zeitungsinterview noch einmal nachgelegt. Da hat er deutliche Entlastungen für die Wirtschaft angekündigt, vor allem für Handwerk und Mittelstand. Heute zeigt sich schon mal, was die CDU vom Kanzler und Parteichef erwartet. Vor der Sommerpause gab es parteiintern Kritik an Merz, weil er Personal in der Regierung ausgetauscht hatte. Außerdem dürfte es heute beim Treffen der CDU-Spitze um den Reformfahrplan gehen. Große Themen stehen noch an, die Renten- und Pflegereform zum Beispiel. Ein großer Mittelstandsverband hat Merz jetzt dazu aufgerufen, in der Koalition stärker durchzugreifen. Reformen dürften nicht zerredet werden, sagt der BVMW-Chef Ahlhaus der Neuen Osnabrücker Zeitung.
1: Die sogenannte Koalition der Willigen berät heute über die weitere Unterstützung der Ukraine. Ausgerichtet wird das virtuelle Treffen von Deutschland, Großbritannien und Frankreich. Aus Brüssel Sabrina Fritz.
3: Die Not der Ukraine ist groß. Präsident Zelensky erwartet von den EU-Staaten weitere 30 Milliarden Euro. Das Geld werde für die Gehälter der Soldaten, für die Unterstützung von Familien und andere Ausgaben gebraucht, erklärt er anlässlich des Unabhängigkeitstages seines Landes. Hinzu komme das Geld für die Drohnenproduktion und dringend benötigte Patriot-Abwehrraketen. Wie diese Hilfe geleistet und koordiniert werden kann, darüber berät heute die sogenannte Koalition der Willigen. Dazu gehören unter anderem Vertreter der NATO sowie die Regierungschefs von Großbritannien, Frankreich und Deutschland.
1: Unterdessen gehen die russischen Angriffe in der Ukraine weiter. Am Stadtrand von Kharkiv sind dabei nach ukrainischen Angaben 3 Menschen getötet worden, einige weitere wurden verletzt. Das teilte der zuständige Regionalgouverneur über den Kurznachrichtendienst Telegram mit. Bei einem ukrainischen Drohnenangriff in der südrussischen Stadt Krasnodar wurden laut einem russischen Gouverneur 2 Kinder getötet und 7 weitere verletzt. Demnach waren Drohnentrümmer auf eine private Betreuungseinrichtung gestürzt. Die Behörden im US-Bundesstaat Nevada haben wegen anhaltender Vegetationsbrände 42.000 Menschen zur Evakuierung aufgefordert. Weitere 45.000 sollen sich darauf vorbereiten, wie die Einsatzkräfte mitteilten. Die Flammen in einer hügeligen Region am Rande der Großstadt Reno haben sich auf eine Fläche von mehr als 6.000 Hektar ausgebreitet. Eine Fläche ungefähr so groß wie Lüneburg. Nach Angaben der Behörden wurden 6 Menschen verletzt, darunter 3 Einsatzkräfte. Rund 800 Feuerwehrleute sind im Einsatz. In Solingen in Nordrhein-Westfalen haben gestern Abend hunderte Menschen der Opfer des Terroranschlags vor 2 Jahren gedacht. Ministerpräsident Wüst sagte, das Attentat habe nicht nur die Stadt, sondern das ganze Land erschüttert. Er rief dazu auf, die freie und offene Gesellschaft entschlossen gegen Terrorismus und Extremismus zu verteidigen. Ein Syrer hatte am 23. August 2024 auf dem Solinger Stadtfest 3 Menschen mit einem Messer getötet und 8 weitere verletzt. Der Täter, der laut Gericht Anhänger des Islamischen Staates war, wurde zu lebenslanger Haft mit anschließender Sicherungsverwahrung verurteilt. Im DFB-Pokal haben sich die Bundesliga-Vereine bisher souverän schlagen können. In der ersten Runde sind bisher alle Erstligisten weitergekommen. Aus der Sportredaktion Mats Nicholson.
4: Den höchsten Sieg des Sonntags holte sich Mainz. 9:0 beim Amateurclub Krischow. Freiburg, Union Berlin, Gladbach und Paderborn haben ihre Spiele ebenfalls gewonnen. Auch die Zweitligisten Dresden, Magdeburg, Darmstadt und Bochum stehen in der nächsten Runde. Für die große Sensation sorgte ein Regionalligist aus dem Dorf Jeddelo 2. Das Team aus Niedersachsen konnte unglaubliche 5 Tore gegen Bundesliga-Absteiger Heidenheim erzielen. Am Ende stand es 5:2. Zweitligist St. Pauli ist früh ausgeschieden, nach einer 0:2 Niederlage beim Drittligisten Essen.
1: Und das waren die Nachrichten. Das Wetter Norddeutschlands gibt heute längeren Sonnenschein, teilweise von Wolkenfeldern unterbrochen. Es bleibt überwiegend trocken, dazu kommen höchstens vereinzelte Schauer mit Temperaturen an der See 19 bis 21 Grad, ansonsten 21 bis 23. Morgen ist es freundlich, es gibt viel Sonnenschein, über den Tag ein paar lockere Wolken, es bleibt meist trocken und 21 bis 26 Grad. Und am Mittwoch ist es teilweise heiter, in Niedersachsen kann es aber Schauer und Gewitter geben und 22 bis 26 und auch am Donnerstag ist es sonnig, dazu kommen Wolken und in Niedersachsen könnte es regnen und dann 22 bis 29 Grad. Es ist 7.05 Uhr.
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1: Um 8 Uhr mit Michael Hafke. Das politische Berlin kommt heute allmählich aus der Sommerpause. Zum ersten Mal trifft sich die CDU-Spitze. Morgen dann steht die Regierungsklausur an auf Schloss Neu-Hardenberg in Brandenburg. Aus der NDR Nachrichtenredaktion Jan Busche.
2: Ein Wachstums- und Aufbruchsjahr 2026. Das hatte Kanzler Merz vor Monaten angekündigt und gestern per Zeitungsinterview noch einmal nachgelegt. Da hat er deutliche Entlastungen für die Wirtschaft angekündigt, vor allem für Handwerk und Mittelstand. Heute zeigt sich schon mal, was die CDU vom Kanzler und Parteichef erwartet. Vor der Sommerpause gab es parteiintern Kritik an Merz, weil er Personal in der Regierung ausgetauscht hatte. Außerdem dürfte es heute beim Treffen der CDU-Spitze um den Reformfahrplan gehen. Große Themen stehen noch an, die Renten- und Pflegereform zum Beispiel. Ein großer Mittelstandsverband hat Merz jetzt dazu aufgerufen, in der Koalition stärker durchzugreifen. Reformen dürften nicht zerredet werden, sagt der BVMW-Chef Ahlhaus der Neuen Osnabrücker Zeitung.
1: Wie kann die Ukraine weiter unterstützt werden? Darüber berät heute die sogenannte Koalition der Willigen. Dazu zählen unter anderem Großbritannien, Frankreich und Deutschland. Sie wollen mit Vertretern von NATO, EU und der Ukraine über das weitere Vorgehen beraten. Es soll unter anderem um neue Sanktionen gegen Russland, Sicherheitsgarantien und Patriot-Raketen für die Flugabwehr gehen. In der Ukraine wird heute außerdem der 35. Unabhängigkeitstag des Landes gefeiert. Große Veranstaltungen sind aus Angst vor russischen Luftangriffen nicht geplant. In Mecklenburg-Vorpommern geht heute die Schule wieder los. Es ist das letzte norddeutsche Bundesland, das in das neue Schuljahr startet. Das betrifft mehr als 163.000 Kinder und Jugendliche. Für viele von ihnen gibt es neue Regelungen. Welche das sind, fasst Laura Jahnke aus der NDR Nachrichtenredaktion zusammen.
3: Smartphones sollen nichts mehr im Unterricht zu suchen haben. So empfiehlt es jedenfalls die Landesregierung den Schulen. Das heißt, Schüler der Klasse 1 bis 6 sollen private Smartphones, aber auch Tablets gar nicht nutzen dürfen. In den Klassen 7 bis 9 sind Ausnahmen möglich, wenn die Lehrer es für den Unterricht für nötig halten. Ähnliche Empfehlungen gibt es auch schon in Niedersachsen und Hamburg. In Schleswig-Holstein ist die private Handynutzung bis Klasse 9 untersagt. Außerdem sind die Schulen in Mecklenburg-Vorpommern jetzt gesetzlich verpflichtet, Demokratiebildung in den Unterricht einzubauen.
1: Der beliebte Chatbot ChatGPT zeigt von heute an auch Werbung an. Unternehmen, die dort für sich werben, hätten aber keinen Einfluss auf die Antworten der KI, teilte der Betreiber OpenAI mit. Aus der NDR Nachrichtenredaktion Sören Harms.
4: In Nordamerika zeigt das US-Unternehmen bereits seit einem halben Jahr Werbung an, nun also auch in Europa. Wer kostenfrei oder im günstigsten Abo mit der KI chattet, findet jetzt unter einem dünnen grauen Strich eine Anzeige. Wer das teurere Abo-Modell nutzt, nicht. OpenAI sagt, die Werbung werde vorerst nicht personalisiert. Der Konzern legt also kein Profil von Nutzerinnen und Nutzern an. Allerdings gibt es kontextbezogene Werbung. Wer etwas über seinen nächsten Urlaub in Spanien erfragt, dem wird Spanien-Werbung angezeigt. Die Grenze zwischen Profil und Kontext sei fließend, sagen Verbraucherschützer. Der Marktanteil von ChatGPT hat sich in den vergangenen anderthalb Jahren halbiert. Viele Menschen nutzen mittlerweile Alternativen wie Gemini oder Claude. Die Konkurrenz wird genau hinschauen, wie sich das Nutzungsverhalten durch die neue Werbung ändert.
1: Der SSV Jeddelo 2 hat in der ersten Runde des DFB-Pokals für eine große Überraschung gesorgt. Der niedersächsische Viertligist setzt sich mit 5:2 gegen Bundesliga-Absteiger Heidenheim durch. Aus der NDR Sportredaktion Lars Bente.
5: Nach so einem Tag kann ich auch 3-4 Mal einen ausgeben, freute sich Jeddelos Doppeltorschütze Hüseni nach diesem Erstrunden-Coup gegen Favorit Heidenheim. Ansonsten gab es bei den Nordclubs gestern keinen Grund zur Freude. St. Pauli ist beim Drittligisten Essen mit 0:2 ausgeschieden und strauchelt damit weiter in die Saison hinein. Braunschweig hat zwar gegen Bundesligist Union Berlin zweimal geführt, verliert am Ende aber 2:4 und dieses Ergebnis gab es auch zwischen Viertligist Phoenix Lübeck und Bundesliga-Aufsteiger Paderborn. Heute ist unter anderem der Hamburger SV beim Drittligisten Ferl gefordert und Wolfsburg spielt bei Eid-Glienicke aus der vierten Liga.
1: Und das waren die Nachrichten. Das Wetter Norddeutschlands gibt heute längeren Sonnenschein, teilweise aber auch von Wolkenfeldern unterbrochen. Es bleibt überwiegend trocken und es gibt nur höchstens vereinzelte Schauer bei 19 bis 21 Grad an der See, ansonsten 21 bis 23. Morgen ist es dann freundlich, es gibt viel Sonnenschein und über den Tag ein paar lockere Wolken. Es bleibt dabei meist trocken und 21 bis 26 Grad. Am Mittwoch ist es teilweise heiter, in Niedersachsen kann es aber auch Schauer und Gewitter geben und 22 bis 26. Und am Donnerstag ist es sonnig, dazu kommen Wolken. In Niedersachsen könnte es wieder regnen und das bei 22 bis 29 Grad. Es ist 8.05 Uhr.
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1: Um 9 Uhr mit Claudia Drews. Das politische Berlin kommt heute allmählich aus der Sommerpause. Zunächst trifft sich die CDU-Spitze, morgen dann steht die Regierungsklausur an auf Schloss Neu-Hardenberg in Brandenburg. Aus der NDR Nachrichtenredaktion Jan Busche.
2: Ein Wachstums- und Aufbruchsjahr 2026. Das hatte Kanzler Merz vor Monaten angekündigt und gestern per Zeitungsinterview noch einmal nachgelegt. Da hat er deutliche Entlastungen für die Wirtschaft angekündigt, vor allem für Handwerk und Mittelstand. Heute zeigt sich schon mal, was die CDU vom Kanzler und Parteichef erwartet. Vor der Sommerpause gab es parteiintern Kritik an Merz, weil er Personal in der Regierung ausgetauscht hatte. Außerdem dürfte es heute beim Treffen der CDU-Spitze um den Reformfahrplan gehen. Große Themen stehen noch an, die Renten- und Pflegereform zum Beispiel. Ein großer Mittelstandsverband hat Merz jetzt dazu aufgerufen, in der Koalition stärker durchzugreifen. Reformen dürften nicht zerredet werden, sagt der BVMW-Chef Ahlhaus der Neuen Osnabrücker Zeitung.
1: Die sogenannte Koalition der Willigen berät heute über die weitere Unterstützung der Ukraine. Ausgerichtet wird das virtuelle Treffen von Deutschland, Großbritannien und Frankreich. Aus Brüssel, Sabrina Fritz.
3: Die Not der Ukraine ist groß. Präsident Zelensky erwartet von den EU-Staaten weitere 30 Milliarden Euro. Das Geld werde für die Gehälter der Soldaten, für die Unterstützung von Familien und andere Ausgaben gebraucht, erklärt er anlässlich des Unabhängigkeitstages seines Landes. Hinzu komme das Geld für die Drohnenproduktion und dringend benötigte Patriot-Abwehrraketen. Wie diese Hilfe geleistet und koordiniert werden kann, darüber berät heute die sogenannte Koalition der Willigen. Dazu gehören unter anderem Vertreter der NATO sowie die Regierungschefs von Großbritannien, Frankreich und Deutschland.
1: Die Brände im US-Bundesstaat Nevada weiten sich aus. Nahe der Großstadt Reno haben die Behörden rund 90.000 Menschen aufgefordert, ihre Häuser zu verlassen. Dort haben sich die Feuer im Hügelland seit vorgestern auf eine Fläche von gut 60 Quadratkilometern ausgeweitet. Das ist vergleichbar mit der Fläche der Stadt Lüneburg. Nach Angaben der Behörden wurden bislang mindestens sechs Menschen wurden verletzt. Darunter 3 Einsatzkräfte. In den Niederlanden ist ein Reisebus mit Schülerinnen und Schülern aus Deutschland verunglückt. Laut Polizei wurden 8 Menschen verletzt, einige davon schwer. Niederländische Medien berichten von noch mehr Verletzten. Der Bus war auf der Autobahn 28 östlich von Amsterdam mit einem Transporter kollidiert. Der Bus kippte um und liegt am Fahrbahnrand auf der Seite. Woher der Bus kam und welches Ziel er hatte, ist unklar. Im Chatbot ChatGPT wird von heute an in Deutschland Werbung angezeigt. Die Neuerung betrifft allerdings nur bestimmte Versionen. Sebastian Moritz aus der ARD-Verbraucherredaktion erklärt, was sich nun ändert.
4: Wer dem Chatbot eine Frage stellt, der sieht unterhalb der Antwort eine graue Linie. Und unter dieser grauen Linie, da kann sich eine Werbeanzeige finden. Wer das nicht möchte, der kann entweder für 23 Euro im Monat ein kostenpflichtiges Abo abschließen oder den sogenannten temporären Modus verwenden. Da kann man der KI aber nur weniger Fragen stellen und auch keine Bilder generieren. OpenAI betont, dass die Werbenden keinen Zugriff auf die Chatverläufe bekommen. Allerdings kann sich der Inhalt der Werbung schon an den Suchanfragen der Nutzerinnen und Nutzer orientieren.
1: Im DFB-Pokal haben sich die Bundesliga-Vereine bisher souverän schlagen können. In der ersten Runde sind bisher alle Erstligisten weitergekommen. Aus der Sportredaktion Mats Nicholson.
5: Den höchsten Sieg des Sonntags holte sich Mainz. 9:0 beim Amateurclub Krischow. Freiburg, Union Berlin, Gladbach und Paderborn haben ihre Spiele ebenfalls gewonnen. Auch die Zweitligisten Dresden, Magdeburg, Darmstadt und Bochum stehen in der nächsten Runde. Für die große Sensation sorgte ein Regionalligist aus dem Dorf Jeddelow 2. Das Team aus Niedersachsen konnte unglaubliche 5 Tore gegen Bundesliga-Absteiger Heidenheim erzielen. Am Ende stand es 5:2. Zweitligist St. Pauli ist früh ausgeschieden, nach einer 0:2-Niederlage beim Drittligisten Essen.
1: Heute spielen noch 2 Nordclubs im DFB-Pokal. Der Hamburger SV muss ran bei Verl aus der 3. Liga. Zweitligist Wolfsburg trifft auf Viertligist Alt-Glienicke. Das waren die Nachrichten. Das Wetter in Norddeutschland. Heute längerer Sonnenschein. Teilweise gibt es Wolkenfelder, überwiegend trocken. Es gibt vereinzelt Schauer. An der See 19 bis 21 Grad, sonst 21 bis 23 Grad. Morgen freundlich mit viel Sonne, über den Tag ein paar lockere Wolken, meist trocken bei 21 bis 26 Grad. Schau noch auf den Mittwoch, teilweise heiter. In Niedersachsen kann es Schauer und Gewitter geben bei 22 bis 26 Grad. Es ist 9.05 Uhr.
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1: Um 10 Uhr mit Claudia Drews. Das politische Berlin beendet in dieser Woche die Sommerpause. Heute trifft sich zunächst die CDU-Spitze unter Leitung von Kanzler Merz. Morgen und am Mittwoch steht dann eine Regierungsklausur an. Im Vorfeld gibt es Forderungen aus der Industrie. Die Koalition müsse jetzt schnell Reformen angehen, wie bei Rente und Bürokratieabbau. Auch eine Steuerreform sei wichtig. Aus Berlin Isabel Karas.
2: Bei allem, was die Regierung tut, müsse es darum gehen, dass es auf Wachstum einzahle. Das sagt Tanja Gönner, Hauptgeschäftsführerin des Bundesverbands der deutschen Industrie in der ARD. Während die Industrie auf schnelle Umsetzung drängt, rechnet Dirk Wiese, der parlamentarische Geschäftsführer der SPD-Fraktion, mit weiteren Diskussionen, vor allem bei der Rente. Aus Regierungskreisen heißt es, im Mittelpunkt der Kabinettsklausur stünden die Themen Wettbewerbsfähigkeit und Innovation. Neben Kanzler Merz und seinen Ministerinnen und Ministern sind auch Gäste aus Handwerk, von Start-ups und der Finanzbranche eingeladen.
1: In den Niederlanden ist ein Reisebus aus Schleswig-Holstein verunglückt. Nach NDR-Informationen waren Jugendliche von der Gemeinschaftsschule Propstei in Schönberg im Kreis Plön an Bord. Laut Polizei wurden 8 Menschen verletzt, einige davon schwer. Der Bus war auf der Autobahn 28 östlich von Amsterdam mit einem Transporter kollidiert. Er raste danach durch die Leitplanke und kippte auf der Gegenfahrbahn auf die Seite. Bilder vom Unglücksort zeigen weit verstreute Trümmer auf der Autobahn und einen schwer beschädigten Bus. Nach Angaben der Schule waren 2 12. Klassen mit insgesamt 54 Jugendlichen aus dem Kreis Plön unterwegs nach Paris. Wie kann die Ukraine weiter unterstützt werden? Darüber berät heute die sogenannte Koalition der Willigen. Dazu zählen unter anderem Großbritannien, Frankreich und Deutschland. Sie wollen mit Vertretern von NATO, EU und der Ukraine über das weitere Vorgehen beraten. Es soll unter anderem um neue Sanktionen gegen Russland, Sicherheitsgarantien und Patriot-Raketen für die Flugabwehr gehen. In der Ukraine wird heute außerdem der 35. Unabhängigkeitstag des Landes gefeiert. Große Veranstaltungen sind aus Angst vor russischen Luftangriffen nicht geplant. Die Beschäftigten von Volkswagen haben dem VW-Vorstand eine desaströse Kommunikation über den geplanten Sparkurs vorgeworfen. Mitarbeiter und Familien seien deshalb verunsichert und verängstigt, heißt es in einem Artikel im VW-Intranet, der mehreren Nachrichtenagenturen vorliegt. Heute Abend besucht Niedersachsens Ministerpräsident Lies das Werk in Hannover. Von dort berichtet Helmut Eickhoff.
3: Es geht darum, wie es weitergehen kann im Werk in Hannover-Stöcken. SPD-Ministerpräsident Olaf Lies will mit der Belegschaft ins Gespräch kommen, mit Vertrauensleuten, mit dem Betriebsrat. Der Konzernvorstand hatte ja im Juli neue Sparpläne präsentiert. Viele Jobs sollen gestrichen werden. Die Zukunft von ganzen Werken ist unsicher, auch die vom Werk in Hannover-Stöcken. In den nächsten Tagen wird es in den VW-Werken Betriebsversammlungen geben. Anfang September kommt dann der Aufsichtsrat zusammen, um erneut über die Sparpläne zu beraten.
1: In Mecklenburg-Vorpommern ist heute erster Schultag nach den Sommerferien. Für rund 163.000 Kinder und Jugendliche gelten damit neue Regelungen. Welche das sind, fasst Laura Janke aus der NDR-Nachrichtenredaktion zusammen.
4: Smartphones sollen nichts mehr im Unterricht zu suchen haben. So empfiehlt es jedenfalls die Landesregierung den Schulen. Das heißt, Schüler der Klasse 1 bis 6 sollen private Smartphones, aber auch Tablets gar nicht nutzen dürfen. In den Klassen 7 bis 9 sind Ausnahmen möglich, wenn die Lehrer es für den Unterricht für nötig halten. Ähnliche Empfehlungen gibt es auch schon in Niedersachsen und Hamburg. In Schleswig-Holstein ist die private Handynutzung bis Klasse 9 untersagt. Außerdem sind die Schulen in Mecklenburg-Vorpommern jetzt gesetzlich verpflichtet, Demokratiebildung in den Unterricht einzubauen.
1: Der beliebte Chatbot ChatGPT zeigt von heute an auch Werbung an. Unternehmen, die dort für sich werben, hätten aber keinen Einfluss auf die Antworten der KI, teilte der Betreiber OpenAI mit. Aus der NDR-Nachrichtenredaktion Sören Harms.
5: Wer kostenfrei oder im günstigsten Abo mit der KI chattet, findet jetzt unter einem dünnen grauen Strich eine Anzeige. Wer das teurere Abo-Modell nutzt, nicht. OpenAI sagt, die Werbung werde vorerst nicht personalisiert. Der Konzern legt also kein Profil von Nutzerinnen und Nutzern an. Allerdings gibt es kontextbezogene Werbung. Wer etwas über seinen nächsten Urlaub in Spanien erfragt, dem wird Spanien-Werbung angezeigt. Der Marktanteil von ChatGPT hat sich in den vergangenen anderthalb Jahren halbiert. Viele Menschen nutzen mittlerweile Alternativen wie Gemini oder Claude.
1: Und es waren die Nachrichten. Das Wetter in Norddeutschland, oft sonnig, überwiegend trocken, nur vereinzelt Schauer bei 19 bis 23 Grad. Es ist 10.05 Uhr.
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7: So, dann gehen Sie zu Walter Yetnikoff, neuer Chef von CBS. In der Zeit, als Michael Jackson diese Übererfolge hatte, die 80er Jahre, ein Hit nach dem anderen für CBS. Und ja, und dann kam dieser Cohen an. Und der Yetnikoff sagt, nee, das gefällt mir nicht. Das veröffentlichen wir nicht.
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0: Vielen Dank. Meine Damen und Herren, Leonard Cohns künstlerischer Weg ist noch nicht zu Ende. Und das ist etwas, was ganz erstaunlich ist, weil eigentlich funktioniert ja Popmusik und ein Musikbusiness immer auch damit, dass man natürlich eine Kugel am Laufen hält. Und Leonard Cohn macht eigentlich das Gegenteil. Er macht erstmal eine lange Pause.
1: Ja.
0: Er ist offenbar auch nicht in der Lage dazu, ab Ende der 70er Jahre Musik aufzunehmen. Ich glaube, er wird dann vielleicht auch in Europa noch geschätzt, aber von seiner Plattenfirma wird er auf jeden Fall nicht mehr besonders
1: nicht
0: unterstützt.
1: Besonders geschätzt. Er hat sich später ironisch mal bedankt. Ja, er bedankt sich. Irgendwann haben sie ihn mal, als er mal erfolgreich da war, Anfang der 90er, haben sie ihm eine Auszeichnung gegeben und da hat er gesagt, ja, ich danke meiner Firma für die ständige Bescheidenheit in ihrer Unterstützung, die immer wieder die gleiche war, also nämlich kaum eine. Und er lebte damals auch immer abwechselnd in Kanada, auf Hydra, dann auch nochmal und in Frankreich, wie gesagt, bei seinen Kindern, die er auch wirklich aufwachsen wollte,
0: genau.
1: Sehen wollte.
0: Also es ist übrigens ein Sohn, der heißt Adam und seine Tochter hat er Lorca genannt, nach dem Dichter.
1: Natürlich.
0: Spanischen Dichter. Davon abgesehen hat es wirklich dann einige Jahre gedauert, von 1979 war ja das Album Recent Songs, hatten wir gerade gesagt.
1: Und er schrieb auch sehr langsam, man muss das sagen, er war keiner, der die Songs so raussprudelte, sondern er bastelte an jeder Formulierung, er änderte ständig. Es gibt Songs, die brauchten 10 bis 15 Jahre, bis die wirklich wahr wurden, weil er ständig was umstellte, die Formulierung gefiel ihm dann nicht und so weiter. Darüber reden wir dann später noch mehr, aber es ist wirklich so, dass es lange dauerte und irgendwann in den 80ern, 83, bekam John Lissauer nach 7 Jahren wieder einen Anruf. Ja, hier ist Leonard. Wollen wir was zusammen aufnehmen? Lissauer hat später erzählt, keine Entschuldigung, keine Erwähnung, ja, Entschuldigung, ich habe mich nicht gemeldet und so weiter. Nee, sie haben zusammengearbeitet und haben ein Album produziert, das auf einmal auch anders klang, weil Cohn neben der Gitarre nun auch ein anderes Instrument entdeckt hatte, nämlich das Keyboard. Er hatte sich ein Casio gekauft, ein Casio-Keyboard mit billigen Sounds und mit einer Rhythmusmaschine drin. Und da klickte er nun einen Rhythmus an und komponierte nun darauf seine Songs. Und einer dieser Songs, die er da komponierte, war Dance Me to the End of Love, einer seiner größten Erfolge.

0: Und es war so, dass der Rhythmus konnte von den Musikern nicht richtig nachgespielt werden. Das klang albern. Also haben sie den Rhythmus genommen von dem Casio. Und das Casio hatte keinen Ausgang, dass man direkt in das Pult oder in die Aufnahme stecken konnte, sondern sie mussten es über einen Verstärker laufen lassen, Mikrofon davor stellen und dann das Casio wurde aufgenommen und darauf hat dann Cohen seinen Song gesungen.
1: Und das hören wir uns jetzt mal an.
0: Ach ja. Ja.

0: Also es war kein besonders schwieriger Rhythmus, der da kreiert wurde. Also ganz relativ.
1: Wie ist es dir damals vorgekommen? Das würde mich doch sehr interessieren.
0: Also, ich habe sofort erkannt, egal, der Sound, fand ich ein bisschen komisch. Weil ich hatte ja selbst solche Keyboards und dachte, ja, das kann man so machen. Aber einfach die Melodie war doch toll. Und hier muss man mal sagen, eine wirklich gewagte Mischung. Es war nämlich ein Song mit einer Anspielung auf den Holocaust. Dance Me to the Burning Violin. Also es war die Andeutung, Musiker der musikalischen Quartette, der Mädchenorchester, die bevor die jüdischen Gefangenen im KZ in die Gaskammer geführt wurden, musikalisch, naja, sagen wir mal so, eingestimmt wurden. Und das sollte dieser einbilden. Das verbindet dieser Song mit einer Beschwörung von Liebe, die dann später zu Kindern führen soll. Also das war gewagt, gelingt hier aber faszinierend. Man muss sich diesen Text mal genau anschauen. Es ist wirklich hart, aber trotzdem anrührend. Und ja, so ging das weiter.
1: Aber er schafft ja auf diesem Album in der Tat, also das Album 1984 heißt Various Positions. Wie gesagt, nach 5 Jahren Pause eigentlich ein Unding in so einem Musikbusiness, das kann man eigentlich seinem Publikum gar nicht verkaufen. Und das Publikum, das ist ja das Faszinierende, finde ich auch bei Leonard Cohen, das Publikum im Gegensatz zur Plattenfirma bleibt aber treu. Ja. Die Hallen sind voll, gerade in Europa.
0: Ja, in Europa ist das so und in Amerika ist das eher so eine Insider-Sache. Darüber kommen wir später auch nochmal zu einigen dieser geheimen Cohen verehren, aber es sind andere große Songs hier drauf. Nicht nur der, sondern auch If It Be Your Will, das könnte man interpretieren als ein religiöser Gesang, an Gott gerichtet, aber auch an eine Frau. Also wenn du das willst, dann passiert das so.

Und dann ist natürlich dann der Song, der sein berühmtester Song werden sollte, außer Suzanne, Hallelujah, der ist auf diesem Album drauf. Und über das Eigenleben dieses Songs reden wir später, weil dieser Song ja ursprünglich aufgenommen wurde mit, ich glaube, 5 Strophen, die Leonard Cohen, die eher religiösen Charakterassoziationen hatte. Später hat er dann andere Songs in Live-Auftritten dazugefügt, die dann später ein neues Leben bekamen. 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

0: aber dieser Song kriegt ein unglaubliches Eigenleben.
1: Den kennt quasi ja auch jeder.
0: Eine, fast ein übersehenes Lied auf diesem Album. Das kann man eigentlich gar nicht glauben.
1: Aber übersehen ist es so. Die Plattenfirma, die kriegte dieses Album vorgespielt. Und es war eigentlich klar, ey, das wird ein Monstererfolg, dieses Album. Da sind 3 geniale Songs drauf, Hits. So, dann gehen Sie zu Walter Yetnikoff, neuer Chef von CBS. In der Zeit, als Michael Jackson diese Übererfolge hatte, die 80er Jahre, ein Hit nach dem anderen für CBS. Und dann kam dieser Cohen an. Und der Yetnikoff sagt, nee, das gefällt mir nicht, das veröffentlichen wir nicht. Und die amerikanische Firma hat dieses Album nicht herausgebracht. Er hat Folgendes zu Cohen gesagt, das hat Cohen später erzählt. Ja, Leonard, wir wissen ja, du bist ja eigentlich großartig, aber ob du auch wirklich was taugt, das wissen wir nicht. Und hat ihn so abgebügelt. Und auch der Produzent war schockiert, weil er nun auch seinen Job bei CBS verlor und auch die nächsten Jahre nichts mehr zu tun bekam und dann ins Filmbusiness gegangen ist. Popproduktion konnte er vergessen. Und tatsächlich hat die amerikanische Plattenfirma es zu einem kleinen Indie-Label verschoben. Da erschien das, hatte eine kleine Auflage. In Europa erschien das Album natürlich und wurde doch sehr erfolgreich und besonders nachträglich, weil dieser Song Halleluja auf einmal so ein Leben bekam. Das geschah aber auch über Umwege. Und ja, es war ein Song, der auf einmal sein berühmtester Song wurde.
0: Ich glaube, Katie Lang hat den auch gesungen bei einer Eröffnungszeremonie der Olympischen Spiele irgendwo, ich glaube in Vancouver oder so. Also es war wirklich ein Song, der ja auch dann so eine universelle Stimme wurde für nicht nur für feierliche Anlässe, aber auch vielfach. Ich glaube, das wird auf Hochzeiten genauso gespielt wie auf Beerdigungen. Oder ich habe das auch schon von Kirchenchören gehört oder viele andere Versionen kursieren natürlich auch schon von A-Cappella-Gruppen sehr viel.
1: Hunderte Versionen.

0: Und das ist auch wieder so ein Song. An diesem Song hat Leonard Cohen 5 Jahre lang geschrieben. Er brauchte einfach diese Zeit. Und er traf sich dann ja mittlerweile öfter mal mit Bob Dylan. Bob Dylan verehrte Cohen, fand den wirklich einen großartigen Schreiber, sagte aber in einer Unterhaltung mit Cohen, ja, also wenn man eine Rangfolge machen könnte, dann bist du für mich die Nummer 1, Leonard. Aber ich bin die Nummer 0. Das heißt dann eigentlich, ich bin außer Konkurrenz. Ich stehe über allem. So hat Cohen das ironisch kommentiert. Und dann haben sie sich auch unterhalten, ja, wie lange brauchen wir eigentlich für Songs schreiben? Und Cohen ahnte schon, dass der Dylan nicht so viel Zeit dafür braucht. Und er sagte dann, ja, ich habe Halleluja in 2 Jahren geschrieben. Er hat gelogen. Es waren wirklich 5. Und dann fragte er dann, ja, Bob, diesen Song von dir, den 9, wie lange hast denn du gebraucht? Da sagt er, 15 Minuten. Oh, so war es wirklich. Dylan schrieb einfach anders. Das floss aus ihm einfach raus. Bei Cohen war es so, er hat das später mal beschrieben, das war wie eine Trüffelsuche oder im Müll rumwühlen, in dem Müll, großen Müllhaufen der Worte, die richtige Formulierung finden, das richtige Bild. Und es gab wirklich diese Suche, die er ständig auch in seinem anderen Leben hatte, in seinem Kopf, in seiner geistigen Suche, die galt auch für sein Schreiben. Und ja, ich habe immer wieder lang gebraucht, um diese Dinge zu finden. Und ja, es war immer eine Qual, eine Mühe für ihn, wirklich.
1: Leonard Cohen machte 1988, du hast das gerade eben schon mal erwähnt, ein Album, das heißt I'm Your Man.
0: Ja.
1: Eine kuriose Anfangsgeschichte, Jennifer Warnes, ja, eine Partnerin, eine Freundin von ihm, die mit ihm viel zusammengearbeitet hat, nimmt einen Song vor ihm auf, also einen Leonard Cohen Song, ja, nimmt sie auf und macht ihn zu einem Hit, nämlich First We Take Manhattan. Ist ein Hit gewesen, ja, bevor Leonard Cohen ihn selbst, ja, aufgenommen oder veröffentlicht
0: hat. Sie hat ja ein Cohen-Album veröffentlicht, das heißt Raincoat.
1: Famous Blue Raincoat, ja.
0: Ja, genau. Mhm. Und deswegen hatte sie einfach dieses Vorbild.

Und sowieso fand Krohn ihre Stimme immer viel besser als seine eigene. Also er war sehr dafür. Aber zuvor will ich noch mal eine kurze Anekdote erzählen darüber, wie geheimnisvoll Leonard Cohen in Amerika war. Er war von seiner Plattenfirma verraten und verkauft. Sein letztes Album erschien gar nicht. Also, die Cohen-Fans waren eine kleine geheime Gemeinde. Und Susan Vega, Studentin der Literatur in New York, die dann auch Singer-Songwriterin wurde, sehr erfolgreiche, die sagte, ja, man hatte so einen Code. Man fragte irgendeinen Jungen, dem man interessant war, bist du Leonard Cohen-Fan? Und wenn er sagte, ja, ich mag Leonard Cohen, das war schon eine gute Basis und meistens wurde das dann was. Man konnte aber nicht zu enthusiastisch sagen als Frau, ja, ich liebe Leonard Cohen, dann denkt der Partner, der andere, ey, die könnte depressiv sein. Also insofern sagte Susan, musste man sehr aufpassen. Und das hat sie mehrfach dann auch Leonard Cohen selbst erzählt. Und sie traf sich mit ihm dann in den 80ern. Sie wurden Freunde, bekannten sich. Und Leonard rief sie häufig an, ja, darf ich dir meinen neuen Song vorspielen? Und sie kam einmal, sie musste zu einem Hotel kommen. Und man ging zum Poolbereich. Und Leonard nahm die Gitarre, setzte sich hin und sang diesen neuen Song. Und der war sehr lang. Und Susan Vega bemerkte, wie hinter Leonard Cohen alle möglichen Frauen in Bikinis aus jeder Ecke des Poolbereichs sich auf die Liegen und Stühle hinter Leonard Cohen setzten und immer näher kamen. Und als der Song zu Ende war, sagte Susan, Leonard, hast du eigentlich gemerkt, was hinter dir los ist? Die ganzen Frauen in Bikinis sitzen hinter dir. Da sagte er, ohne überhaupt sich umzudrehen, ganz lakonisch, es funktioniert immer. Also, das Charisma war immer noch da. Er hatte die Ausstrahlung, er wusste es auch. Er war eitel, er war ein bisschen narzisstisch. Er wusste genau, was er bewirken konnte. 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
1: Der Erfolg von I'm Your Man ist, der nimmt zu. Ich habe ein bisschen gehadert mit diesem Casio-Keyboard, muss ich zugeben. Ja. Ich finde, es klingt ein bisschen billig manchmal.
2: Ja,
1: ich.
2: Wir sind ja schon im Jahr 88, die hohe Zeit der Synthesizer. Es sind da auch schon andere Sounds drauf.
1: Ja.
2: Und auch, man hat dann später gesagt, er würde jetzt Disco-Musik machen in den 80ern. Es gibt ein Interview in Deutsch mit dem deutschen Christian Eckert. Der sagt, ja, seit wann machst du denn jetzt Disco-Musik? Und Cohen sagt so ein bisschen, naja, also er hat Rhythmen benutzt.

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1: Was man auf so einem Instrument, einem Synthesizer eher machen kann. Und First We Take Manhattan hat schon einen ziemlichen tanzbaren Rhythmus, das ist schon richtig. Aber was für ein Song. Es ist ein Song über die Sicht eines Terroristen. First we take Manhattan, then we take Berlin. Also es geht um diese Dinge, um die dunklen Entwicklungen, die es auch in den 80er Jahren gab. Also es ist kein leichter Kommentar der damaligen Zeit, hat mit Disco auch nichts zu tun. Es gab andere Songs, zum Beispiel eine Vertonung von Lorca, Take This Waltz, hat er sehr schön vertont, umgeschrieben, poetisch, wie er es eben kann.
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1: Oder ein wunderbar ironischer Song, den wir alle lieben. Tower of Song. Der große Turm des Liedes. Und was er da besingt, ist einfach ganz wunderbar. Ich muss das mal kurz vorlesen, wenn ich darf. Das, wenn ich's finde. First we take Manhattan und hier ist Tower of Song. So. So, meine Freunde sind alle weg, mein Haar ist nun grau. Mir tut's an allen Stellen weh, wo ich früher spielen konnte. Und bin immer noch crazy als Verliebter. Und ich komme aber nicht mehr gut an. Ich muss nun meine Rente bezahlen, weil ich jeden Tag bezahlen muss, wenn ich hier wohne, im Turm der Lieder, im Tower of Song. Ich sagte zu Hank Williams, Mensch, wie einsam kann man denn werden? Hank Williams hat immer noch nicht geantwortet, aber ich höre ihn immer husten, die ganze Nacht lang. Und 100 Stockwerke über mir, weil er da oben wohnt, in diesem Tower of Song. Also es ist ein wunderbar ironischer Song über Liedermacher, Lieder und über die Ewigkeit oder eben die fehlende Dauer von Kunst und von Songschreiben.
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1: Sehr ironisch.
2: Und ich finde, das, was ja ganz klar bei diesem Album rauskommt, ist, dass, also du hast über First We Take Manhattan gesprochen, aber auch über Everybody Knows, da geht es ja darum. Also es ist eine Sicht auf die Welt, auch wo man sagt, die Welt ist schlecht, die Welt ist korrupt, die Welt ist ja im Grunde genommen dem Untergang geweiht. Es hat etwas, er hat eine betrachtende Position eingenommen, finde ich. Es ist nicht mehr nur ein Lied, sich aus dem Herzen gerissen oder verwoben mit Lyrik oder religiösen Themen, das gibt es auch noch, aber er hat eine Beobachterposition eingenommen und guckt auf die Welt.
1: Das ist stärker geworden. Es ist auch weniger, dass er direkt Gott anspricht oder man weiß nicht wen oder einen Partner. Das ist eigentlich eine Charakteristik von seinen Songs oft, dass man weiß nicht, wer da spricht, wen er anspricht, eine Frau, ein Liebhaber, ein Freund oder sonst was. Aber hier sind es stärker Beobachtungen, die auch oft sehr lustig sein können. Er gilt ja bei vielen oder galt immer noch als der Dichter des Dunkels. Er hieß immer The Poet of Gloom. Aber ehrlich gesagt, er sagt selbst, ich habe mich eigentlich gar nicht so feierlich betrachtet. Ich habe immer mehr das Licht gesehen und hatte immer ein kleines Zwinkern im Auge. Und das hat er. Er ist empathisch, er ist auch sehr lustig. Auch im Privatleben war er das mit seiner Band. Und ich finde schon auch in vielen seiner Songs. Und dieses Album ist auch nochmal richtig erfolgreich, auch in den USA. Guck. Die Plattenfirma ist glücklich. I'm Your Man und eine lange Tour, viele Ehrungen, Coveralben. Eins hieß I'm Your Fan, hatten wir schon gesagt. Ein weiteres heißt etwas später

0: Ja, eine sehr erfolgreiche Phase für ihn.
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0: Dann gibt es, wie gesagt, das nächste Album, The Future. Das wieder von der Thematik her sehr, sehr düstere Ereignisse aufnimmt. Eigentlich denkt man ja, es war ja Ostblock fiel zusammen, die Mauer fiel. Eigentlich eine Zeit, wo Leute optimistisch in die Zukunft geschaut haben. Oh, die Welt ändert sich zum Besseren. Cohen hat selbst gesagt, er war eigentlich der, der das Haar in der Suppe gefunden hat. Er hat damals immer schon gesagt, ich glaube, das ist überhaupt nicht gut. Also, was da passiert ist und dieser Glaube, dass die Demokratie nun in den Osten gebracht wird, ich zweifle dran. Das hat er 1991 gesagt. Und ja, hat er recht behalten, man weiß es nicht so. Jedenfalls ist es so, dass er wirklich da auch düstere Dinge beschreibt. In einer Zeile auf diesem Album sagt er, holt die Berliner Mauer wieder und solche Dinge. Also es war schon hart, er schreibt düster, dystopisch auch, brutale Texte. Aber auch ein Klassiker ist drauf, der heißt Hymne, Anthem. Und an dem hat er 10 Jahre geschrieben.
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0: Und eine wirklich sehr positive Zeile ist da drin. Egal, wo du bist, wie dunkel es ist, es gibt immer irgendwo einen Crack, einen Spalt, der Licht durchlässt. Und ja, das ist eigentlich auch für sein eigenes Seelenleben sehr, sehr wichtig gewesen. Es gab eine Möglichkeit, dass Licht durchgelassen wird. 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Dieses Album ist unterstützt worden mit seiner neuen Beziehung, die als Co-Produzentin und Partnerin auf einmal auftrat, Rebecca de Mornay. Schauspielerin, erfolgreiche Hollywood-Schauspielerin.
1: Zum Teil auch Co-Autorin, glaube ich sogar.
0: Co-Autorin, die also auch ihm gesagt hat, ey, du hast jetzt 10 Jahre an diesem Song rumgearbeitet, jetzt hör endlich auf, der ist jetzt so gut. Und dann hat er es auch so getan. Trotzdem wollte sie anscheinend doch zu viel von ihm. Cohen wieder hat sich zurückgezogen, Trennung 93. Und er sagte, ich muss jetzt was ändern. Er trank viel zu viel Alkohol, wir wissen es. Diesen teuren Wein, du weißt den Namen besser als ich.
1: Chateau Lafite, hast du gesagt.
0: $300 die Flasche. Der ging jeden Abend, wenn sie auf Tour waren, gingen 3-4 Flaschen über den Tresen. Und es geht nicht so weiter. Selbst sein Lehrer Roshi, kein Kostverächter und ein Freund des Alkohols, dieser Zen-Buddhist, trank gerne auch seinen Whisky. Aber er sagte, hier, Cohen, das geht nicht so weiter. Und Cohen zog ins Kloster, auch als Lösung, als Hospital, um einfach was anderes zu machen.
1: Genau, er hat offenbar auch nach dieser langen Tournee, die ihm offenbar auch immer ein bisschen Richtung Exzess führte, hat er gesagt, er hat nach Struktur gesucht, nach Halt, irgendwie nach einer Ordnung. Und ja, die hat er da gefunden, weil es einen sehr strengen Tagesablauf gegeben hat. Er hat ganz einfache Arbeiten erledigt dort.
0: Das hat er musste um 2:30 aufstehen, musste die Klos putzen, besen, rein, alles machen. Er musste für seinen Master kochen, ihn bedienen. Und Cohen fand diese Disziplin, diese Notwendigkeit großartig. Er sagte, all das freie Leben, wo du improvisieren musst, wo du immer Entscheidungen treffen musst, das ist viel zu anstrengend. Hier ist meine Seele viel zufriedener. So war es am Anfang und er blieb ja 5 Jahre dort.
1: Und er ist dann auch in der Tat als Mönch ordiniert worden.
0: Genau, 96.
1: Er bekam einen eigenen Namen, der übersetzt der Stille heißt, was ich interessant finde für jemanden, der eben als Sänger arbeitet eigentlich. Mhm. Aber in der Tat merkt man, er hat in der Tat immer wieder danach gesucht, nach diesem Halt irgendwie auch.
0: Ja. Er hatte aber auch ein Keyboard und eine Gitarre in seiner Zelle, die minutiös klein war. Also war wirklich wunderbar klein. Und er fühlte sich aber wohl. Aber irgendwann merkte er, seine Depressionen kehren wieder. Mhm. Er sagte, Roshi, mein Master, ich muss jetzt runter vom Berg. Das Kloster lag nämlich über 2000 Meter hoch in den Bergen. Er flog dann kurz nach Indien, 3 Wochen, um eine neue Lehre, die Vedanta-Lehre in Indien kennenzulernen, die von einem Hindu-Lehrer schien ihm zu helfen, aber auch nicht richtig. Er kommt nach L.A. zurück und fängt wieder an, Musik zu machen und hatte wieder einige Songs geschrieben, aber wie realisiert er jetzt das? Er trifft seine alte Partnerin Sharon Robinson, die früher Chor bei ihm gesungen hatte, eine Produzentin, Pianistin, Komponistin und Sängerin. Und mit ihr zusammen schreibt er die Songs für das neue Album 10 New Songs 2001. 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
1: Also nach 9 Jahren Pause, ja. 10 Lieder.
2: Genau. Und ehrlich gesagt, es ist ein schönes Album. Es klingt gelassen, entspannter, sehr soulig, weil die tiefe Stimme, also man darf es ja gar nicht sagen, manchmal dachte ich an Isaac Hayes oder Barry White, aber egal, mit Coens Texten versehen, klingt das sehr intim, auch bluesiger und souliger. Und da sind schöne Songs drauf, A Thousand Kisses Deep.
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Und ja, das Album ist eine schöne Abwechslung. Und dann gibt es das nächste schon 2004. Und das ist ein Album, da ist er wieder mit Sharon Robinson zusammen. Dear Heather heißt es.

0: Aber eine weitere neue Partnerin taucht auf, Anjani Thomas, eine Sängerin, die auch mit ihm Songs schreibt, die auch seine Partnerin wird, mit der er auch ein Album produziert. Er schreibt die Texte, sie macht die Musik. Und ehrlich gesagt, ich finde es schrecklich, weil diese Anjani, egal was sie sonst für Vorzüge hatte, sie singt seltsam. Mit viel Vibrato und in einem Stil, der nicht auf die Cohen-Texte passt. Aber okay, Geschmäcker sind verschieden. Und dann ging es dann gleich weiter mit einer Entdeckung, die doch das Leben von Leonard Cohen ganz stark bestimmt hat.
1: Ja, seine Tochter Lorca hatte inzwischen ein bisschen geguckt, wo es denn eigentlich, wie es so geschäftlich läuft für Leonard Cohen, und musste feststellen, dass die langjährige Managerin, das heißt, so lange war sie gar nicht die Managerin, ist auf jeden Fall mit dem ganzen Geld abgerauscht. Die Dame heißt Kelly Lynch, war eben die Managerin, hat nicht nur Geld, was auf dem Konto lag, veruntreut, sondern hat, das ist eigentlich noch das schlimmere Verbrechen, die Songrechte verkauft. Die Songrechte von Leonard Cohen hat sie verkauft. Und er musste wirklich danach gucken, wo er bleibt ein bisschen.
0: Ja, er musste dann vor Gericht gehen und die Frau wurde verurteilt, auch zu 18 Monaten Gefängnis und zu 5 Millionen Regresszahlungen, die Leonard Cohen aber nie gesehen hat. Denn die Lady war pleite und stalkte ihn auch noch, verfolgte ihn und auch gegen Polizeianweisungen nichts passierte. Also das Geld war einfach weg. Und das heißt, Mensch, auch als Leonard Cohen, dann hat man dann zu wenig zum Leben. Und dann hieß es, er muss jetzt weiter arbeiten. Und er war in einem Alter, wo er eigentlich dachte, jetzt kann ich mich mal wirklich zur Ruhe setzen. Es hieß, ich muss wieder auf Tournee gehen. Und das ging mit einem neuen Manager, der das wunderbar organisierte, auch sehr gut. Man suchte eine Band zusammen, eine wunderbare Band. Sharon Robinson war dabei, die Webb Sister, die sie mitbrachte als Sängerin. Dann Roscoe Beck als Bassist und Musical Director. Ein spanischer Gitarrist, Javier Mas. Ein Keyboarder, Neil Larson, der für Joni Mitchell, aber auch für Michael Jackson gespielt hatte. Ein Saxophonist, ein Violinist. Und man probte 3 Monate. Und das muss sich dann auch gelohnt haben, denn die gingen auf die Bühne, zunächst fingen sie mit kleinen Konzerten in Kanada an, vor 750 Leuten. Und dann merkte man, das funktioniert und die Säle und Hallen wurden immer größer, das Interesse wuchs. Also es war ein Run auf einmal auf diese neue Version von Leonard Cohen. Wow.

0: Und er begann dann 2008 mit einer Welttournee, spielte in London in der O2 World vor 20.000 gleich mehrere Tage. Er spielte beim Glastonbury Festival vor 90.000. Er spielte beim Coachella Festival vor 600.000. In Israel ebenfalls vor 600.000. Und es wurde eine 5 Jahre lange erfolgreichste, eine der erfolgreichsten Tourneen der Musikgeschichte.
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Und ich hatte das große Glück, 2008 das Konzert in Hamburg zu sehen. Und ich bin so glücklich und dankbar, dass ich da hingegangen bin. Das war unglaublich. 3 Stunden stand dieser Mann, er war damals ja schon Anfang 70, stand er auf der Bühne, spielte, sang. Es gab 3 Zugabenblöcke, insgesamt 26 Lieder. Er tanzte, er ließ sich auf die Knie fallen, stand auf, ohne Unterstützung. Einfach so aus einem Kniefall stand er selbstständig auf. Mein Gott, in dem Alter schaffen das ganz wenige. Ja, es war einfach groß beeindruckend und musikalisch exquisit. Diese Band genial, diese Stimme immer tief, immer voller als früher. Ich habe früher auch viele Konzerte gesehen. Der hat sehr oft in Deutschland gespielt. Im Hamburger CCH allein 7 Mal, im Stadtpark in Hamburg sogar. Aber diese Konzerte in diesen großen Hallen, das war die Kalalei und später Barclays Arena, unfassbar. Und dann 2013 war er dann nochmal da, kurz vor seinem letzten Konzert. Also denkwürdige Sachen, die ich nie vergessen würde und die man aber nachvollziehen kann. Man, es gibt

0: Wir haben in der Tat dann diese Spätphase mit diesen langen Tourneen. Das zieht sich ja wirklich viele, viele Jahre durch. Es gibt mehrere Live-Alben auch, die rauskommen. Es gibt aber auch noch einige Studioalben, die in diesen Jahren erscheinen.
1: Ja, aber er hat immer noch Zeit gefunden, 2012 zum Beispiel Old Ideas zu veröffentlichen. Ja. Und mit einem neuen Produzenten und Co-Autor, Patrick Leonard. Ein großartiger Musiker, der manchmal verkannt wird, weil er viel mit Madonna zusammengearbeitet hat. Aber er hat die besten Madonna-Songs, Like a Prayer und solche Dinge, komponiert. Also, und er schreibt für Cohen fantastische Songs, Going Home, eine Hymne, die aber auch der Cohen Lessig singt.
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0: und auch sehr, sehr bluesige Songs, Darkness. Andere Songs, die mehr wie rezitierte Gedichte einem vorkommen. Aber das passt wunderbar mit der Musik, mit dem Backing der Musik.
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0: 2013, wie gesagt, am 21. Dezember das letzte Konzert in Auckland in Neuseeland. Dann war die Tournee zu Ende, weil auch langsam die Gesundheit von Leonard Cohen, er war damals ja schon 79, also in einer längeren Zeit, hatte getourt zwischen 74 und dem Alter von 79, das hinterließ dann doch Spuren, obwohl die Touren natürlich im Vergleich zu den früheren viel gesünder waren. Kein Alkohol, kein Rauchen, also ein gesundes Leben. Dann 2014 noch ein Album, Popular Problems, wieder mit Patrick Leonard. Es klang ein Song, Almost Like the Blues, klingt wie Blues.
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0: Fantastisch auch dieses Album. Also mir haben diese späteren Alben alle sehr gefallen.
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0: Ein absoluter Höhepunkt ist aber, finde ich, das Album 2016.
1: Ja.
0: Das ist dann das letzte Album und das bekommt eine besondere Tiefe, finde ich. Also es heißt You Want It Darker. Ach, vielleicht hören wir einfach mal den Song ein bisschen.
1: Das ist der.
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1: Dieses Album ist, also gerade dieser Song ist auch voll davon, aber viele andere Songs auch. Es geht um Abschied. Er nimmt Abschied.
2: Ja, er spricht mit Gott. Also, du willst es dunkler? Okay, dann machen wir die Flamme aus. Also es ist ein Dialog mit Gott. Und dann sagt er am Ende dieses Songs Hineni in Hebräisch. Und er lässt auch einen Chor aus seiner Heimat, aus Montreal singen, einen jüdischen Chor der Synagoge, die sein Urgroßvater gegründet hat. Und es ist einfach so, I'm ready, my Lord, singt er. Und das ist so bewegend. Also allein, wenn ich das schon wieder höre jetzt, also unfassbar, auch von der Qualität der Stimme und der Soundqualität, unglaublich bewegend. Und das Ganze haben sie zu Hause aufgenommen, im Wohnzimmer. Er konnte nicht mehr in sein Studio gehen, weil er hatte, auch als Folge der Tourneen, viele Kompressionsbrüche der Wirbelsäule sich zugezogen. Das heißt, er hatte unfassbare Schmerzen, konnte sich wenig bewegen und dazu kam noch ein Krebs. Und er saß immer in einem Therapiestuhl. Sein Sohn Adam produzierte das, nahm ihn in seinem Stuhl auf. Und Adam hat gesagt, nur wenn wir manchmal das medizinische Haschisch, das er verordnet bekommen hatte per Rezept, wenn wir das geraucht haben, dann wurde es lustig. Dann ist Leonard auf einmal hochgesprungen, hat versucht zu tanzen. Also es muss bewegend eine bewusste Zeit des Abschieds wohl auch gewesen sein, von einem Mann, der schon sehr, sehr krank war. Und die Songs sprechen auch davon. Leaving the Table ist ein anderer Song.
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0: sind Songs, die natürlich alle auch davon handeln, ja, meine Zeit ist vorbei, aber ich liebe trotzdem alles das, was ich gemacht habe. Ich fühle mich zufrieden und wohl.
1: Viele wissen das vielleicht auch, ja, ich glaube, einige Wochen vor ihm nur stirbt Marianne Ihlen.
0: Ja.
1: Er ist verbunden mit ihr. Es gibt einen Brief, den
0: drei Monate im Sommer.
1: Er schreibt einen kurzen Brief an sie, der ist auch bekannt geworden und er verabschiedet sich auch von ihr. Du gehst mir kurz voraus. Es ist auch das, ist irgendwie sehr würdevoll und sehr bewegend.
0: Ja, das ist dann auch noch gefilmt worden für eine Dokumentation, wo man Marianne auf ihrem Totenbett sieht und sie dann die Hand ausstreckt, als ihr dieser Text von Leonard Cohen vorgelesen wird, nach dem Motto, ich reiche meine Hand dir, strecke meine Hand zu dir aus, ich bin bald bei dir, ich folge dir bald nach. Also das ist schon, man kann darüber streiten, ob man das veröffentlichen sollte, aber sie wollte das. Sie wollte auch, dass das gefilmt wird. Und sie dankt dann auch nochmal irgendwo, man merkt nur, wie sie sagt, danke, Leonard.
1: Es gibt eine Pressekonferenz offenbar, ich weiß gar nicht, wie er das dann geschafft hat, zu seinem letzten Album.
0: Genau, das ist in der kanadischen, im Generalkonsulat in L.A. gewesen. Da ist er hingefahren worden und gibt eine Pressekonferenz. Ich weiß nicht, was da passiert ist. Auf einmal sagt er, ja, mir geht's doch blendend, ich werde doch, was er, 120?
1: Und er hat nämlich kurioserweise, haben alle auch gesagt, oh, ich glaube, das sind alles Abschiedslieder, Herr Cohen. Wie kommt das? Sagt er, nein, ich habe eigentlich vor, für immer zu leben.
0: Ja, aber eine Woche später ist er gestorben und offensichtlich kam raus, er ist wohl gestürzt und ist danach in seinem Bett im Schlaf gestorben. An Folgen dieses Sturzes, vielleicht war es auch ein Gehirnschlag oder einfach Schwäche und einfach Abschied und Müdigkeit von einem großen Leben. Und ja, es war aber auch dann immer noch nicht das Ende. Er hatte nämlich bis kurz vor dem Tod noch an weiteren Songs gearbeitet und hatte mit seinem Sohn besprochen, auch wenn ich nicht mehr da bin, du bringst dieses Album wirklich zu Ende. Und die Songs, an denen er noch gearbeitet hatte, die hat dann Adam Cohen in den nächsten 2 Jahren produziert, mit anderen Musikern musizieren lassen. Die Stimmen waren ja da, auch teilweise rezitierte Gedichte mit Musik jetzt unterlegt, wunderbar, gefühlvoll, sensibel musiziert von Adam Cohen und den anderen Musikern. Sehr prominente Musiker dabei, die einfach ihre Reverenz erweisen wollten. Und es hat trotzdem was Heiteres, dieses Album.
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0: Ja, gleich der erste Song, ne? Da geht es um Happens to the Heart. Das passiert unserem Herzen, dass wir schöne Sachen erleben.
1: Also das Album
0: hat was Freudiges.
1: Thanks for the Dance, 2019 ist das erschienen.
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0: Und das ist ein Album, das man denkt, man ist ja immer sehr kritisch. Posthume Alben sind ja oft Textsachen, die so zusammengefegt worden sind, irgendwie aus den Archiven. Nein, das hier ist bewusst gemacht worden. Auf Wunsch von Leonard Cohen, nachgelassene Texte von ihm gesprochen und eine extrem hohe Qualität. Das war keine B-Ware, sondern ein Album, das Cohen auch wollte und das wirklich ein großes Erbe hinterlässt und ein Andenken an diesen Mann. Und Adam Cohen hat auch gesagt, es wird nichts weiteres geben. Das ist nun endgültig der Abschied und ein bewegender Abschied von einem wirklich einzigartigen großen Poeten, Sänger, Musiker, ein Mensch, der immer auf der Suche war.
1: Dankeschön, Peter Orban.
0: Ich möchte mich auch noch bedanken bei Bernd Loppo für die Unterstützung bei der Recherche und bei euch hier für diese sehr große Aufmerksamkeit. Und ich hoffe, wenn ihr jetzt nach Hause geht, habt ihr noch einen wunderbaren Sonnabendabend mit viel Tanz, mit viel Wein, mit ein bisschen was anderem und auch mit einem schönen Halleluja. Das wünsche ich Ihnen.
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1: Um 11 Uhr mit Claudia Drews. In den Niederlanden ist ein Bus mit Schülern aus Schleswig-Holstein verunglückt. Nach Angaben der Polizei sind mindestens 8 Menschen schwer verletzt worden. Weitere Passagiere erlitten Schnittwunden durch Glassplitter. Aus Kiel, Hanna Böhme.
2: Der Bus war mit mehr als 50 Schülerinnen und Schülern des 12. Jahrgangs und 4 Lehrkräften der Gemeinschaftsschule Propstei in Schönberg im Kreis Plön unterwegs nach Paris. Gegen 4.30 Uhr heute früh war dann auf der A28 bei Apeldoorn verunglückt, teilt die Schule mit. Das liegt so etwa auf halbem Weg von der deutschen Grenze nach Amsterdam. Der Bus war den Angaben zufolge auf einen Kleintransporter aufgefahren, dann durch die Leitplanke gerast und auf der Gegenfahrbahn gelandet, teilte die Polizei mit. Hinweise auf lebensgefährliche Verletzungen gibt's laut Schule aktuell nicht.
1: Das politische Berlin beendet in dieser Woche die Sommerpause. Heute trifft sich zunächst die CDU-Spitze unter der Leitung von Kanzler Merz. Morgen und am Mittwoch steht dann eine Regierungsklausur an. Im Vorfeld gibt es Forderungen aus der Industrie. Die Koalition müsse jetzt schnell Reformen angehen, etwa bei Rente und Bürokratieabbau. Auch eine Steuerreform sei wichtig. Aus Berlin, Isabel Karas.
3: Bei allem, was die Regierung tut, müsse es darum gehen, dass es auf Wachstum einzahle. Das sagt Tanja Gönner, Hauptgeschäftsführerin des Bundesverbands der deutschen Industrie in der ARD. Während die Industrie auf schnelle Umsetzung drängt, rechnet Dirk Wiese, der parlamentarische Geschäftsführer der SPD-Fraktion, mit weiteren Diskussionen, vor allem bei der Rente. Aus Regierungskreisen heißt es, im Mittelpunkt der Kabinettsklausur stünden die Themen Wettbewerbsfähigkeit und Innovation. Neben Kanzler Merz und seinen Ministerinnen und Ministern sind auch Gäste aus Handwerk, von Start-ups und der Finanzbranche eingeladen.
1: Die EU hat neue Rüstungshilfen für die Ukraine genehmigt. 6,1 Milliarden Euro seien für Flugabwehrsysteme, Raketen, Munition und Radaranlagen vorgesehen, teilte die EU-Kommission mit. Die Ankündigung fällt auf den 35. Unabhängigkeitstag der Ukraine, der heute gefeiert wird. Große Veranstaltungen sind aus Angst vor russischen Luftangriffen allerdings nicht geplant. Am Mittag kommt außerdem die sogenannte Koalition der Willigen virtuell zusammen. Deutschland, Großbritannien, Frankreich und weitere Unterstützer wollen mit Vertretern von NATO, EU und der Ukraine über das weitere Vorgehen beraten. Ein Thema sollen neue Sanktionen gegen Russland sein. Die Beschäftigten von Volkswagen haben dem VW-Vorstand eine desaströse Kommunikation über den geplanten Sparkurs vorgeworfen. Mitarbeiter und Familien seien deshalb verunsichert und verängstigt, heißt es in einem Artikel im VW-Intranet, der mehreren Nachrichtenagenturen vorliegt. Heute Abend besucht Niedersachsens Ministerpräsident Lies das Werk in Hannover. Von dort berichtet Helmut Eickhoff.
4: Es geht darum, wie es weitergehen kann im Werk in Hannover-Stöcken. SPD-Ministerpräsident Olaf Lies will mit der Belegschaft ins Gespräch kommen, mit Vertrauensleuten, mit dem Betriebsrat. Der Konzernvorstand hatte ja im Juli neue Sparpläne präsentiert. Viele Jobs sollen gestrichen werden. Die Zukunft von ganzen Werken ist unsicher, auch die vom Werk in Hannover-Stöcken. In den nächsten Tagen wird es in den VW-Werken Betriebsversammlungen geben. Anfang September kommt dann der Aufsichtsrat zusammen, um erneut über die Sparpläne zu beraten.
1: In Mecklenburg-Vorpommern ist heute erster Schultag nach den Sommerferien. Für rund 163.000 Kinder und Jugendliche gelten damit neue Regelungen. Welche das sind, fasst Laura Janke aus der NDR-Nachrichtenredaktion zusammen.
5: Smartphones sollen nichts mehr im Unterricht zu suchen haben. So empfiehlt es jedenfalls die Landesregierung den Schulen. Das heißt, Schüler der Klasse 1 bis 6 sollen private Smartphones, aber auch Tablets gar nicht nutzen dürfen. In den Klassen 7 bis 9 sind Ausnahmen möglich, wenn die Lehrer es für den Unterricht für nötig halten. Ähnliche Empfehlungen gibt es auch schon in Niedersachsen und Hamburg. In Schleswig-Holstein ist die private Handynutzung bis Klasse 9 untersagt. Außerdem sind die Schulen in Mecklenburg-Vorpommern jetzt gesetzlich verpflichtet, Demokratiebildung in den Unterricht einzubauen.
1: Und das waren die Nachrichten. Das Wetter in Norddeutschland. Heute länger sonnig, teils auch Wolken, überwiegend aber trocken. Es gibt einzelne Schauer. An der See 19 bis 21 Grad, ansonsten 21 bis 23 Grad. Morgen freundlich mit viel Sonne, über den Tag verteilt ein paar lockere Wolken. Es bleibt meist trocken bei 21 bis 26 Grad. Am Mittwoch teilweise heiter, in Niedersachsen kann es Schauer und Gewitter geben, 22 bis 26 Grad. Es ist 11:05 Uhr.
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9: Und wir legen los mit U2 und dem niederländischen DJ und Producer Martin Garrix. Die Jungs haben sich zusammengetan und einen Song gemacht, der da heißt Fireflies. Ich bin Henrik Hansis und wünsche einen guten Abend.

Loy und David Puentes, Golden Summer, hier ist NDR 2, der Soundcheck, neue Musik. Wir kommen jetzt zu einem Lied, einem Song, der es aus meiner Sicht schafft, wie kaum ein anderer, zu klingen wie eine Landschaft. Bei Skiabor heißt er, von Osgir, da sehe ich auf jeden Fall das, was ich mir unter Island vorstelle, also irgendwie eine Berglandschaft bei Sonnenaufgang, vielleicht noch irgendwo ein Schaf oder ein paar Schafe, die so irgendwie auf dem Hügel stehen, irgendwo plätschert noch ein Wasserfall und dazu läuft dann dieser Song. Ihr feiert den auf jeden Fall ab, ihr meldet euch regelmäßig über die NDR 2 App, dass wir den spielen sollen. Erklärt doch mal, wo die Faszination für euch liegt. Jetzt heißt es aber erstmal einfach nur genießen. Oski, Skiabor bei NDR 2.

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1: Die meisten meiner Freunde. Danger Dan. Der gerade etwas preisgegeben hat, was die allermeisten Menschen nicht über ihn wussten. Danger Dan leidet nämlich unter der Augenkrankheit Retinitis pigmentosa. Und diese Krankheit, die könnte dazu führen in Zukunft, dass Danger Dan irgendwann vollständig erblindet. Er sagt aber, diese Diagnose war nicht nur schlecht für sein Leben, sondern sie hat auch sein Bewusstsein dafür geschärft, wie schön es hier doch ist. Oder anders gesagt, dass es hier so schön ist. Danger Dan. Neu bei NDR 2.
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Scott Quinn. All or Nothing, hier ist NDR 2 Soundcheck, neue Musik. Leute, ihr kennt das vielleicht vom Fußball. Manchmal stehen so Fußballspieler zwischen zwei Ländern, für die sie spielen können, weil sie irgendwie unterschiedliche Wurzeln haben. Und dann versuchen immer die verschiedenen Verbände, also der DFB und dann noch irgendwie, weiß nicht, der türkische oder der englische Verband, versuchen alles zu tun, dass sich der Spieler, wenn er denn gut ist, sich für das jeweilige eigene Land entscheidet. Vorausgesetzt, ne? Wie gesagt, der hat was drauf. Und wir kommen jetzt zu einem Musiker, bei dem sich alle darum bemühen müssten, dass er für die Deutschen spielt. Er ist nämlich in Berlin geboren, Hamburg aufgewachsen, ist aber in London zur Schule gegangen, hat da auch studiert und macht wirklich hervorragende, handgemachte Mucke, also englische Schule erfahren, musikalisch gesehen. Aber wir müssen, den müssen wir also wirklich uns zuschreiben. Er heißt ja auch so schön deutsch, Sebastian Schub. Und dass er was drauf hat musikalisch, richtig schön handgemacht, das hat er schon bei Inas Nacht bewiesen. Das ist ja sozusagen ein Qualitätsstempel, da hat er schon auf der Bühne gestanden. Wir hören jetzt einen neuen Song von ihm und der heißt Haven't Found Love bei NDR.

den neueren, wenn man ehrlich ist. Es ist eine Einladung für all diejenigen, die hin und wieder mal Probleme damit haben, Nein zu sagen, wenn sie irgendwas nicht möchten. Das Lied heißt Danke für die Einladung.

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1: Um 12 Uhr mit Tarek Yuspaschi. Der Hamburger Milliardär Klaus-Michael Kühne ist tot. Er galt als einer der reichsten Deutschen. Medienberichten zufolge ist er in der vergangenen Nacht im Alter von 89 Jahren gestorben. Aus Hamburg Dietrich Lehmann.
2: Manager, Hotelbesitzer, Mäzen, Sportverrückter mit dickem Konto. Kühnes Karriere scheint von Anfang an vorgezeichnet. Kaufmannslehre, mit 26 Jahren Einstieg als Teilhaber in das väterliche Unternehmen Kühne und Nagel. Der Firmenchef beteiligt sich außerdem an zahlreichen anderen Logistikunternehmen. Bei der Hamburger Reederei Hapag-Lloyd ist er einer der wichtigsten Anteilseigner, hält viele Aktien beim Lufthansa-Konzern. Den kriselnden Fußball-Bundesligisten HSV hält Kühne jahrelang mit Millionenspritzen über Wasser, nicht ohne den Versuch, auch sportlich Einfluss zu nehmen.
1: In den Niederlanden ist ein Bus mit Schülern aus Schleswig-Holstein verunglückt. Nach Angaben der Polizei sind mindestens 8 Menschen schwer verletzt worden. Weitere Passagiere erlitten Schnittwunden durch Glassplitter. Aus Kiel, Hanna Böhme.
3: Der Bus war mit mehr als 50 Schülerinnen und Schülern des 12. Jahrgangs und 4 Lehrkräften der Gemeinschaftsschule Probstei in Schönberg im Kreis Plön unterwegs nach Paris. Gegen 4.30 Uhr heute früh war er dann auf der A28 bei Apeldoorn verunglückt, teilt die Schule mit. Das liegt so etwa auf halbem Weg von der deutschen Grenze nach Amsterdam. Der Bus war den Angaben zufolge auf einen Kleintransporter aufgefahren, dann durch die Leitplanke gerast und auf der Gegenfahrbahn gelandet, teilte die Polizei mit. Hinweise auf lebensgefährliche Verletzungen gibt's laut Schule aktuell nicht.
1: Das politische Berlin beendet in dieser Woche die Sommerpause. Heute trifft sich zunächst die CDU-Spitze unter der Leitung von Kanzler Merz. Morgen und am Mittwoch steht dann eine Regierungsklausur an. Im Vorfeld gibt es Forderungen aus der Industrie. Die Koalition müsse jetzt schnell Reformen angehen. Aus Berlin Isabel Karas.
4: Bei allem, was die Regierung tut, müsse es darum gehen, dass es auf Wachstum einzahle. Das sagt Tanja Gönner, Hauptgeschäftsführerin des Bundesverbands der deutschen Industrie in der ARD. Während die Industrie auf schnelle Umsetzung drängt, rechnet Dirk Wiese, der parlamentarische Geschäftsführer der SPD-Fraktion, mit weiteren Diskussionen, vor allem bei der Rente. Aus Regierungskreisen heißt es, im Mittelpunkt der Kabinettsklausur stünden die Themen Wettbewerbsfähigkeit und Innovation. Neben Kanzler Merz und seinen Ministerinnen und Ministern sind auch Gäste aus Handwerk, von Start-ups und der Finanzbranche eingeladen.
1: Die EU hat neue Rüstungshilfen für die Ukraine genehmigt. 6,1 Milliarden Euro seien für Flugabwehrsysteme, Raketen, Munition und Radaranlagen vorgesehen, teilte die EU-Kommission mit. Die Ankündigung fällt auf den 35. Unabhängigkeitstag der Ukraine, der heute gefeiert wird. Große Veranstaltungen sind aus Angst vor russischen Luftangriffen allerdings nicht geplant. Am Mittag kommt außerdem die sogenannte Koalition der Willigen virtuell zusammen. Deutschland, Großbritannien, Frankreich und weitere Unterstützer wollen mit Vertretern von NATO, EU und der Ukraine über das weitere Vorgehen beraten. Die USA haben ein für September geplantes Militärmanöver mit Südkorea abgesagt. Das teilte die südkoreanische Marine mit. Die US-Armee habe ihre Absage damit begründet, dass wegen der Lage im Nahen Osten nicht genügend Truppen zur Verfügung stehen würden. Eigentlich üben südkoreanische und amerikanische Soldaten seit Jahren gemeinsam, einen nordkoreanischen Angriff abzuwehren. Allerdings hatten die USA schon in der vergangenen Woche ein laufendes Manöver mit Südkorea deutlich abgekürzt. Präsident Trump begründete die Entscheidung zum einen mit den Kosten, zum anderen mit der Weigerung der südkoreanischen Regierung, sich an dem Krieg gegen den Iran zu beteiligen. Im westafrikanischen Guinea sind mindestens 30 Menschen bei einem Erdrutsch auf einer Müllkippe ums Leben gekommen. Das Unglück ereignete sich in einem Vorort der Hauptstadt Conakry. Aus Nairobi, Navina Kotor.
5: Die Suche nach Überlebenden dauert an. Unter den Toten sollen auch 5 Kinder sein. Starke Regenfälle hatten den Müll aufgeweicht und ins Rutschen gebracht. Zum Zeitpunkt des Unglücks stiefen viele Vermisste in einfachen Hütten und Zelten. Schon vor dem Unglück hatte es Warnungen vor einem Erdrutsch während der Regenzeit gegeben. Die Behörden hatten deshalb angeordnet, das Gebiet rund um die Mülldeponie aus Sicherheitsgründen zu räumen. Aber viele Anwohner haben die Anordnung ignoriert.
1: Das waren die Nachrichten. Das Wetter in Norddeutschland. Gebietsweise länger sonnig, sonst dichtere Wolken, meist trocken, 19 bis 23 Grad. Morgen viel Sonnenschein bei 21 bis 26 Grad. Am Mittwoch teilweise heiter, in Niedersachsen gebietsweise Schauer, 22 bis 26 Grad. Und am Donnerstag Sonne und Wolken, vor allem in Niedersachsen Schauer, dann bei Temperaturen von 22 bis 29 Grad. Es ist 12.05 Uhr.
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7: Ich spiele euch innerhalb der nächsten halben Stunde den neuen Song von Benson Boone. Findet ihr alle mega. Zumindest machen das eure Nachrichten über unsere App deutlich. The Time of My Life. Außerdem mit dabei Gracie Abrams, Good Reason. Und wir starten mit einem Song für eine sommerliche Stehparty. Auch wenn es bei uns jetzt gerade nass ans Fenster prasselt. Jungle, Carry On. Ich bin Henrik Hanses. Hi.

Ein Song wie ein abstraktes Kunstwerk. Ich streichle Tauben vom österreichischen Sänger und Produzenten Salo. Wahrscheinlich der Einzige, der es jemals geschafft hat, als Kind auf dem Marktplatz eine Taube zu fangen. Das ist mir leider nie vergönnt gewesen. Hier ist NDR 2, der Soundcheck, neue Musik. Hier ist The Fontaines, DC, Marianne.

Hier ist euer Lieblingssender NDR 2 mit einer Schmusenummer von Bruno Mars, die wir gerade gehört haben. Still hat er gemeinsam mit Carol G gemacht, der kolumbianischen Sängerin. So, ich habe jetzt offen gestanden den Überblick ein bisschen verloren. Den ersten Spider-Man-Film, diese Verfilmung mit Tobey Maguire, glaube ich, habe ich noch geguckt. Aber danach kamen die ja reihenweise raus, diese Filme von Spider-Man, wie er sich da durch die Häuserschluchten hangelt. Und jetzt, ich habe gerade mal Google gefragt, angeblich ist es jetzt gerade die 11. Verfilmung in den Kinos. Spider-Man Brand New Day, was auch sonst. Also, zieht's euch rein. Meinen Segen habt ihr. Das ist auf jeden Fall der Song daraus. Wir hören Tame Impala mit Loser, der Song aus Spider-Man Brand New Day. Muss ich mir unbedingt angucken, hier ist NDR 2.

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0: Wim, ich hab dich verloren. NDR2, Soundcheck, neue Musik. Gute 20 Minuten haben wir noch vor uns. Und wir geben uns noch mehr Songs aus dem deutschsprachigen Raum, die entweder direkt auf Deutsch gesungen sind oder halt eben auf Englisch. Aber dann wisst ihr, da steckt eine Künstlerin oder ein Künstler dahinter, der aus Österreich kommt, aus der Schweiz oder eben aus Deutschland. Gleich hören wir Jupiter Jones, wo diese Liebe hinfällt. Und vorher gönnen wir uns Greta, Zen.
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Lass mich heute bitte einfach existieren. Das ist auch ein Satz, den ich häufig höre, wenn ich meine Frau beim Fernsehen gucken störe. Hier ist NDR 2. Soundcheck, neue Musik. Jetzt mit Cordoba 78. Alles nicht so einfach, ne?

Fahr in Urlaub, happy to be deutsch, bei NDR 2 im Soundcheck, neue Musik. Sein Album kommt am 4. September raus, es heißt Ein Lächeln im Gesicht. Und wer Fahr in Urlaub vor Augen hat, der weiß, lächeln kann er. Wie sonst nur Stefan Raab. Wir hören jetzt noch einen Song aus genau diesem Album. Kein Pardon heißt der Song. Und damit verabschiede ich mich von euch. Hier geht's gleich ab 21 Uhr weiter mit NDR 2 Pop, die Abendshow. Markus Barsch ist dann für euch da. Mein Name ist Henrik Hanses und ich wünsche allseits einen schönen Abend.

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1: Um 13 Uhr mit Tarek Yusbaschi. Der Hamburger Milliardär Klaus-Michael Kühne ist tot. Er galt als einer der reichsten Deutschen. Medienberichten zufolge ist er in der vergangenen Nacht im Alter von 89 Jahren gestorben. Aus Hamburg Dietrich Lehmann.
2: Manager, Hotelbesitzer, Mäzen, Sportverrückter mit dickem Konto. Kühnes Karriere scheint von Anfang an vorgezeichnet. Kaufmannslehre mit 26 Jahren Einstieg als Teilhaber in das väterliche Unternehmen Kühne und Nagel. Der Firmenchef beteiligt sich außerdem an zahlreichen anderen Logistikunternehmen. Bei der Hamburger Reederei Hapag-Lloyd ist er einer der wichtigsten Anteilseigner, hält viele Aktien beim Lufthansa-Konzern. Den kriselnden Fußball-Bundesligisten HSV hält Kühne jahrelang mit Millionenspritzen über Wasser, nicht ohne den Versuch, auch sportlich Einfluss zu nehmen.
1: Die EU hat neue Rüstungshilfen für die Ukraine genehmigt. 6,1 Milliarden Euro seien für Flugabwehrsysteme, Raketen, Munition und Radaranlagen vorgesehen, teilte die EU-Kommission mit. Die Ankündigung fällt auf den 35. Unabhängigkeitstag der Ukraine, der heute gefeiert wird. Große Veranstaltungen sind aus Angst vor russischen Luftangriffen allerdings nicht geplant. Zudem kommt die sogenannte Koalition der Willigen virtuell zusammen. Deutschland, Großbritannien, Frankreich und weitere Unterstützer wollen mit Vertretern von NATO, EU und der Ukraine über das weitere Vorgehen beraten. US-Finanzminister Bessent will am Abend bekannt geben, wie genau sein Land den wirtschaftlichen Druck auf den Iran erhöhen will. Präsident Trump hatte in der vergangenen Woche einen massiven Wirtschaftskrieg gegen das Land angekündigt. Die USA wollen vor allem erreichen, dass Teheran die freie Schifffahrt durch die Straße von Hormuz wieder ermöglicht. Tina Fuchs aus dem ARD-Studio Istanbul zur Frage, wie die Situation in der Meerenge derzeit aussieht.
3: Richtig genau kann das von außen im Moment niemand sagen, denn de facto ist ja die Wasserstraße vom Iran gesperrt und von den USA bei der Weiterfahrt blockiert. Vor dem Krieg passierten auf der Straße von Hormuz täglich so 150 Tanker. Heute, so schätzt man, eine Handvoll. Iran hat beispielsweise dem Irak gerade eine Genehmigung erteilt. Aber die Schiffe, die dann fahren, tun das unter dem Radar aus Angst vor Angriffen.
1: Die USA haben ein für September geplantes Militärmanöver mit Südkorea abgesagt. Das teilte die südkoreanische Marine mit. Die US-Armee habe ihre Absage damit begründet, dass wegen der Lage im Nahen Osten nicht genügend Truppen zur Verfügung stehen würden. Eigentlich üben südkoreanische und amerikanische Soldaten seit Jahren gemeinsam einen nordkoreanischen Angriff abzuwehren. Allerdings hatten die USA schon in der vergangenen Woche ein laufendes Manöver mit Südkorea deutlich abgekürzt. Präsident Trump begründete die Entscheidung zum einen mit den Kosten, zum anderen mit der Weigerung der südkoreanischen Regierung, sich an dem Krieg gegen den Iran zu beteiligen. In den Niederlanden ist ein Bus mit Schülern aus Schleswig-Holstein verunglückt. Nach Angaben der Polizei sind mindestens 8 Menschen schwer verletzt worden. Weitere Passagiere erlitten Schnittwunden durch Glassplitter. Aus Kiel, Hanna Böhme.
4: Der Bus war mit mehr als 50 Schülerinnen und Schülern des 12. Jahrgangs und 4 Lehrkräften der Gemeinschaftsschule Probstei in Schönberg im Kreis Plön unterwegs nach Paris. Gegen 4.30 Uhr heute früh war er dann auf der A28 bei Apeldoorn verunglückt, teilt die Schule mit. Das liegt so etwa auf halbem Weg von der deutschen Grenze nach Amsterdam. Der Bus war den Angaben zufolge auf einen Kleintransporter aufgefahren, dann durch die Leitplanke gerast und auf der Gegenfahrbahn gelandet, teilte die Polizei mit. Hinweise auf lebensgefährliche Verletzungen gibt's laut Schule aktuell nicht.
1: Im westafrikanischen Guinea sind mindestens 30 Menschen bei einem Erdrutsch auf einer Müllkippe ums Leben gekommen. Das Unglück ereignete sich in einem Vorort der Hauptstadt Conakry. Aus Nairobi, Navina Kotor.
5: Die Suche nach Überlebenden dauert an. Unter den Toten sollen auch 5 Kinder sein. Starke Regenfälle hatten den Müll aufgeweicht und ins Rutschen gebracht. Zum Zeitpunkt des Unglücks stiefen viele Vermisste in einfachen Hütten und Zelten. Schon vor dem Unglück hatte es Warnungen vor einem Erdrutsch während der Regenzeit gegeben. Die Behörden hatten deshalb angeordnet, das Gebiet rund um die Mülldeponie aus Sicherheitsgründen zu räumen. Aber viele Anwohner haben die Anordnung ignoriert.
1: Das waren die Nachrichten. Das Wetter in Norddeutschland. Gebietsweise länger sonnig, auch dichtere Wolken. Meist bleibt es trocken bei 19 bis 23 Grad. Morgen viel Sonnenschein bei Höchstwerten von 21 bis 26 Grad. Am Mittwoch teilweise heiter, in Niedersachsen gebietsweise Schauer und Gewitter, 22 bis 26 Grad. Und am Donnerstag Sonne und Wolken, vor allem in Niedersachsen Schauer oder Gewitter. Die Temperaturen liegen dann bei 22 bis 29 Grad. Es ist 13.05 Uhr.
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1: Um 14 Uhr mit Tarek Yusbaschi. Der Hamburger Milliardär Klaus-Michael Kühne ist tot. Er galt als einer der reichsten Deutschen. Medienberichten zufolge ist er in der vergangenen Nacht im Alter von 89 Jahren gestorben. Aus Hamburg Dietrich Lehmann.
2: Manager, Hotelbesitzer, Mäzen, Sportverrückter mit dickem Konto. Kühnes Karriere scheint von Anfang an vorgezeichnet. Kaufmannslehre mit 26 Jahren Einstieg als Teilhaber in das väterliche Unternehmen Kühne und Nagel. Der Firmenchef beteiligt sich außerdem an zahlreichen anderen Logistikunternehmen. Bei der Hamburger Reederei Hapag-Lloyd ist er einer der wichtigsten Anteilseigner, hält viele Aktien beim Lufthansa-Konzern. Den kriselnden Fußball-Bundesligisten HSV hält Kühne jahrelang mit Millionenspritzen über Wasser, nicht ohne den Versuch, auch sportlich Einfluss zu nehmen.
1: Die EU hat neue Rüstungshilfen für die Ukraine genehmigt. 6,1 Milliarden Euro seien für Flugabwehrsysteme, Raketen, Munition und Radaranlagen vorgesehen, teilte die EU-Kommission mit. Die Ankündigung fällt auf den 35. Unabhängigkeitstag der Ukraine, der heute gefeiert wird. Große Veranstaltungen sind aus Angst vor russischen Luftangriffen allerdings nicht geplant. Zudem kommt die sogenannte Koalition der Willigen virtuell zusammen. Deutschland, Großbritannien, Frankreich und weitere Unterstützer wollen mit Vertretern von NATO, EU und der Ukraine über das weitere Vorgehen beraten. Die CDU-Spitze hat sich heute zum ersten Mal nach der parlamentarischen Sommerpause getroffen. Zuletzt wurde kritisiert, dass Bundeskanzler Merz trotz extremer Hitze, Waldbränden und einer Sprengstoffdrohne am Leipziger Flughafen seine Sommerpause durchgezogen hatte. Katrin Auer aus Berlin. Dazu, was besprochen wird.
3: Da liegt ein ganzer Brocken Arbeit auf seinem Schreibtisch. Die Rentenreform, die er vor der Sommerpause angekündigt hat, muss umgesetzt werden. Und es könnte schwierig werden, weil sie ja gleich wild diskutiert wurde. Stichwort sogenannte Rente mit 63, die abgeschafft werden soll. Aber auch bei der Einkommensteuer und bei der Pflege soll noch in diesem Jahr eine Reform geschafft werden, jeweils mittlere und kleinere Einkommen, Familien entlasten und die Pflegekasse quasi vor dem Kollaps bewahren. Das ist ein richtig großer Berg Arbeit.
1: US-Finanzminister Bessent will am Abend bekannt geben, wie genau sein Land den wirtschaftlichen Druck auf Iran erhöhen will. Präsident Trump hatte in der vergangenen Woche einen massiven Wirtschaftskrieg gegen das Land angekündigt. Die USA wollen vor allem erreichen, dass Teheran die freie Schifffahrt durch die Straße von Hormuz wieder ermöglicht. Tina Fuchs aus dem ARD-Studio Istanbul zur Frage, wie die Situation in der Meerenge derzeit aussieht.
4: Richtig genau kann das von außen im Moment niemand sagen, denn de facto ist ja die Wasserstraße vom Iran gesperrt und von den USA bei der Weiterfahrt blockiert. Vor dem Krieg passierten auf der Straße von Hormuz täglich so 150 Tanker. Heute, so schätzt man, eine Handvoll. Iran hat beispielsweise dem Irak gerade eine Genehmigung erteilt. Aber die Schiffe, die dann fahren, tun das unter dem Radar aus Angst vor Angriffen.
1: Die USA haben ein für September geplantes Militärmanöver mit Südkorea abgesagt. Das teilte die südkoreanische Marine mit. Die US-Armee habe ihre Absage damit begründet, dass wegen der Lage im Nahen Osten nicht genügend Truppen zur Verfügung stehen würden. Eigentlich üben südkoreanische und amerikanische Soldaten seit Jahren gemeinsam einen nordkoreanischen Angriff abzuwehren. Allerdings hatten die USA schon in der vergangenen Woche ein laufendes Manöver mit Südkorea deutlich abgekürzt. Präsident Trump begründete die Entscheidung zum einen mit den Kosten, zum anderen mit der Weigerung der südkoreanischen Regierung, sich an dem Krieg gegen den Iran zu beteiligen. In den Niederlanden ist ein Bus mit Schülern aus Schleswig-Holstein verunglückt. Nach Angaben der Polizei sind mindestens 8 Menschen schwer verletzt worden. Weitere Passagiere erlitten Schnittwunden durch Glassplitter. Aus Kiel, Hanna Böhme.
5: Der Bus war mit mehr als 50 Schülerinnen und Schülern des 12. Jahrgangs und 4 Lehrkräften der Gemeinschaftsschule Propstei in Schönberg im Kreis Plön unterwegs nach Paris. Gegen 4.30 Uhr heute früh war er dann auf der A28 bei Apeldoorn verunglückt, teilt die Schule mit. Das liegt so etwa auf halbem Weg von der deutschen Grenze nach Amsterdam. Der Bus war den Angaben zufolge auf einen Kleintransporter aufgefahren, dann durch die Leitplanke gerast und auf der Gegenfahrbahn gelandet, teilte die Polizei mit. Hinweise auf lebensgefährliche Verletzungen gibt es laut Schule aktuell nicht.
1: Das waren die Nachrichten. Das Wetter in Norddeutschland: gebietsweise länger sonnig, auch dichtere Wolken. Meist bleibt es trocken bei 19 bis 23 Grad. Morgen viel Sonnenschein bei Höchstwerten von 21 bis 26 Grad. und am Mittwoch teilweise heiter, in Niedersachsen gebietsweise Schauer und Gewitter, dann bei 22 bis 26 Grad. Es ist 14.05 Uhr.
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9: Heute ist Freitag und heute sind wieder ganz viele neue Tracks rausgekommen. Die besten davon bekommt ihr jetzt bei Enjoy Play 3 Stunden lang. Stella Lefty hat ihr Debütalbum gedroppt, da gehen wir rein. Das neue Sam Smith Album ist auch seit heute endlich draußen. Und die Collab, von der wir nicht mal gewagt hätten zu träumen, The Chainsmokers zusammen mit Rapper Mako. Da gehen wir gleich rein nach 3 Songs.

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1: Ihr hört Enjoy Play, eure Show für neue Musik. Und dieser Übertrack von Makko, Nachtswach, ist mittlerweile 4 Jahre alt. Hat alles so ein bisschen ins Rollen gebracht. Die Chainsmokers haben diesen Song nämlich so, so krass gefeiert, dass sie ihn immer wieder in ihre Sets gepackt haben und auf ihren Shows spielten. Dann ist Makko auf die beiden zugekommen. Dabei ist so eine kleine Freundschaft entstanden und dann haben die sich dieses Jahr im März im Studio getroffen. Makko hatte ein paar Zeilen vorbereitet, die gerappt und die Chainsmoke-Spatzen, die haben dann versucht, ein paar Akkorde drauf zu spielen. Ey, und es brauchte nur diese eine Session und dann war dieser Song quasi fertig.
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1: Also die Chainsmokers, die verstehen gar kein Wort Deutsch, aber feiern den Vibe komplett. Das haben sie selbst bei Instagram geschrieben und sie sagen auch so, ey, irgendwie wissen wir genau, was er sagt, wenn die Hook reinknallt. Nie hätten wir gedacht, dass wir mal einen deutschen Rap-Song machen. Die Collab, von der wir nie wussten, dass wir sie brauchen. So lange haben sie drauf geteased. Heute ist er endlich rausgekommen. Neu bei Enjoy Play, Makko und The Chainsmokers mit In- und Auswendig.
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Peggy Goo und Ira Star hier bei Enjoy Play. Heute sind wieder viele neue Tracks rausgekommen, auch von UK-Singer-Songwriter Mackenzie McDonald. Kay hat schon mal den lästigsten Künstlernamen, hat vor gut 3 Jahren die britische Newcomer-Szene ein bisschen aufgemischt und man muss schon sagen, das Social-Media-Game komplett durchgespielt. Ne? Füttert seine Fans dauernd mit so Reels, in denen er da so mit Gitarre am Säuseln ist, mit dem Keyboard oder einfach dann so über sein Songwriting spricht. Sorry, aber bei dem Vibe, ne, so in seinen Tracks, da bleibt man einfach gerne mal dran. 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Also er gibt mir auch immer so ein bisschen kleine Ed Sheeran-Vibes. Gerade erst hat er seine Deutschland-Konzerte gespielt. Es waren nur 2 in Köln und Berlin, die waren komplett ausverkauft. Und sein neuer Track seit heute draußen ist eine kleine Liebeserklärung an seinen Girl. What it means to be loved bekommt er jetzt von Mackenzie McKay. Ganz neu bei Enjoy Play.

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Mit Boston hat sie dieses Jahr ihren Breakthrough geschafft. Ihr Enjoy Play, eure Show für neue Musik. Stella Lefty aus Chicago ist mit Boston komplett viral gegangen. Jetzt hat sie ihr Debütalbum Long Way Home veröffentlicht. Und wer hätte es gedacht, da rollen wir mal süß in die Country-Stube.

Also ich finde, es fällt schon auf, Country Pop ist auf jeden Fall längst kein Ami-Ding mehr. Ne? Holt einfach krass, krass viele Fans ab. Vom Sound auch immer irgendwie so eine Mischung aus Taylor Swift und Gracie Abrams. Stella Lefty, einer der Rising Stars, gerade hat heute ihr Debütalbum gedroppt und ihr bekommt sie jetzt ganz neu bei Enjoy Play. Summer, You Were Mine.

0: Heute reist er Braunschweig ab und in einer Woche ist er einfach in Hamburg. Und zwar Rapper Montez ist gerade auf seiner 15 Jahre Montez-Tour und er ist einfach schon super lange im Game drin. Seinen absoluten Hype bekam er mit diesem Song.
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0: Hat heute sein neues Album released und sich auch ein paar cute Features mit drauf geholt, ne? Also Chapo 102 zum Beispiel, wissen wir schon, ist mit dabei. Dann ist Sido mit am Start und einer der heftigsten Newcomer in der deutschen Rap-Szene aktuell. Es geht um Benno, ist gerade mal 19, kennt ihr auch von

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1: Um 15 Uhr mit Benjamin Kirsch. Die Ukraine feiert heute ihren 35. Unabhängigkeitstag. Die Unterstützer des Landes, die sogenannte Koalition der Willigen, berät über weitere Hilfen für das Land. ARD-Reporter Wassili Golot berichtet aus Kiew, wie der Tag dort begangen wird und was die Ukraine im Krieg am dringendsten braucht.
2: Dieser Tag bedeutet den Menschen unglaublich viel, weil Unabhängigkeit den Ukrainerinnen und Ukrainern mehr bedeutet als einfach nur einen staatlichen Feiertag, sondern sehr viele denken heute an ihre Familienmitglieder, die an der Front sind, das Land verteidigen. Andere denken an diejenigen, die bei der Verteidigung des eigenen Staates, der eigenen Unabhängigkeit getötet worden sind. Am allerdrängendsten ist die Frage der Flugabwehr. Da fehlt es an Munition für die Patriot-Abwehrsysteme. Das ist der Grund, warum ballistische Raketen aus Russland nahezu ungestört einschlagen können, weil es einfach mangelt an dieser Munition. Das versucht der ukrainische Präsident dringend zu organisieren, appelliert an die Partner, nochmal nach eigenen Vorräten zu gucken, ob da nicht doch was abgegeben werden kann.
1: Die CDU-Spitze hat sich heute zum ersten Mal nach der parlamentarischen Sommerpause getroffen. Zuletzt wurde kritisiert, dass Bundeskanzler Merz trotz extremer Hitze, Waldbränden und einer Sprengstoffdrohne am Leipziger Flughafen seine Sommerpause durchgezogen hatte. Katrin Aue in Berlin dazu, was besprochen wird.
3: Da liegt ein ganzer Brocken Arbeit auf seinem Schreibtisch. Die Rentenreform, die er vor der Sommerpause angekündigt hat, muss umgesetzt werden. Und es könnte schwierig werden, weil sie ja gleich wild diskutiert wurde. Stichwort sogenannte Rente mit 63, die abgeschafft werden soll. Aber auch bei der Einkommensteuer und bei der Pflege soll noch in diesem Jahr eine Reform geschafft werden, jeweils mittlere und kleinere Einkommen, Familien entlasten und die Pflegekasse quasi vor dem Kollaps bewahren. Das ist ein richtig großer Berg Arbeit.
1: Niedersachsens Ministerpräsident Lies besucht heute Abend das von der Schließung bedrohte VW-Werk in Hannover. Dort will er mit Betriebsratsmitgliedern, Belegschaft und Werksleitung sprechen. Hintergrund sind die massiven Sparpläne des Konzernvorstandes. Lies lehnt Werksschließungen ab und fordert alternative Konzepte. An allen Standorten soll es diese Woche Betriebsversammlungen geben. Die Belegschaft kritisiert darüber hinaus den Kommunikationsstil des Managements. In einer Intranet-Meldung des Betriebsrats, die mehreren Nachrichtenagenturen vorliegt, heißt es, die Mitarbeiter und ihre Familien seien dadurch verunsichert und verängstigt. Am Wochenende sind über das Baltikum schwere Stürme gezogen. In Litauen und Lettland waren heute früh noch mehr als 200.000 Haushalte von der Stromversorgung abgeschnitten. Die Aufräumarbeiten könnten nach Einschätzung der Behörden noch mehrere Tage andauern. In ländlichen Gebieten rechnen sie auch weiterhin mit Verkehrsbehinderungen. Meteorologen in Litauen und Lettland sprechen von einem der schlimmsten Unwetter der jüngsten Zeit. Der Logistikunternehmer Klaus Michael Kühne ist tot. Laut seinem Unternehmen starb der gebürtige Hamburger letzte Nacht im Alter von 89 Jahren. Aus der NDR-Nachrichtenredaktion Mareike Markosch.
4: In den 60er Jahren war Kühne in das Unternehmen Kühne und Nagel eingestiegen, das sein Großvater mitgegründet hatte. Die Firma wurde daraufhin zum weltgrößten Luft- und Seefrachtkonzern. Kühne hat lange Zeit in Hamburg gelebt, später ist er in die Schweiz gezogen. Er war mehrfacher Milliardär und damit einer der reichsten Deutschen. In der Vergangenheit gab es auch Kritik an Kühne. Seit Jahren hatte er sich geweigert, die NS-Vergangenheit seiner Firma öffentlich aufzuarbeiten. Kühne und Nagel hatte nach 1933 für das NS-Regime Möbel und Hausrat verfolgter und ermordeter Juden transportiert.
1: Auch heute finden noch Erstrundenspiele im DFB-Pokal statt. Um 18 Uhr beginnen unter anderem die Begegnungen des Hamburger SV und des VfL Wolfsburg. Aus der Sportredaktion Marcel Stober.
5: Das Pokalspiel des Hamburger SV beim Drittligisten Verl steht im Zeichen des in der Nacht verstorbenen Unternehmers Klaus Michael Kühne. Seit 2008 hat er seinen Herzensverein, den HSV, finanziell unterstützt. Um dem Sponsoren und Anteilseigner zu gedenken, will der HSV in Verl mit Trauerflor auflaufen. Dort ist man genauso Favorit wie der VfL Wolfsburg beim Berliner Regionalligisten Alt-Glienicke. Der VfL ist ungeschlagen und ohne Gegentor in die neue Zweitligasaison gestartet. Trainer Tobias Strobel sieht sein Team auf einem guten Weg. Zeitgleich trifft um 18 Uhr Würzburg auf den 1. FC Köln. Um 20.45 Uhr spielt Schalke 04 in Halle.
1: Das waren die Nachrichten. Das Wetter in Norddeutschland, länger sonnig, auch dichtere Wolken, meist trocken, 19 bis 23 Grad. Nachts überwiegend klar, Tiefstwerte an der See, 15 bis 7 Grad. Morgen viel Sonnenschein bei 21 bis 26 Grad und am Mittwoch teilweise heiter. In Niedersachsen gebietsweise Schauer, 22 bis 26 Grad. Es ist jetzt 15.05 Uhr.
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9: Es ist eine Liebeserklärung an seinen Verlobten und an die Stadt New York City. Sam Smith hat heute sein neues Album gedroppt, sein persönlichstes überhaupt. Wie das klingt, das checken wir gleich aus nach Kato Charlie XCX. Und das sind Flo, macht's euch muckelig.

Ich konnte dieses Album mit meinen Freunden kreieren aus dem reinsten Musikgefühl heraus, das ich je hatte. Ihr hört Enjoy Play und das sagt Sam Smith über sein neues Album Hazel Eyes und das ist seit heute draußen.

Und wie so ein bisschen erwartet, da sind jetzt keine Dancebanger drauf, ne? Also vom Sound ist es schon eher ruhiger, viele Balladen mit dabei. Und auch nicht so die großen Hit-Balladen wie irgendwie aus früheren Zeiten. Also ich würde fast sagen, das Album ist relativ artsy geworden, sehr roh und analog alles aufgenommen. Das wirkt von ihm auch irgendwie sehr unabhängig so. Also sehr ohne Druck, dass er jetzt irgendwie damit auf die Eins gehen muss oder so. Also das ist meine Vermutung. Aber was man hört, ist, dass die Tracks nicht mehr so traurig sind wie früher und trotzdem ist es das bislang emotionalste, das direkteste und mutigste Album, das Sam Smith je gemacht hat. Und ihr bekommt ihn jetzt vom neuen Album. Das ist Constant Companion hier bei Enjoy Play. 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

Enjoy, Play und Neptunica klingt immer wie so eine, also entweder, ja, natürlich wie so ein Getränk, haha, lol, aber es klingt eigentlich auch wie so eine neue Achterbahn im Freizeitpark, ist aber der nächste New Rising Star gerade in der DJ-Szene. Ganz wahrscheinlich. Hamburger DJ und Producer Neptunica ist zwar seit Jahren im Game, erlebt aber jetzt einen kleinen Hype mit diesem Banger hier. Mit What If hat er sehr, sehr gut abgeliefert für 2026. Ein ganz cuter Sommertrack geworden. Und heute hat er wieder einen neuen Song veröffentlicht. Heißt Summer Glow. Und den können wir wohl alle sehr gut gebrauchen.

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0: Also Fans werden bei Bund auf jeden Fall groß geschrieben. Ihr hört Enjoy Play, eure Show für neue Musik. Und kurz vor seiner großen Hamburg Open Air Show am Sonntag hat er jetzt sichergestellt, dass kein Fan alleine hinkommen muss. Am Sonntag gibt's vorab in der Sofabar in Hamburg ein kleines Get-Together, was er geplant hat, zu dem man einfach hinkommen kann und sich dann quasi mit Fans connecten kann. Plus, Bund hat einfach zum Warmwerden auch noch Geld für Drinks und Co. an der Bar hinterlegt. Wie stabil ist das bitte? Oh mein Gott. Also er selbst ist nicht da, aber es soll ja auch eher zum Connecten untereinander sein. Und vielleicht bastelt ihr da ja auch noch so ein paar süße kleine Freundschaftsarmbänder. Die sind in der Bund-Fan-Bubble ja eh auf jeden Fall voll das Ding. Und wahrscheinlich hat er sehr, sehr viele von denen, weil im Enjoy-Interview hat Levi letztens erzählt, dass er alle Fangeschenke aufbewahrt, aus Angst vor schlechtem Karma.
1: Wenn mir ein Fan was schenkt, sowas Kleines, so ein Anhänger, oder meine Mutter hat mir auch mal so einen Anhänger geschenkt, dann denke ich manchmal, der nervt eigentlich im Rucksack, weil da ist eh schon wenig Platz. Aber ich habe immer das Gefühl, wenn ich den jetzt rausmache, dann kriege ich Pech. Dann lasse ich die immer drin. Dann denke ich so, okay, ich will die auch nicht rausnehmen. Ich habe so ganz viele Anhänger, die kleben alle schon so am Boden dann so fest, denkst du, die müssen drin bleiben. Ich habe da so ein bisschen so ein Aberglaube.
0: Kleiner spiritueller Spatz. Sonntag reist er seine Show ab in Hamburg ab 18 Uhr auf der Trabrennbahn in Bahrenfeld. Noch gibt's Tickets. Ende Oktober kommt sein Album Levi Did It. Und heute hat er wieder einen neuen Track rausgehauen. Bekommt er jetzt bei Enjoy Play. Das ist Bund mit I Will

Also wenn der australische DJ Sonny Fodera einen neuen Track droppt, dann kann man eigentlich fast sicher sein, dass das ein geiler Track geworden ist. Gerade erst sein Album rausgehauen, hat er heute wieder eine neue Single veröffentlicht. Zusammen mit Becky Hill, heißt Say Something, bekommt ihr jetzt bei Enjoy Play.

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1: Um 16 Uhr mit Benjamin Kirsch. Die Ukraine feiert heute ihren 35. Unabhängigkeitstag. ARD-Reporter Wassili Golot berichtet aus Kiew, wie der Tag dort begangen wird und was die Ukraine im Krieg am dringendsten braucht.
2: Dieser Tag bedeutet den Menschen unglaublich viel, weil Unabhängigkeit den Ukrainerinnen und Ukrainern mehr bedeutet als einfach nur einen staatlichen Feiertag, sondern sehr viele denken heute an ihre Familienmitglieder, die an der Front sind, das Land verteidigen. Andere denken an diejenigen, die bei der Verteidigung des eigenen Staates, der eigenen Unabhängigkeit getötet worden sind. Am allerdrängendsten ist die Frage der Flugabwehr. Da fehlt es an Munition für die Patriot-Abwehrsysteme. Das ist der Grund, warum ballistische Raketen aus Russland nahezu ungestört einschlagen können, weil es einfach mangelt an dieser Munition. Das versucht der ukrainische Präsident dringend zu organisieren, appelliert an die Partner, nochmal nach eigenen Vorräten zu gucken, ob da nicht doch was abgegeben werden kann.
1: Die Unterstützer der Ukraine beraten seit dem Mittag darüber, wie sie der Ukraine im Krieg gegen Russland helfen können. An dem virtuellen Treffen nehmen die Ukraine, Deutschland, Großbritannien und Frankreich teil, sowie Vertreter der NATO und der EU. Zuvor hatte schon die Europäische Union neue Rüstungshilfen für die Ukraine beschlossen. Nach Angaben der EU-Kommission sind rund 6 Milliarden Euro für Flugabwehrsysteme, Raketen, Munition und Radaranlagen vorgesehen. Niedersachsens Ministerpräsident Lies besucht am Abend das von der Schließung bedrohte VW-Werk in Hannover. Dort will er mit Betriebsratsmitgliedern, Belegschaft und Werksleitung sprechen. Hintergrund sind die massiven Sparpläne des Konzernvorstandes. Lies lehnt Werksschließungen ab und fordert alternative Konzepte. In dieser Woche soll es an allen VW-Standorten Betriebsversammlungen geben. Die Belegschaft kritisiert auch den Kommunikationsstil des Managements. Mehreren Nachrichtenagenturen liegt eine entsprechende Intranet-Meldung vor. Daran heißt es, die Mitarbeiter und ihre Familien seien durch die Kommunikation des Vorstands verunsichert und verängstigt. Ein Reisebus mit Schülern aus Schleswig-Holstein ist heute früh in den Niederlanden verunglückt. Bei der Kollision sind mehrere Menschen verletzt worden. Aus Brüssel, Sarah Lopez.
3: Nach Angaben der Polizei war der Bus am frühen Morgen bei Zwolle, etwa 100 Kilometer nordöstlich von Amsterdam, unterwegs, als er auf einen Kleintransporter prallte. Der Bus raste demnach durch die Leitplanke, landete auf der Gegenfahrbahn und kippte um. Im Reisebus befanden sich laut Polizei etwa 50 Personen, die meisten davon deutsche Schüler. Die Feuerwehr befreite die Schüler durch das Dach des Busses. Die Verletzten wurden in ein Krankenhaus gebracht, darunter war auch der Fahrer des Busses. Einige erlitten Schnittverletzungen durch Glassplitter, die meisten seien aber bei dem Unfall nicht verletzt worden, heißt es von der Polizei.
1: Der deutsche Unternehmer und Großaktionär Klaus-Michael Kühne ist im Alter von 89 Jahren gestorben. Erste Reaktionen gibt es aus der Wirtschaft. Aus Hamburg, Jörn Streller-Pohl.
4: Kühne und Nagel war sein Konzern. Er hat ihn nach der Übernahme von seinem Vater zu neuer Größe gebracht. Die Unternehmensführung würdigt Klaus-Michael Kühne als einen Visionär, einen großen Unternehmer und eine eindrucksvolle Persönlichkeit. Trauer auch bei der Hamburger Traditionsreederei Hapag-Lloyd. Hier war Kühne größter Einzelaktionär. Klaus-Michael Kühne hatte im Jahr 2008 ein Konsortium geschmiedet, um die Übernahme von Hapag-Lloyd durch ausländische Investoren abzuwenden. Größter Einzelaktionär war er aber auch bei einem weiteren Traditionsunternehmen, der Lufthansa.
1: Auch heute finden noch Erstrundenspiele im DFB-Pokal statt. Um 18 Uhr beginnen unter anderem die Begegnungen des Hamburger SV und des VfL Wolfsburg. Aus der NDR-Sportredaktion Marcel Stober.
5: Das Pokalspiel des Hamburger SV beim Drittligisten Verl steht im Zeichen des in der Nacht verstorbenen Unternehmers Klaus-Michael Kühne. Seit 2008 hat er seinen Herzensverein, den HSV, finanziell unterstützt. Um dem Sponsoren und Anteilseigner zu gedenken, will der HSV in Verl mit Trauerflor auflaufen. Dort ist man genauso Favorit wie der VfL Wolfsburg beim Berliner Regionalligisten Alt-Glienicke. Der VfL ist ungeschlagen und ohne Gegentor in die neue Zweitligasaison gestartet. Trainer Tobias Strobel sieht sein Team auf einem guten Weg. Zeitgleich trifft um 18 Uhr Würzburg auf den 1. FC Köln. Um 20.45 Uhr spielt Schalke 04 in Halle.
1: Das waren die Nachrichten. Das Wetter in Norddeutschland: länger sonnig, auch dichtere Wolken, meist trocken, 19 bis 23 Grad, nachts überwiegend klar, in Vorpommern teilweise neblig, Tiefstwerte an der See 15 bis 7 Grad. Morgen viel Sonnenschein bei Höchstwerten von 21 bis 26 Grad und am Mittwoch teilweise heiter. In Niedersachsen gebietsweise Schauer und Gewitter, Temperaturen 22 bis 26 Grad. Es ist jetzt 16.05 Uhr.
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10: Die Lana Del Rey der Gen Z und ein neuer Track von Sido. Also die nächste halbe Stunde haben wir hier ganz viel vor. Gehen wir gleich rein nach drei Songs und das ist Slater mit Dance Happy Weekend.

Also ihre Songs sind so Lana Del Rey coded. Ihr hört Enjoy Play und es geht um US-Singer-Songwriterin Nessa Barrett. Die ist nicht nur seit Jahren komplett gehypter Social Media Star, sie hat auch schon 2 Alben rausgehauen und sie sagt selbst in Interviews, Lana Del Rey ist eine ihrer großen Inspirationen. Und schon der erste Track vom 9. Album, der im Hochsommer kam, der hatte so krasse Lana Del Rey Vibes.

Mann, dieser Song, ne? Der ist so erotic. Also ganz viel auch immer so die in ihren Songs, also das Wort die. Auch wieder im neuen Track Bad Girls Never Die. Und es geht auch, wer hätte das gedacht, wieder sehr, sehr doll in den Dark Romance Vibe rein. Bekommt ihr jetzt neu bei Enjoy Play. Nessa Barrett mit Bad.

0: Ihr hört Enjoy Play. Das sind Sam Fender und Olivia Dean. Und kurze Frage in die Runde: Woran merken wir, dass wir älter werden? Vielleicht, dass Deutschrapper von früher jetzt so ihre fast erwachsenen Kids mit auf die Bühne holen. Ne? Bei Materia ist das so, sein Sohn ist selber Rapper. Cool Savage holt auch seinen Sohn gern mal auf die Stage. Der ist aber noch sehr klein. Und jetzt macht's Sido auch, hat heute einen neuen Song gedroppt, heißt Issa. Geht vom Sound auch, finde ich, schon doll in den Vibe so von früher. Und sein älterer Sohn hat am Ende auch einen kleinen Part bekommen.
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0: Ja, ganz wohl. Klingt immer so ein bisschen epischer, ne? Mal bei Enjoy Play, Sido, yeah, mit Issa.

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Radio at Enjoy Play und Dominik Hartz kennen einige von euch vielleicht noch hier von unserer Playlist. 2023 fing das so langsam an, dass er so größer wurde. Immer ein bisschen auch so ein Mix aus Indie, Pop, Post-Punk und Hip-Hop. Also ganz viel los bei ihm. Der hier ist immer noch, finde ich, einer seiner besten Tracks.

0: Sam Payne mit Filmreif hier bei Enjoy Play. Gleich ab 21 Uhr hört ihr hier Enjoy Club mit unserem Resident Christian Litzbar. Christian, erzähl, was geht gleich in deiner Show?
1: Heute bei mir zwei Songs, die 1999 schon mal richtig gut in den Clubs unterwegs waren. Jetzt gibt es davon neue Versionen. Schauen wir mal, ob die sich auch so gut schlagen. Welche das sind, das verrate ich gleich. Ein bisschen geheimnisvoll wollen wir bleiben. Aber was ich verraten kann, James Hype ist heute am Start im Remix der Woche und es gibt

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1: Um 17 Uhr mit Benjamin Kirsch. Die Ukraine feiert heute ihren 35. Unabhängigkeitstag. ARD-Reporter Wassili Golot berichtet aus Kiew, wie der Tag dort begangen wird und was die Ukraine im Krieg am dringendsten braucht.
2: Dieser Tag bedeutet den Menschen unglaublich viel, weil Unabhängigkeit den Ukrainerinnen und Ukrainern mehr bedeutet als einfach nur einen staatlichen Feiertag, sondern sehr viele denken heute an ihre Familienmitglieder, die an der Front sind, das Land verteidigen. Andere denken an diejenigen, die bei der Verteidigung des eigenen Staates, der eigenen Unabhängigkeit getötet worden sind. Am allerdrängendsten ist die Frage der Flugabwehr. Da fehlt es an Munition für die Patriot-Abwehrsysteme. Das ist der Grund, warum ballistische Raketen aus Russland nahezu ungestört einschlagen können, weil es einfach mangelt an dieser Munition. Das versucht der ukrainische Präsident dringend zu organisieren, appelliert an die Partner, nochmal nach eigenen Vorräten zu gucken, ob da nicht doch was abgegeben werden kann.
1: Am 35. Jahrestag der ukrainischen Unabhängigkeit haben die Unterstützerstaaten über weitere Hilfen für das angegriffene Land beraten. Aus der Videokonferenz gibt es jetzt erste Informationen. So hat der britische Premierminister Burnham die Verbündeten aufgerufen, der Ukraine mehr Flugabwehrsysteme zur Verfügung zu stellen. Außerdem sprach er sich für schärfere Strafen auf russische Öl- und Flüssigerdgasexporte aus. Der französische Präsident Macron will entschiedener gegen die russische Schattenflotte vorgehen. Er schlägt ein Treffen auf Ministerebene vor, um konkrete Maßnahmen vorzubereiten. Niedersachsens Ministerpräsident Lies besucht am Abend das von der Schließung bedrohte VW-Werk in Hannover. Dort will er mit Betriebsratsmitgliedern, Belegschaft und Werksleitung sprechen. Hintergrund sind die massiven Sparpläne des Konzernvorstandes. Lies lehnt Werksschließungen ab und fordert alternative Konzepte. In dieser Woche soll es an allen VW-Standorten Betriebsversammlungen geben. Die Belegschaft kritisiert auch den Kommunikationsstil des Managements. Mehreren Nachrichtenagenturen liegt eine entsprechende Intranet-Meldung vor. Darin heißt es, die Mitarbeiter und ihre Familien seien durch die Kommunikation des Vorstands verunsichert und verängstigt. Im Prozess um die Tötung des 8 Jahre alten Fabian aus Güstrow hat sich heute zum ersten Mal die Angeklagte vor Gericht geäußert. Sie las eine in großen Teilen von ihren Verteidigern formulierte Aussage vor, die 95 Seiten umfasste. Sie streitet die Tat ab. Aus Rostock, Axel Krummenauer.
3: Gina H. äußerte sich zu vielen Zeugenaussagen und Indizien, die in den vergangenen Verhandlungstagen im Gericht Thema waren. So habe sie den Tümpel, an dem die Leiche von Fabian gefunden wurde, vorher nicht gekannt. Nicht sie, sondern ihr Bekannter habe dort nach Fabians Leiche suchen wollen. Die Zeugen hatten dies in ihren Aussagen anders dargestellt. Für zahlreiche Indizien, die zuvor im Gericht präsentiert wurden, fand die Angeklagte Erklärung und sie beendete ihre Ausführungen mit dem Satz: Hätte ich ihn, also Fabian, ermordet, hätte ich mit Sicherheit das Gefühl gehabt, mein eigenes Kind zu töten.
1: Der Logistikunternehmer, Kulturmäzen und Hamburger SV-Sponsor Klaus-Michael Kühne ist tot. Er starb in der vergangenen Nacht im Alter von 89 Jahren. In den 1960er Jahren war Kühne in das Unternehmen Kühne und Nagel eingestiegen und hatte es zum weltweit größten Luft- und Seefrachtkonzern gemacht. Der mehrfache Milliardär hat lange Zeit in Hamburg gelebt, später zog er in die Schweiz. In der Vergangenheit gab es auch Kritik an Kühne. Er hatte sich geweigert, die NS-Vergangenheit seiner Firma öffentlich aufzuarbeiten. Kühne und Nagel hatte nach 1933 für das NS-Regime Möbel und Hausrat verfolgter und ermordeter Juden transportiert. Auch heute finden noch Erstrundenspiele im DFB-Pokal statt. Um 18 Uhr beginnen unter anderem die Begegnungen des Hamburger SV und des VfL Wolfsburg. Aus der NDR-Sportredaktion Marcel Stober.
4: Das Pokalspiel des Hamburger SV beim Drittligisten Verl steht im Zeichen des in der Nacht verstorbenen Unternehmers Klaus-Michael Kühne. Seit 2008 hat er seinen Herzensverein, den HSV, finanziell unterstützt. Um dem Sponsoren und Anteilseigner zu gedenken, will der HSV in Verl mit Trauerflor auflaufen. Dort ist man genauso Favorit wie der VfL Wolfsburg beim Berliner Regionalligisten Alt-Glienicke. Der VfL ist ungeschlagen und ohne Gegentor in die neue Zweitligasaison gestartet. Trainer Tobias Strobel sieht sein Team auf einem guten Weg. Zeitgleich trifft um 18 Uhr Würzburg auf den 1. FC Köln. Um 20.45 Uhr spielt Schalke 04 in Halle.
1: Das waren die Nachrichten. Das Wetter in Norddeutschland: heute Abend meist freundlich und trocken, in Vorpommern einzelne Regenschauer, 18 bis 22 Grad, in der Nacht überwiegend klar, in Vorpommern etwas Nebel, Tiefstwerte 15 bis 7 Grad und morgen viel Sonne bei Höchstwerten von 21 bis 26 Grad. Es ist jetzt 17.05 Uhr.
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1: Um 18 Uhr mit Martin Wilhelmi. Mitten im Krieg hat die Ukraine heute ihren 35. Unabhängigkeitstag gefeiert. Zum Jahrestag haben wichtige Unterstützer das Land besucht und weitere Unterstützung zugesagt. Unter anderem Großbritannien will der Ukraine erlauben, die Marschflugkörper vom Typ Storm Shadow künftig selbst herzustellen. Aus Kiew Florian Kellermann.
2: Der ukrainische Präsident Volodymyr Zelensky empfing die Gäste aus dem Ausland auf dem Platz vor der Sophienkathedrale im Zentrum der Stadt. Dort ehrte Zelensky auch Soldaten und freiwillige Helfer der Armee, einige von ihnen posthum. Für den britischen Premierminister Andy Burnham war es der erste Auslandsbesuch im Amt. Burnham leitete dann auch zum ersten Mal eine Sitzung der sogenannten Koalition der Willigen, also der Ukraine-Unterstützerländer. Schon im Vorfeld sprach Burnham den Ukrainern Dank aus für ihren Kampf. Sie verteidigten nicht nur sich selbst gegen Russland, sondern ganz Europa.
1: Die Beschäftigten von Volkswagen haben dem VW-Vorstand eine desaströse Kommunikation über den geplanten Sparkurs vorgeworfen. Mitarbeiter und Familien seien deshalb verunsichert und verängstigt, heißt es in einem Artikel im VW-Intranet, der mehreren Nachrichtenagenturen vorliegt. Heute Abend besucht Niedersachsens Ministerpräsident Lies das Werk in Hannover. Von dort berichtet Helmut Eickhoff.
3: Es geht darum, wie es weitergehen kann im Werk in Hannover-Stöcken. SPD-Ministerpräsident Olaf Lies will mit der Belegschaft ins Gespräch kommen, mit Vertrauensleuten, mit dem Betriebsrat. Vizeministerpräsidentin Julia Willi-Hamburg von den Grünen begleitet Lies. Der Konzernvorstand hatte ja im Juli neue Sparpläne präsentiert. Viele Jobs sollen gestrichen werden. Die Zukunft von ganzen Werken ist unsicher. Auch die vom Werk in Hannover-Stöcken. Mittwoch wollen Lies und Hamburg das Werk in Osnabrück besuchen, das in Emden dann Montag in einer Woche. In den nächsten Tagen wird es in den VW-Werken Betriebsversammlungen geben. Anfang September kommt dann der Aufsichtsrat zusammen, um erneut über die Sparpläne zu beraten. Das Land Niedersachsen sitzt als Anteilseigner dann mit am Tisch. Ministerpräsident Lies lehnt Werksschließungen ab, ebenso der Betriebsrat und die Gewerkschaft IG Metall, die beide erbitterten Widerstand angekündigt haben.
1: Die CDU-Spitze hat sich heute zum ersten Mal nach der parlamentarischen Sommerpause getroffen. Zuletzt wurde kritisiert, dass Bundeskanzler Merz trotz extremer Hitze, Waldbränden und einer Sprengstoffdrohne am Leipziger Flughafen seine Sommerpause durchgezogen hatte. Katrin Auer aus Berlin dazu, was besprochen wurde.
4: Da liegt ein ganzer Brocken Arbeit auf seinem Schreibtisch. Die Rentenreform, die er vor der Sommerpause angekündigt hat, muss umgesetzt werden. Und es könnte schwierig werden, weil sie ja gleich wild diskutiert wurde. Stichwort sogenannte Rente mit 63, die abgeschafft werden soll. Aber auch bei der Einkommensteuer und bei der Pflege soll noch in diesem Jahr eine Reform geschafft werden, jeweils mittlere und kleinere Einkommen, Familien entlasten und die Pflegekasse quasi vor dem Kollaps bewahren. Das ist ein richtig großer Berg Arbeit.
1: Der Wahlomat für Mecklenburg-Vorpommern ist freigeschaltet worden. Das Frage- und Antwort-Online-Tool soll dabei helfen, die Partei zu finden, die den eigenen Positionen am nächsten steht. Dazu wurden die Parteien im Nordosten zu fast 40 Thesen aus allen Politikbereichen befragt. Die Landtagswahl in Mecklenburg-Vorpommern findet am 20. September statt. Die Weltmeere sind so warm wie noch nie seit Beginn der Messungen im Jahr 1979. Der EU-Klimadienst Copernicus teilte mit, der Rekord sei vor 2 Tagen mit einer Meeresoberflächentemperatur von 21,1 Grad aufgestellt worden. Dies sei ein weiteres deutliches Zeichen dafür, dass der Ozean zunehmend unter Druck stehe, so Copernicus. Die Zahl der Tage mit marinen Hitzewellen habe sich weltweit seit Anfang der 1990er Jahre mehr als verdreifacht. Politik und Wirtschaft in Hamburg haben die Verdienste des verstorbenen Unternehmers und Mäzens Klaus-Michael Kühne gewürdigt. Bürgermeister Tschentscher sagte, Hamburg verliere einen großzügigen Stifter und engagierten Partner. Aus Hamburg, Jörn Strehler-Pohl.
5: Klaus-Michael Kühne sei seiner Geburtsstadt Hamburg immer treu geblieben, sagte Bürgermeister Peter Tschentscher im Rathaus. Als Beispiele nannte er den HSV, die Kultur und die maritime Logistik. Sie hätten zu den großen Ambitionen Kühnes gehört. Parteiübergreifend gewürdigt wird sein Engagement für die Rettung der Traditionsreederei Hapag-Lloyd. Gemeinsam mit einem Konsortium verhinderte Kühne die Übernahme durch Investoren. Ohne ihn würde unser Unternehmen heute sicher nicht so dastehen, wie es dasteht, sagte ein Sprecher. Zuletzt hatte Klaus-Michael Kühne vor allem mit seinen Plänen für ein neues Opernhaus in der Hafencity von sich reden gemacht.
1: Das waren die Nachrichten. Das Wetter in Norddeutschland, nachts überwiegend klar, in Vorpommern etwas Nebel, die Tiefstwerte 15 bis 7 Grad. Morgen viel Sonne bei Höchsttemperaturen von 21 bis 26, am Mittwoch teilweise heiter, in Niedersachsen gebietsweise Schauer bei 22 bis 26 Grad. Die Zeit 18.05 Uhr.
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1: Um 19 Uhr mit Martin Wilhelmi. Die EU hat der Ukraine neue Milliardenhilfen zugesagt. Laut EU-Kommission sind mehr als 6 Milliarden Euro genehmigt worden für Flugabwehr, Raketen, Munition und Radaranlagen. Damit solle die Ukraine sich besser gegen die verschärften russischen Angriffe verteidigen können. Die Ukraine hat heute den 35. Jahrestag ihrer Unabhängigkeit von der Sowjetunion gefeiert. An der zentralen Veranstaltung in Kiew nahmen auch zahlreiche ausländische Staatsgäste teil. Die Beschäftigten von Volkswagen haben dem VW-Vorstand eine desaströse Kommunikation über den geplanten Sparkurs vorgeworfen. Mitarbeiter und Familien seien deshalb verunsichert und verängstigt, heißt es in einem Artikel im VW-Intranet, der mehreren Nachrichtenagenturen vorliegt. Heute Abend besucht Niedersachsens Ministerpräsident Lies das Werk in Hannover. Von dort berichtet Helmut Eickhoff.
2: Es geht darum, wie es weitergehen kann im Werk in Hannover-Stöcken. SPD-Ministerpräsident Olaf Lies will mit der Belegschaft ins Gespräch kommen, mit Vertrauensleuten, mit dem Betriebsrat. Der Konzernvorstand hatte ja im Juli neue Sparpläne präsentiert. Viele Jobs sollen gestrichen werden. Die Zukunft von ganzen Werken ist unsicher, auch die vom Werk in Hannover-Stöcken. In den nächsten Tagen wird es in den VW-Werken Betriebsversammlungen geben. Anfang September kommt dann der Aufsichtsrat zusammen, um erneut über die Sparpläne zu beraten.
1: Die deutsche Industrie macht Druck auf die Bundesregierung. Die Hauptgeschäftsführerin des Bundesverbandes der deutschen Industrie, Gönner, sagte in der ARD, die wirtschaftliche Lage sei ernst. Die vereinbarten Reformen, zum Beispiel bei der Rente und beim Bürokratieabbau, müssten jetzt umgesetzt werden. Allerdings geht der parlamentarische Geschäftsführer der SPD-Fraktion Wiese davon aus, dass erst noch weiter diskutiert wird. Die Debatte etwa über das Rentensystem sei auch nachvollziehbar, so Wiese im Deutschlandfunk. Die Meerestemperatur hat einen neuen Höchstwert erreicht. Das hat der EU-Klimadienst Copernicus mitgeteilt. Es geht konkret um den weltweiten Tagesdurchschnitt an der Meeresoberfläche. Der lag am vergangenen Samstag bei 21,1 Grad, so hoch wie nie seit Beginn der Messungen im Jahr 1979. Laut Copernicus nehmen mit dem Anstieg der Temperaturen auch die Risiken für Ökosysteme und Orte an den Küsten zu, zum Beispiel durch mehr Extremwetterlagen. Das waren die Nachrichten. Das Wetter in Norddeutschland, nachts überwiegend klar, in Vorpommern etwas Nebel bei Tiefsttemperaturen von 15 bis 7 Grad. Morgen viel Sonne bei Höchstwerten von 21 bis 26 Grad. Am Mittwoch teilweise heiter, in Niedersachsen gebietsweise Schauer und Gewitter, 22 bis 26 Grad dann. Und noch ein Blick auf Donnerstag, dann häufig trocken, vor allem in Niedersachsen Schauer oder Gewitter bei Temperaturen von 22 bis 29 Grad. Und ein Blick zur Uhr, es ist 19.03 Uhr.
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1: Um 20 Uhr mit Martin Wilhelmi. Zum heutigen 35. Jahrestag ihrer Unabhängigkeit hat die Ukraine von der EU neue Militärhilfe erhalten. Laut EU-Kommission geht es um mehr als 6 Milliarden Euro. Auch Kanzler Merz kündigte an, der Ukraine im Krieg gegen Russland weiter beizustehen. Aus Berlin Mario Kubina.
2: Ein Schwerpunkt der deutschen Militärhilfen liegt auf Luftverteidigung. Gerade sie wird in der Ukraine dringend benötigt, angesichts zunehmender Raketenangriffe des russischen Regimes. Aber was als nächstes konkret geliefert werden soll, bleibt offen. Deutschland hat bereits zahlreiche Flugabwehrsysteme in die Ukraine geschickt und versucht zurzeit, bei Verbündeten weitere Abfangraketen aufzutreiben.
1: Die deutsche Industrie macht Druck auf die Bundesregierung. Die Hauptgeschäftsführerin des Bundesverbandes der deutschen Industrie, Gönner, sagte in der ARD, die wirtschaftliche Lage sei ernst. Die vereinbarten Reformen, zum Beispiel bei der Rente und beim Bürokratieabbau, müssten jetzt umgesetzt werden. Allerdings geht der parlamentarische Geschäftsführer der SPD-Fraktion Wiese davon aus, dass erst noch weiter diskutiert wird. Die Debatte etwa über das Rentensystem sei auch nachvollziehbar, so Wiese im Deutschlandfunk. Hamburgs erster Bürgermeister Tschentscher hat den Unternehmer und Mäzen Klaus-Michael Kühne gewürdigt. Der 89-Jährige war in der vergangenen Nacht gestorben. Er hatte unter anderem Millionen für die Elbphilharmonie gegeben und den Hamburger Sportverein unterstützt. Nach Tschentschers Worten verlieren Hamburg und der Senat einen großzügigen Stifter und engagierten Partner.
3: Er arbeitete, wenn es sein muss, bis in die Nacht, scheute nicht den Konflikt und war doch, wie ich es seit 15 Jahren persönlich erlebt habe, immer bereit zur Einigung und verlässlichen Partnerschaft.
1: Hamburgs erster Bürgermeister Tschentscher. Im DFB-Pokal hat der Hamburger SV die zweite Runde erreicht. Die Hamburger setzten sich beim Drittligisten Verl aus Nordrhein-Westfalen mit 3:0 durch. Ebenfalls eine Runde weiter ist Köln. Die Mannschaft gewann in Würzburg mit 2:1. Der VfL Wolfsburg muss dagegen noch um das Weiterkommen bangen. Das Spiel gegen den Berliner Verein Alt-Glienicke aus der vierten Liga ging in die Verlängerung. Nach 90 Minuten stand es 2:2. Das waren die Nachrichten. Das Wetter in Norddeutschland. Nachts überwiegend klar, in Vorpommern etwas Nebel, die Tiefsttemperaturen 15 bis 7 Grad. Morgen viel Sonne bei Höchstwerten von 21 bis 26 Grad. Am Mittwoch teilweise heiter, in Niedersachsen gebietsweise Schauer und Gewitter, die Temperaturen dann 22 bis 26 Grad. Und noch ein Blick auf Donnerstag. Häufig trocken, vor allem in Niedersachsen Schauer, auch Gewitter sind möglich und die Temperaturen zwischen 22 und 29 Grad. Ein Blick zur Uhr, es ist 20.03 Uhr.
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4: In dieser Stunde hören wir Künstler, die vor rund 55 Jahren beim Isle of Wight Festival aufgetreten sind. 1970 fand das Fest zwar nicht zum ersten Mal statt, aber es ist aus mehreren Gründen in die Pophistorie eingegangen. Dazu mehr im Verlaufe dieser Sendung. Am Mikrofon ist Uli Kneep und zunächst eine der Hauptattraktionen 1969 und 1970. The Who.
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Das erste Isle of Wight Festival mit etwa 20.000 Besuchern fand bereits am 31. August und 1. September 1968 auf dem Hellfield bei God's Hill statt. Das zweite Fest, genau ein Jahr später, fiel bereits wesentlich größer aus. Die Besucherzahl wurde mit 150.000 angegeben und immerhin traten Bob Dylan, The Band, The Pretty Things und Joe Cocker auf. Doch dann kam das Jahr 1970. Angekündigt waren diesmal The Doors und Donovan, Jimi Hendrix und Leonard Cohen, Miles Davis und Kris Kristofferson. Das Festival auf der Isle of Wight bot also Gegensätze und Höhepunkte en masse. Doch das attraktive Programm zog auch ganz unterschiedliche Leute an. Neben rund 500.000 friedlichen Musikfans kamen auch einige politisierte Agitatoren. Ein Störenfried schaffte es sogar auf die Bühne und brachte Joni Mitchell zum Weinen. Doch trotz einiger Scharmützel mit den Ordnungskräften passierte kein Unglück, und das war auch der besonnenen Reaktion der Veranstalter zu verdanken, die zwischenzeitlich zwar etwas sauer waren, die das Festival letztlich aber for free erklärten. Allerdings bedeutete das zeitweilige Chaos zwischen dem 26. und 30. August 1970 auch, dass diese Massenveranstaltung für lange Zeit die letzte ihrer Art auf der Insel im Ärmelkanal sein sollte. Die Veranstalter machten natürlich Pleite. Im Gegensatz zum Woodstock Festival im Vorjahr wurde das Happening auf der Isle of Wight auch im Nachgang längst nicht so geschickt vermarktet. Und so kommt es, dass nur wenige Leute wissen, dass auf Wight auch Chicago, Taste, Free, Procol Harum, Moody Blues und zum allerersten Mal Emerson, Lake & Palmer zu sehen waren.

0: Keith Emerson erinnerte sich noch kurz vor seinem Tod in einem Interview, das ich mit ihm in Hamburg führen konnte, dass bedauerlicherweise der Auftritt nicht komplett gefilmt wurde.
1: It's a bit disappointing because it's very short. That was mainly because that was Emerson, Lake and Palmer's first gig, and all the cameramen in the audience.
0: Die DVD gibt nicht optimal wieder, was wir auf der Bühne veranstaltet haben. Offensichtlich hatten sich einige Kameramänner in die Pause verabschiedet, bis sie merkten, dass das Publikum euphorisch reagierte. Immerhin wurde im Nachhinein das Beste aus dem Material herausgeholt.
1: They heard the audience going crazy, that they thought, shit, we better get out there and film this. So that was the way it came about. When they put that DVD together, they did the best they could.
2: Ladies and gentlemen, please welcome for their first debut performance ever, Emerson, Lake and Palmer.

0: Wie ich eingangs schon sagte, zweimal bereits hatte das Musik-Happening auf der Isle of Wight stattgefunden, aber das mit Abstand größte Festival war das von 1970. Es fand genau vom 26. bis 30. August damals statt, auf dem Gelände der East Afton Farm, und profitierte natürlich von der Popularität des Woodstock-Festivals im Jahr zuvor. Im Guinness-Buch der Rekorde wurde geschätzt, dass zwischen 600.000 und 700.000 Menschen auf das kleine Eiland gekommen waren. Eine ganz genaue Besucherzahl liegt nicht vor, da das Festivalgelände so gelegen war, dass auch nicht zahlende Zuschauer das Musikprogramm von den umliegenden Dünenkämmen aus ganz gut verfolgen konnten. Man kann immerhin aufgrund der damals verkauften Tickets für die Fähren zur Kanalinsel davon ausgehen, dass das Isle of Wight Festival das vielleicht bestbesuchte Happening in der Geschichte der Rockmusik gewesen sein könnte.
1: Thank you so much, my dear friends. At this time, this is not a megaphone. This is a singing horn, transistorized by 6 little batteries. You can take it to parties with you and entertain your friends. But it also has another use. I don't think there's anyone in the world today singing through this horn. It brings back sounds in an acoustical-like way, numbers we all remember, Mr. Stone and the Piano.

Das war der unvergleichliche Tiny Tim, There'll Always Be in England. Ein weiteres Highlight im Musikprogramm war der Auftritt von Rory Gallagher mit Taste, The Gambler's Blues.

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1: 1970 kamen etliche angesagte Bands auf die Insel und es kamen sehr viel mehr Fans als von den Veranstaltern erwartet. Unter ihnen zahlreiche Zuschauer, die ohne eine Eintrittskarte anreisten und einige Anarchisten, denen der moderate Eintrittspreis von 3 Pfund immer noch zu hoch war. Ein Agitator schaffte es bis auf die Bühne und die Veranstalter überließen ihm sogar das Mikrofon.
0: Power to the people, motherfuckers!
1: Alle Macht dem Volke, ihr Arschlöcher. Ich war auf 10 Festivals, auch in Woodstock, aber dieses Geschäft mutiert zu einem psychedelischen Konzentrationslager, in dem die Leute ausgebeutet werden.
0: This festival-business is becoming a psychedelic concentration camp.
1: Ich sehe hier überall Bullen. Was hat das mit Liebe und Frieden zu tun? Ich liebe Musik, aber ich mag keine Polizeiautos.
0: What about that? That reminds me of a lot of bad things, you know? I don't like police dogs.
1: Joni Mitchell, noch beseelt vom Geiste von Woodstock, war vollkommen konsterniert von dem Auftritt des Chaoten und brach in Tränen aus.
2: Now listen. A lot of people who get up here and sing, I know it's fun, you know, it's a lot of fun. It's fun for me. I get my feelings off through my music. But listen, give a

0: Der Gerechtigkeit halber muss aber betont werden, dass nur eine kleine Minderheit versuchte, die Zäune einzureißen und so die Polizei auf den Plan rief. Diese Vorfälle hatten auch die Musiker bemerkt, wie sich John Densmore und Robbie Krieger auf der DVD The Doors Live at the Isle of Wight erinnern.
1: It was kind of raining, it was cold, it was beautiful the day before in London.
0: Als wir auf der Insel ankamen, war kein so gutes Wetter, die Stimmung war nicht besonders gut und es hatte zuvor Zwischenfälle im Publikum gegeben. Joni Mitchell weinte sogar.
1: They were complaining because ticket prices were too high, so a bunch of people got together and the cops had to were coming and beating people, and I remember Joni Mitchell was crying, and it was just kind of a bad scene.
2: I wasn't afraid of the crowd getting up to the stage or to the musicians, but I did notice on the side that they were pulling the fence down and
0: ich hatte zwar keine Angst um meine Person, aber ich hatte natürlich mitbekommen, dass es Tumulte gegeben hatte.
2: Physically threatening to me, but I knew there was a tumultuous goings on out there in the distance.
1: You know, Jim was kind of in a bad mood anyway because of the trial, the Miami deal.
0: Und Jim war sowieso nicht gut drauf. Ihm saß die Anklage wegen Erregung öffentlichen Ärgernisses in Miami im Nacken.
1: Kind of singing the songs and just kind of going through the paces.

0: Es war sicher nicht die beste Vorstellung der Doors, aber die letzte, die per Film dokumentiert ist. Auch Jimi Hendrix war nicht auf der Höhe, aber dennoch gab es viele Künstler und Bands, die gefeiert wurden. Umso enttäuschter waren die Veranstalter, als sich abzeichnete, dass nicht einmal die Kosten gedeckt würden.
1: We put this festival on, you bastards! We work for one year for you pigs!
0: Wir haben ein Jahr lang gearbeitet, um dieses Festival für euch Bastarde aufzuziehen. Und jetzt reißt ihr die Zäune ein. Fahrt zur Hölle.
1: And you wanna break our walls down? And you wanna destroy it? Well, you go to hell!
0: So schimpfte Ricky Farr, als er das finanzielle Fiasko kommen sah. Später flehte der Moderator die Menge an, wenigstens so viel in die Kassen zu zahlen, dass alle Gagen bezahlt werden konnten, damit die Bands auftreten.
2: We need 170,000 people to break even. That is all we want to do. I can assure you and promise you that when we reach that point, wherever that point may be, I will declare this festival free as I promised you yesterday.
0: Ein Kommentator der BBC zog eine faire Schlussfolgerung.
3: Apart from the more lunatic fringe, this vast crowd had come with peaceful intent.
0: Abgesehen von vereinzelten Verwirrten verhielten sich alle Besucher friedfertig. Aber ich kann mich nicht erinnern, wann sich eine solch große Masse jemals harmonischer verhalten hätte.
3: Critics talk about this generation being antisocial. But I can't remember a time when so many people got together in such harmony for the simple pleasure of laying around and listening to their kind of music.
0: Auch Ian Anderson von Jethro Tull wollte das Festival vor 1970 keineswegs als eine Katastrophe bezeichnen.
4: I didn't think there was intrinsically so much violence or aggression there once the music started. It was in the spaces in between that things got tense.
0: In den Umbaupausen gab es einige unschöne Szenen.
4: And I think it happened probably in more than one place on planet Earth at about that time, that all these hippie ideals were kind of forced out into the open, and the ugly side, the more sort of fascist side, came in to kind of...
0: Aber in dieser Zeit gab es immer wieder mal Situationen, in denen die Weltanschauung der Hippies mit beinahe faschistischen Verhaltensweisen kollidierte. Sobald eine Band aber spielte, beruhigten sich die Leute wieder.
4: That evil spell, and people just relaxed with the music.
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0: Bis auf Mango Jerry, die wegen einer Verzögerung im Ablaufplan nicht auftreten konnten, kamen alle Künstler zum Zuge. Auch die Fogies wie Donovan, Melanie, Ralph McTell, Kris Kristofferson und John Sebastian von der amerikanischen Gruppe Loving Spoonful. Als Solist war er schon in Woodstock dabei gewesen.
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1: Message to Love von Jimi Hendrix gab einem Dokumentarfilm des Amerikaners Murray Lerner den Titel. Allerdings wurde dieser Streifen erst 27 Jahre nach dem Festival veröffentlicht, viel zu spät, um noch Gelder in die Kassen der gebeutelten Veranstalter zu spülen.

0: In seinem 2016 erschienenen Buch The Last Great Event with Jimi Hendrix and Jim Morrison kritisierte Veranstalter Ray Falk denn auch die manipulierte Sichtweise auf das Geschehen. Die Stimmung unter den Besuchern war seiner Schilderung nach eben keineswegs feindlich, sondern unterm Strich friedlich, auch wenn dieser Anwohner hier moralische Bedenken hatte wegen der freien Liebe unter den Büschen.
1: You see, the whole thing is, if you have a festival with all the stops pulled out, kids running about naked, fucking in the bushes, and doing every damn thing that they feel inclined to do, I don't know that's particularly good for the body politic. Night.

0: Nächte in weißem Satin waren es also sicher nicht, aber das hatte wohl auch niemand erwartet, der auf die kleine Insel im Ärmelkanal kam. Sie ist nur rund 35 Kilometer lang und bis zu etwa 20 Kilometer breit, hat eine Fläche von 380 Quadratkilometern. 1970 zählte auch er zu den Attraktionen.
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Das waren die heutigen Nachtclub Classics hier bei NDR Blue zum 55. Jahrestag des legendären Isle of Wight Festival vom 26. bis 30. August 1970. Es sollte für 32 Jahre das letzte auf der Insel sein. Am Mikrofon war Uli Kniep und ich verabschiede mich mit 10 Years After, I Can't Keep From Crying.

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1: Um 21 Uhr mit Martin Wilhelmi. Die EU hat der Ukraine neue Milliardenhilfen zugesagt. Laut EU-Kommission sind mehr als 6 Milliarden Euro genehmigt worden für Flugabwehr, Raketen, Munition und Radaranlagen. Damit solle die Ukraine sich besser gegen die verschärften russischen Angriffe verteidigen können. Die Ukraine hat heute den 35. Jahrestag ihrer Unabhängigkeit von der Sowjetunion gefeiert. Die USA verschärfen ihren Kurs gegen den Iran. Finanzminister Bessent kündigte neue Sanktionen gegen verschiedene Firmen und Personen an. Ziel sei es, sämtliche Einnahmequellen zu blockieren. Aus der NDR-Nachrichtenredaktion Jonas Valentin Weber.
2: Der Fokus soll laut Bessent unter anderem auf Geldgeschäften liegen, aber auch auf den Bereichen Öl, Technologie und Schifffahrt. Bessent verlangte außerdem von anderen Ländern, keine Geschäfte mehr mit dem Iran zu machen. Allen Staaten, die sich aus Sicht der USA nicht daran halten, drohte der Finanzminister mit massiven wirtschaftlichen Folgen. Konkrete Länder nannte Bessent aber nicht. Deshalb ist beispielsweise offen, ob China auch betroffen sein würde. Die Volksrepublik ist ein wichtiger Abnehmer iranischen Öls. Auch ist unklar, was die Sanktionen genau bedeuten.
1: Der Logistikunternehmer, Kulturmäzen und Hamburger SV-Sponsor Klaus-Michael Kühne ist tot. Er starb in der vergangenen Nacht im Alter von 89 Jahren. In den 60er Jahren war Kühne in das Unternehmen Kühne und Nagel eingestiegen und hatte es zum weltweit größten Luft- und Seefrachtkonzern gemacht. Hamburgs erster Bürgermeister Tschentscher würdigte Kühne als großzügigen Stifter. In der Vergangenheit gab es aber auch Kritik. Kühne hatte sich geweigert, die NS-Vergangenheit seiner Firma öffentlich aufzuarbeiten. Im DFB-Pokal hat der VfL Wolfsburg eine Blamage abgewendet. Beim Berliner Viertligisten Alt Glienicke konnten sich die Niedersachsen erst im Elfmeterschießen mit 6:5 durchsetzen. Aus der NDR-Sportredaktion Martin Goschitz.
3: Nach Heidenheim und dem FC St. Pauli stand auch der dritte Bundesliga-Absteiger kurz vor dem Pokal aus. Beim Viertligisten Alt Glienicke lag der VfL Wolfsburg dreimal zurück, rettete sich aber doch noch ins Elfmeterschießen und verhinderte dort glücklich die Pokalblamage. Deutlich souveräner präsentierte sich der HSV beim Drittligisten Verl. Die Hamburger ließen beim 3:0-Sieg nichts anbrennen. Albert Grönbeck erzielte die ersten beiden HSV-Tore der neuen Pflichtspielsaison. Der erst 16 Jahre junge Luis Lemke sorgte für die Entscheidung. Ein Doppelpack von Mittelfeldmann Johannesson bescherte dem 1. FC Köln einen 2:1-Erfolg beim Drittligisten Würzburg.
1: Das waren die Nachrichten. Das Wetter in Norddeutschland, nachts überwiegend klar, in Vorpommern etwas Nebel bei Tiefsttemperaturen von 15 bis 7 Grad. Morgen viel Sonne bei Höchstwerten von 21 bis 26 Grad. Am Mittwoch teilweise heiter, in Niedersachsen gebietsweise Schauer und Gewitter 22 bis 26, am Donnerstag 22 bis 29 Grad. Die Zeit, es ist 21.03 Uhr.
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4: Für eine handelsübliche Rockband waren 10cc eigentlich überqualifiziert. Und das von Anfang an. 4 Songwriter, Sänger, Mischpultexperten und Multiinstrumentalisten, die schon haufenweise Chartshits hatten, bevor sie ihr Quartett überhaupt gründeten. 4 kreative Überflieger, die nicht allzu viel ernst nahmen, außer ihrer Kunst. 10cc war ein Experiment und es war eine Hitmaschine, es war Avantgarde, Spott und Satire und es waren ein paar der cleversten Songs der 70er. Es gibt 10cc heute noch, und zwar als Nostalgieprojekt des Bassisten Graham Goldman mit dem stillschweigenden Segen der drei einstigen Mitstreiter. Hits, Hits, Hits, der Nachtclub über die ersten 50 Jahre 10cc. Mein Name ist Ralf Dorschel.

Good morning, Judge. Das sind 10cc, aber halt nur in halber Besetzung. 1977 war das. Im Jahr zuvor hatten Kevin Godley und Lowell Cream sich abgesetzt. Was übrig blieb, waren Eric Stewart und Graham Goldman und der ganz feste Vorsatz, trotz dieser Halbierung einfach mal weiterzumachen. Was erstaunlich gut ging. Dieses Album, Deceptive Bands, das überzeugte auch SkeptikerInnen. Weswegen man die Geschichte von 10cc in zwei Phasen teilen kann. Die Jahre mit Godley und Cream, die waren wild und anarchisch, waren verspielt und unvorhersehbar. Was Godley und Cream an Ideen mitbrachten, das war oft total abgefahren. Es spielte mit den Erwartungen der Fans an die Struktur der Songs. Und dann waren da Stewart und Goldman, die erdeten das Ganze mit geschliffenem Pop, brachten üblicherweise in 3, 4, selten 5 Minuten mehr Ideen und Geistesblitze unter als manch andere Band jener Jahre in ihrer ganzen Karriere. Gesungen haben dann aber alle 4, und zwar wie die Engel. Hier ist Donna, der erste Hit vom ersten Album mit einem hinreißenden Lowell Cream.

Ohio Express, das war in den 60ern eine US-Kombo mit extrem leichtfüßiger Musik. Bubblegum, so hieß der Sound, der damals die Hits versprach. Wobei man es bei Ohio Express gar nicht so genau genommen hatte mit der Frage, wer denn dann nun eigentlich im Studio spielte oder sang. Und eben dieses Sausalito, das war nicht nur ein Song von Graham Goldman, der ging da auch noch mit seinen Freunden ins Studio. Da kamen alle vier Mitglieder von 10cc zusammen. Nur hieß die Band noch gar nicht so. Es gab ja auch noch gar keine Band. Zusammengekommen waren die vier schon 10 Jahre vor dem Debüt von 10cc. Stewart, Goldman, Godley und Cream sind Schulfreunde aus Manchester. Drei von ihnen, die spielten in der ortsansässigen Jewish Lads Brigade. Eric Stewart, der ist der einzige Nicht-Jude bei diesem Pop-Vierer. Man ging getrennte Wege, man traf sich wieder und man schrieb schon ganz früh Popgeschichte. Graham Goldman, der versorgte Herman's Hermits mit dem Welthit No Milk Today. Die Hollies versorgte er mit Bus Stop und die Yardbirds mit For Your Love. Godley und Cream, die blieben als Folk-Duo eher unter dem Radar, aber Eric Stewart, der war eben auch im Rampenlicht mit seiner Band The Mindbenders. Und 1968, da kollektivierte man diese ganzen Erfahrungen und gründete ein Studio und eine Hitfabrik. Strawberry hieß das Ganze. Und klar, die Beatles, die waren das Idol und die Namensgeber. In den Strawberry Studios, da wurde auf Bestellung gearbeitet. Wir nahmen unglaublich viele Songs in kurzer Zeit auf wie eine Maschine. Und wir haben alles gespielt und gesungen, bei Bedarf auch den Frauenchor. Das sparte uns Geld, so sagt Graham Goldman über diese Jahre. Und Lol Cream erinnert sich, Singles erschienen unter seltsamen Bandnamen und dahinter steckten immer wir. Und das Einkommen aus dieser ganzen Produktion von Hits, das sicherte dem Studio Vierer dann die allerbeste technische Ausstattung. 10cc wurden im Studio geboren, so sagt Eric Stewart. Ach ja, und der Bandname, die am weitesten verbreitete Legende, die besagt 9cc, also 9 Kubikzentimeter, das sei das durchschnittliche Ejakulat eines Mannes und man habe das toppen wollen mit 10cc. Bleiben wir beim Mythos von der Männlichkeit und kommen zum Neandertaler. Neanderthal Man, das sind die Hot Legs, noch ein Vorläufer von 10cc, nur diesmal ohne Goldman, der gerade sonst wo gefragt war. In den britischen Charts kam der Song 1970 auf Platz 2. Er lief weltweit blendend und er bestätigte den Musikern nochmal, dass ihre Formel wirklich funktionierte.

Der Wall Street Shuffle 10cc live in Kalifornien, 1975 war das. Und durchaus ein Zeitdokument, denn 10cc haben ihre Studiospiele auch immer live präsentiert. Nur wurde das bei der frühen Band mit Gordley und Cream viel zu selten mitgeschnitten. Live-Alben der Band, die gibt's genug, aber das war dann alles nach dem Split. 10cc, das waren von Anfang an vier außergewöhnliche Songwriter, die in immer neuen Kombis zusammenkamen, damit bloß beim Schreiben keine Routine reinkommt. Lowell Cream sagt, Kevin Godley und ich wollten immer spielen, wollten ausprobieren, fragten uns, was wäre, wenn wir das jetzt hier mal ganz anders machen. Aber wir brauchten Eric Stewart und Graham Goldman, die uns dann zurückholten, wenn wir zu weit draußen waren. Das Debüt 1973, das war so prallvoll mit Geistesblitzen, mit Sarkasmus und Satire, Avantgarde und Pop, das hätte anderswo locker für ein Lebenswerk gereicht. Album Nummer 2, Sheet Music, war noch besser. Der Melody Maker, der schwärmte, das sind die Beach Boys von Good Vibrations, das sind die Beatles von Penny Lane, das ist pure Brillanz. Und Album Nummer 3, der Original Soundtrack, der sollte das alles nochmal toppen. 6 Wochen hatten 10cc alleine an I'm Not In Love gebastelt, an den immer neuen Gesangsspuren 250 insgesamt. Und das war trotz aller ausgefeilter Tricktechnik im Studio eine Qual. Cream, Godley und Goldman, die sangen und sangen, Eric Stewart, der saß an den Reglern und er nahm das alles auf. 6 Minuten dauert das Ergebnis, ein schummriger, stickiger Engtanz-Song, das ultimative Schmuselied, nur halt im Text über das sichere Gefühl, gar nicht verliebt zu sein. Mit diesem Superhit im Rücken wechselte man das Label und sicherte sich einen Millionenvertrag bei einem Major. Der Song war aber in gewisser Weise auch der Anfang vom Ende. Für Kevin Godley war das damals schon, wie er sagte, Schrott. Und auf Schrott hat er keine Lust. Eric Stewart nennt diesen Song bis heute seine Rente. Godley, der knurrte später angesichts dieser Profite. Der Song ist immer noch Schrott, aber ich wünschte, ich hätte ihn geschrieben.

10cc, I'm Not In Love vom dritten Album Original Soundtrack 1975. Ein weiteres Album in Viererbesetzung folgt noch, es hieß How Dare You und dann war Schluss. 1976 stiegen Loyal Cream und Kevin Godley aus. Godley später im Rückblick: Wir hatten eine unglaubliche Chemie, das lief vor allem deshalb so gut, weil wir alle vier die Parameter von Rock und Pop ausgetestet haben. Das Ganze ließ dann aber allmählich nach, als erstmal definiert war, wofür 10cc nun eigentlich stehen. Vorher konnten wir im Studio herumspielen, nachher mussten wir Erwartungen erfüllen. Da hatten wir einen Markt und der forderte von uns dies und er forderte das. Und Loyal Cream und ich hatten unseren eigenen Kram, der einfach nicht mehr in dieses Konzept von 10cc passen wollte. Die beiden nahmen eigene Sachen auf und begannen Gesamtkunstwerke zu machen und schließlich Videos, immer neue Musikvideos, darunter ein paar der besten in der Geschichte des Genres, etwa Rocket für Herbie Hancock. Kevin Godley sagt, Godley and Cream, das war die experimentelle Hälfte von 10cc, der man erlaubte, weiter zu experimentieren, ohne alle Zugeständnisse an den Kommerz. 4 Jahre lang redeten die vier nach dem Split kein Wort miteinander, dann näherte man sich wieder an und heute ist der ganze Zoff Geschichte. Original Soundtrack, das war das Meisterwerk, aber fragt man Eric Stewart nach seinem liebsten Album, dann kommt er mit Nummer 2, Sheet Music, daraus jetzt The Worst Band in the World.

Klarer Fall von kultureller Aneignung anno 1978. Eric Stewart sagt, ein weißer Typ, der als Schwarzer durch die Karibik irrt. Ich fand die Idee gut. Graham Goldman, der kam dann mit seinen Erlebnissen auf Jamaika. Das waren Tennessee in ihrer zweiten Inkarnation und das waren Eric Stewart und Graham Goldman mit ein paar guten Freunden wie dem Drummer Paul Burgess und dem Gitarristen Rick Finn. Wir wollten beweisen, dass wir auch ohne Loll und ohne Kevin Hits schreiben konnten und das haben wir bewiesen, so Goldman. The Things We Do For Love, Good Morning Judge und vor allem diese Dreadlock Holidays, die Charts liebten das Material der beiden verbliebenen Tennessee-Chefs. Hier ist noch einer dieser Hits aus den guten alten Tagen, aber diesmal als Live-Aufnahme. The Things We Do For Love, Tennessee 1977.

Da ist sich Graham Goldman sicher. Wir hatten so viele Jahre lang einen unglaublichen Lauf. Aber irgendwann kommen auch die größten Songwriter mal außer Mode. Bei Stewart und Goldman, da war dieser Kipppunkt, wie bei so vielen großen Bands dieser Ära, die Zeit um 1980. 1979, da war Stewart nach einem Unfall ein Jahr lang außer Gefecht. Der Schwung dieser riesigen Maschine, die wir da hatten, der ließ mehr und mehr nach, so sagte er im Rückblick. Jetzt regierte der Punk, regierten die Sex Pistols und The Clash. Und als wir wieder anfingen, da war der Zug für uns abgefahren. Doch was blieb, waren die Ohrwürmer. War das Talent, aus scheinbar vertrauten Komponenten einen absolut zeitlosen Popsong zusammenzuschrauben. Die späten Alben, die waren ja nicht wirklich schlecht, so sagt Goldman, sie waren nur im Rückblick nicht mehr ganz so frisch. Zweimal musste man noch hinhören, beim Duo-Album 10 out of 10 und dann nochmal 1992 beim Meanwhile, als 10cc sich ins Fahrwasser ihrer US-amerikanischen Geistesverwandten von Steely Dan begaben und mit deren Luxus-Crew plus auch wieder als Gästen Godley und Cream zusammenarbeiteten. Das eben war Don't Ask aus 10 out of 10. Hier ist jetzt was aus Windows in the Jungle, einem Album, das man nun nicht zwingend braucht, außer für diesen Song, Feel the Love.

fabelhafter Song, aber schwächelndes Album. 10cc 1983, Feel the Love aus Windows in the Jungle. 1995, da stieg auch Eric Stewart aus. Nun war Graham Goldman ganz allein. Und alle vier gingen ihre Wege. Godley und Cream, die bastelten im Duo. Goldman und Godley, die starteten GGO6. Und Eric Stewart, der nahm Soloalben auf. Er arbeitete mit Paul McCartney und Alan Parsons und er schrieb seine Memoiren. Neues von 10cc wird es wohl nicht mehr geben. Neues landet bei uns auf den Soloprojekten, so sagt Graham Goldman heute. Und im Rückblick auf 10cc, da findet er, es gab eine Phase in den 70ern, da dachte ich, der Herrgott ist Mitglied der Band. Was immer wir anfassten, es wurde gut. Welche andere Band hatte jemals 4 Sänger, 4 Songwriter und 4 Musiker? Die Beatles, die hatten 3. Wir hören noch The Stars Didn't Show aus Meanwhile, dem 92er Album, bei dem alle 4 dann nochmal gemeinsam gearbeitet hatten und es singt Kevin Godley wie ein Engel. Und danach Art for Art's Sake vom 3. Live-Album 1993 war das. Hits, Hits, Hits, das war der Nachtclub über die ersten 50 Jahre von 10cc. Ich bedanke mich fürs Zuhören, mein Name ist Ralf Dorschel.

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1: Um 22 Uhr mit Martin Wilhelmi. Die USA verschärfen ihren Kurs gegen den Iran. Finanzminister Bessent kündigte neue Sanktionen gegen verschiedene Firmen und Personen an. Ziel sei es, sämtliche Einnahmequellen zu blockieren. Aus der Nachrichtenredaktion Jonas Valentin Weber.
2: Der Fokus soll laut Bessent unter anderem auf Geldgeschäften liegen, aber auch auf den Bereichen Öltechnologie und Schifffahrt. Bessent verlangte außerdem von anderen Ländern, keine Geschäfte mehr mit dem Iran zu machen. Allen Staaten, die sich aus Sicht der USA nicht daran halten, drohte der Finanzminister mit massiven wirtschaftlichen Folgen. Konkrete Länder nannte Bessent aber nicht. Deshalb ist beispielsweise offen, ob China auch betroffen sein würde. Die Volksrepublik ist ein wichtiger Abnehmer iranischen Öls. Auch ist unklar, was die Sanktionen genau bedeuten.
1: Mitten im Krieg hat die Ukraine ihren 35. Unabhängigkeitstag gefeiert. Zum Jahrestag haben wichtige Unterstützer weitere Hilfe zugesagt. Großbritannien will der Ukraine erlauben, die Marschflugkörper vom Typ Storm Shadow künftig selbst herzustellen. Aus Kiew, Florian Kellermann.
3: Der ukrainische Präsident Volodymyr Zelensky empfing die Gäste aus dem Ausland auf dem Platz vor der Sophienkathedrale im Zentrum der Stadt. Dort ehrte Zelensky auch Soldaten und freiwillige Helfer der Armee, einige von ihnen posthum. Für den britischen Premierminister Andy Burnham war es der erste Auslandsbesuch im Amt. Burnham leitete dann auch zum ersten Mal eine Sitzung der sogenannten Koalition der Willigen, also der Ukraine-Unterstützerländer. Schon im Vorfeld sprach Burnham den Ukrainern Dank aus für ihren Kampf. Sie verteidigten nicht nur sich selbst gegen Russland, sondern ganz Europa.
1: Israel hat im Gazastreifen wieder Luftangriffe geflogen. Dabei sind nach palästinensischen Angriffen 2 Kinder getötet worden. Auch weitere Menschen sollen ums Leben gekommen sein. Eigentlich war im vergangenen Oktober ein Waffenstillstand vereinbart worden. Seitdem wurden nach palästinensischen Angaben dennoch hunderte Menschen im Gazastreifen getötet. Israels Militär dagegen gibt an, dass seitdem mehrere israelische Soldaten getötet worden seien. Im DFB-Pokal hat der VfL Wolfsburg eine Blamage abgewendet. Beim Berliner Viertligisten Alt-Glienicke konnten sich die Niedersachsen erst im Elfmeterschießen mit 6:5 durchsetzen. Ebenfalls in der zweiten Runde steht der Hamburger SV durch ein 3:0 in Verl und der 1. FC Köln durch ein 2:1 in Würzburg. Das waren die Nachrichten. Das Wetter in Deutschland, nachts gebietsweise klar, im Süden einzelne Schauer, im Nordosten Nebel, Tiefstemperaturen 16 bis 7 Grad. Morgen im Norden und Osten länger trocken, von Südwesten bis zur Mitte Schauer, vereinzelt auch Gewitter, die Höchstwerte 18 Grad in der Eifel bis 28 Grad am Oberrhein. Am Mittwoch gebietsweise Schauer und Gewitter, im Nordosten heiter 21 bis 30 und am Donnerstag im Osten freundlich 23 bis 32 Grad, 22:03 Uhr.
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4: Hallo zum Nachtclub, am Mikrofon ist Matthias Böhm. Heute mit Musik von Elaminus und Nick Leon, Malum, Nihils und King Gizzard and the Lizard Wizard.

UQT. Man mag es kaum glauben, aber dies waren tatsächlich King Gizzard and the Lizard Wizard mit Musik ihres neuen Albums Alien Metal. Der Unglaube wird allerdings gleich korrigiert durch die Tatsache, dass diese australische Band, sie kommen aus Melbourne, seit ihrer Gründung im Jahr 2011 eine unfassbare Fülle von Alben veröffentlicht hat. 2017 allein waren es 5. Und all diese Alben immer unterschiedlichste Genres umfassten. So gibt es bereits Jazz-Rock von ihnen, semi-akustische Balladen, Sci-Fi, Prog-Rock, mikrotonale Stimmungen, Classic-Rock, Synth-Rock, Thrash-Metal, Jam-Rock, sogar Ausflüge in Hip-Hop und jetzt in elektronische Tanzmusik. All das befeuert im Falle des neuen Albums Alien Metal durch die große Begeisterung ihres Gitarristen Joey Walker für elektronische Musik und im Speziellen den Eurorack Synthesizer. Jahrelang bastelte er mit diesem modularen Gerät herum, begeisterte schließlich auch Stu McKenzie, den Sänger und Gitarristen der Band, dafür und die beiden spielten gemeinsam eine einstündige Live-Session auf diesem Synthesizer, die schließlich Basis für alle Tracks dieses Albums wurde, zu denen alle anderen Mitglieder dann ihre Parts ebenfalls auf diesem Synthesizer beisteuerten. Hören wir hier mehr Musik, die aus dieser Session entstanden ist. King Gizzard and the Lizard Wizard mit dem Titeltrack ihres neuen Albums Alien Metal.

Free Soul Part 2. Dies waren Nihils, eigentlich Österreicher, seit längerem aber Wahl-Berliner, die ein neues Album veröffentlicht haben, über das sie sagen, nach fast zwei Jahrzehnten Bandgeschichte wehren wir uns weiterhin dagegen, uns auf eine einzige Identität festzulegen. Ursprünglich als Indie-Band gegründet, haben wir nach und nach die Sprache der Stadt um uns herum, elektronische Musik, Nachtleben, Wiederholung, Bewegung in uns aufgenommen, ohne dabei den melodischen und emotionalen Kern unserer früheren Werke aufzugeben. Auf Versions, unserem neuen Album, koexistieren diese Welten endlich kompromisslos. Anstatt nach Kohärenz zu streben, haben wir uns beim Songwriting auf unsere Individualität konzentriert und den Instinkten jedes Mitglieds erlaubt, das Material zu formen, bevor wir alles zusammenfügten. Versions ist eine Erkundung von Wahrnehmung, Interpretation und dem kreativen Chaos, das entsteht, wenn drei Individuen durch ihre einzigartigen Filter Musik machen. Oft beginnen wir gemeinsam einen Song und schlagen dann völlig unterschiedliche Wege ein. Manchmal arbeiten wir auf dasselbe Ziel hin, aber das Ergebnis variiert stark. Manchmal skizziert einer von uns eine Idee und ein anderer verwandelt sie in etwas Unkenntliches. Jeder von uns ist Schöpfer und Verarbeiter in der Signalkette. Wie die Effekte eines modularen Synthesizers färben, verzerren, verstärken oder interpretieren wir alles neu, was uns passiert. Wer was erschafft, wer was wann berührt, wer wessen Version transformiert, all das verändert alles. In diesem Sinne ein weiteres Stück von Nihils neuer LP Versions, es heißt 2BRB.

Malum ist eigentlich der Name zweier bekannter Black Metal Bands. Die eine stammt aus Norwegen, die andere aus Finnland. Malum ist aber auch der Name eines Duos aus Bergen in Norwegen, das elektronische Tanzmusik macht. Veröffentlicht wird ihre Musik interessanterweise auf dem Tele-Label, das wiederbelebt wurde. Das Label, auf dem zum Beispiel Röyksopp und Kings of Convenience veröffentlicht haben. Malum haben eine ganze Reihe von befreundeten Musikern und Musikerinnen eingeladen, die Musik ihres Debütalbums zu remixen, und die Ergebnisse erscheinen sukzessive auf 3 EPs. Eine gibt es bereits, die Sunset EP, eine zweite ist jetzt gerade erschienen, die Mission EP, und von der haben wir den Titeltrack gehört, The Mission, und das folgende Stück von Malum heißt Everybody.

Que les pasos a mis amigos. So heißt dieser Track und so heißt auch die EP, auf der er zu finden ist. Es ist das Debüt von El Aminos und Nick Leon. Sie, eine kolumbianische Künstlerin und Produzentin, für den Latin Grammy nominiert, für ihre mit Punk-Ethos produzierte elektronische Musik. Er, ein aus Miami stammender und in Brooklyn lebender Produzent und DJ, bekannt für seine Dance-Tracks. Die beiden trafen sich in einem entscheidenden Moment ihrer Karriere im Jahr 2024 in Mexiko-Stadt. El Aminos hatte gerade ihr neues Album Dia veröffentlicht und damit ihren Durchbruch geschafft. Und Nick Leon hatte gerade sein Debütalbum Tropical Entropy veröffentlicht. Es gab sofort ein unausgesprochenes Einverständnis zwischen uns, ein Einverständnis darüber, was wir tun wollten. Wir haben sofort eine tiefe künstlerische Verbundenheit gespürt, sagen die beiden über diesen Moment, und daraus entstand eine Zusammenarbeit, die jetzt kumulierte in Que les paso a mis amigos, was ist mit meinen Freunden geschehen. Hören wir ein weiteres Stück von dieser EP, El Aminos und Nick Leon mit Espiral.

die zwar eklektizistisches Genre-Hopping gewohnt ist, dieses neue Album, das klingt wie nichts anderes, was die Band vorher gemacht hat, aufnehmen wird. Hören wir also zum Schluss dieser Stunde des Nachtclubs auf NDR Blue einen weiteren Track von ihnen. Dies sind King Gizzard and the Lizard Wizard. Ich bin Matthias Böhm, wünsche noch einen schönen Abend und sag Bye-bye.

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1: Um 23 Uhr mit Martin Wilhelmi. Die USA verschärfen ihren Kurs gegen den Iran. Finanzminister Bessent kündigte neue Sanktionen gegen verschiedene Firmen und Personen an. Ziel sei es, sämtliche Einnahmequellen zu blockieren. Aus der Nachrichtenredaktion Jonas Valentin Weber.
2: Der Fokus liegt laut Bessent unter anderem auf Geldgeschäften, aber auch auf anderen wichtigen Bereichen wie Öl, Technologie und Schifffahrt. Außerdem verlangte er von anderen Ländern keine Geschäfte mehr mit dem Iran.

0: zu machen. Allen Staaten, die sich aus Sicht der USA nicht daran halten, drohte der Finanzminister mit massiven wirtschaftlichen Folgen. Konkrete Länder nannte Besant aber nicht. Deshalb ist beispielsweise offen, ob China auch betroffen sein würde. Die Volksrepublik ist ein wichtiger Abnehmer iranischen Öls. Auch ist unklar, was die Sanktionen genau bedeuten.
1: Mitten im Krieg hat die Ukraine ihren 35. Unabhängigkeitstag gefeiert. Zum Jahrestag haben wichtige Unterstützer weitere Hilfe zugesagt. Großbritannien will der Ukraine erlauben, die Marschflugkörper vom Typ Storm Shadow selbst herzustellen. Aus Kiew Florian Kellermann.
2: Der ukrainische Präsident Volodymyr Zelensky empfing die Gäste aus dem Ausland auf dem Platz vor der Sophienkathedrale im Zentrum der Stadt. Dort ehrte Zelensky auch Soldaten und freiwillige Helfer der Armee, einige von ihnen posthum. Für den britischen Premierminister Andy Burnham war es der erste Auslandsbesuch im Amt. Burnham leitete dann auch zum ersten Mal eine Sitzung der sogenannten Koalition der Willigen, also der Ukraine-Unterstützerländer. Schon im Vorfeld sprach Burnham den Ukrainern Dank aus für ihren Kampf. Sie verteidigten nicht nur sich selbst gegen Russland, sondern ganz Europa.
1: Die deutsche Industrie macht Druck auf die Bundesregierung. Die Hauptgeschäftsführerin des Branchenverbandes Gönner sagte in der ARD, die wirtschaftliche Lage sei ernst. Die vereinbarten Reformen, zum Beispiel bei der Rente und beim Bürokratieabbau, müssten jetzt umgesetzt werden. Allerdings geht der parlamentarische Geschäftsführer der SPD-Fraktion Wiese davon aus, dass erst noch weiter diskutiert wird. Die Debatte sei auch nachvollziehbar, so Wiese im Deutschlandfunk. Im DFB-Pokal hat der VfL Wolfsburg eine Blamage abgewendet. Beim Berliner Viertligisten Alt-Glienicke konnten sich die Niedersachsen erst im Elfmeterschießen mit 6:5 durchsetzen. Ebenfalls in der zweiten Runde steht der Hamburger SV durch ein 3:0 in Verl und der 1. FC Köln durch ein 2:1 in Würzburg. Das waren die Nachrichten. Das Wetter in Deutschland. Nachts gebietsweise klar, im Süden einzelne Schauer, im Nordosten Nebel, bei Tiefstemperaturen von 16 bis 7 Grad. Morgen im Norden und Osten länger trocken, von Südwesten bis zur Mitte Schauer, vereinzelt Gewitter. Die Höchsttemperaturen 18 Grad in der Eifel und bis 28 Grad am Oberrhein. Am Mittwoch gebietsweise Schauer und Gewitter, im Nordosten heiter 21 bis 30 und am Donnerstag 23 bis 32 Grad. Die Zeit, es ist 23.03 Uhr.
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4: Willkommen zum Nachtclub hier auf NDR Blue. Hier geht es heute um einen guten, einen sehr guten, einen der einflussreichsten und innovativsten Schlagzeuger der Rockgeschichte. Als eine der treibenden Kraft von The Who revolutionierte er das Instrument, indem er es aus der reinen Rhythmusgruppe ausbrechen ließ und es zu einem weiteren, fast schon melodischen Hauptinstrument machte. Nachtclub Classics zum 80. Geburtstag von Keith Moon, heute mit Burkhard Rausch.

Keith Moons Schlagzeugspiel war brachial, hochinnovativ und wurde von Kritikern hoch gelobt. Seine Spielweise war unkonventionell. Statt wie damals üblich den Beat mit Snare Drum, Bass Drum und Hi-Hat als starre Struktur zu halten, spielte er kontinuierlich schnelle Achtelnoten auf der Bass Drum und wirbelte ständig über seine Toms, seine Snare Drum, einen Wald aus Crash und Ridebecken und spielte atemberaubende, unkonventionelle Fill-Ins. Der US-Autor Nick Talewski bezeichnet ihn als den größten Schlagzeuger des Rock, der für das Schlagzeug das gewesen, was Jimi Hendrix für die Gitarre war. Für mich war er eines der sechs großen Vorbilder, neben Carmine Appice von Vanilla Fudge, Ainsley Dunbar, Cozy Powell, Mitch Mitchell von Jimi Hendrix Experience und Jason Bonham von Led Zeppelin. Sein ungestümer Stil, oft als kontrolliertes Chaos beschrieben, bezeichnete er selbst als Lead Drums, der den Rest der Band zwang, sich um sein Schlagzeug herum zu arrangieren. Er verabscheute monotone Rhythmen, spielte stattdessen emotionsgeladen und extrem schnell und prägte damit den gewaltigen Sound von The Who und galt als absolute Naturgewalt im Studio und auf der Bühne. Laut Allmusic verkörperte Moon mit seiner manischen verrückten Seite und seinem Leben voller exzessiven Trinkens, Partys und anderer Ausschweifungen auf der einen Seite die jugendliche, schräge Seite des Rock'n'Roll, aber ebenso dessen selbstzerstörerische Elemente, besser als jeder andere auf der Welt. Er selbst sah das wohl etwas pragmatischer. In einem Interview mit dem Melody Maker 1970 sagte er: "Ich schätze, als Schlagzeuger bin ich ganz ordentlich. Ich habe keine wirklichen Ambitionen, ein großartiger Schlagzeuger zu sein. Ich will einfach nur bei The Who Schlagzeug spielen und das war's."

Keith John Moon wurde am 23. August 1946 in Nordwest-London als Sohn des Kfz-Mechanikers Alfred Charles Moon und dessen Frau Kathleen Winifred, geborene Hopley, geboren. Er wuchs in der Chaplin Road in Wembley auf. Als Junge war er hyperaktiv, besaß eine rastlose Fantasie und hegte eine besondere Vorliebe für Musik im Allgemeinen und die Goon Show im Besonderen. Die Goon Show war eine bahnbrechende britische Radio-Comedy-Show der BBC, die von 1951 bis 1960 ausgestrahlt wurde. Geprägt wurde sie durch den surrealen und anarchistischen Humor von Hauptautor Spike Milligan sowie den Sprechern Peter Sellers und Harry Seacombe. Die Sendung revolutionierte die Radio-Comedy und gilt als maßgeblicher Einfluss für legendäre Formate wie zum Beispiel Monty Python. Keith Moon besuchte die Alberton Secondary Modern School. Nachdem er die Aufnahmeprüfung für weiterführende Schulen nicht bestanden hatte, war ihm der Besuch eines Gymnasiums verwehrt. Sein Kunstlehrer urteilte in einer Beurteilung, Keith sei künstlerisch zurückgeblieben, in anderer Hinsicht idiotisch. Sein Musiklehrer schrieb, Keith verfügt über großes Talent, muss sich aber vor der Neigung hüten, sich in den Vordergrund zu drängen. Im Alter von 12 Jahren trat Moon dem örtlichen Musikzug der Sea Cadets bei und spielte zunächst Horn. Da er das Instrument jedoch als zu schwierig empfand, wechselte er zum Schlagzeug. Auf dem Heimweg von der Schule ging Moon oft zum Macquarie's Musical Exchange in der Ealing Road 46B, um dort am Schlagzeug zu üben und sich die grundlegenden Fertigkeiten auf dem Instrument anzueignen. Er verließ die Schule Ostern 1961 im Alter von 14 Jahren und schrieb sich anschließend am Harrow Technical College ein. Dies führte wiederum zu einer Anstellung als Radiomechaniker. Mit dem verdienten Geld konnte er sich sein erstes Schlagzeug kaufen.

0: Moon nahm Unterricht bei einem der lautesten Schlagzeuger seiner Zeit, Carlo Little, der Trommler des Schock-Rock'n'Rollers Screaming Lord Sutch. Dafür zahlte Keith 10 Schilling pro Stunde, also ein halbes Pfund. Damals entsprach ein englisches Pfund 20 Schillings und ein Schilling entsprach 12 Pence. Das war noch vor der Umstellung auf das Dezimalsystem 1971. Moons früher Stil war vom Jazz, der US-Surfmusik sowie Rhythm and Blues geprägt. Als erstes großes Vorbild diente ihm dabei unter anderem der Studioschlagzeuger Hal Blaine aus Los Angeles, einer der gefragtesten Schlagzeuger der Rock'n'Roll-Geschichte, der mit Sicherheit auf mehr Hitplatten gespielt hat als jeder andere Schlagzeuger der Rock-Ära. Zu den Lieblingsmusikern von Keith zählten Jazzmusiker, allen voran der US-Jazz- und Big-Band-Schlagzeuger und Bandleader Gene Krupa, dem ersten großen Star des Schlagzeugs. Den hatte er in dem 59er US-Biografiefilm über dessen Leben gesehen und war sehr beeindruckt. Den extravaganten Stil von Krupa ahmte Keith später nach. Außerdem bewunderte er Elvis Presleys ersten Schlagzeuger DJ Fontana, Tony Meehan, dem ursprünglichen Schlagzeuger der Shadows, sowie Viv Prince von den Pretty Things. Moon sang auch gern, hegte eine besondere Vorliebe für Motown und verehrte die Beach Boys. In dieser Zeit trat Moon seiner ersten ernsthaften Band, den Escorts, bei und ersetzte dort seinen besten Freund Gary Evans. Im Dezember 1962 schloss er sich den Beachcombers an, einer semi-professionellen Londoner Coverband. Während seiner Zeit bei der Band baute Moon theatralische und komödiante Einlagen ein, etwa das Erschießen des Leadsängers mit einer Startpistole. Die Mitglieder der Beachcombers gingen alle einem regulären Beruf nach. Moon, der in der Verkaufsabteilung von British Gypsum, dem führenden Hersteller von Gipskartonplatten und Trockenbausystemen in Großbritannien, arbeitete, hatte jedoch das größte Interesse daran, Profimusiker zu werden.
1: We were all from roughly the same area in London, and we all used to work under the same agency, and but in different groups. The best group was the Detours, which is what the band was called, which consisted of Roger, Pete, John, and a guy called Doug Sandon. Then they got rid of their drummer, and I got to hear about it through the agency, and so I decided to go down and listen to the band, and I went down to a very small pub, and they were playing, the boys were out there doing a set. I'd had a few drinks, and I decided, well, I'll just steam up on stage and play, and they've never thrown me out since.
0: In der Zwischenzeit hatte Roger Daltrey John Entwistle von der Straße weg zu den Detours geholt. Mitte 1961 hatte Entwistle Pete Townsend als Gitarristen vorgeschlagen. Außerdem dabei Roger Daltrey an der Rhythmusgitarre, Entwistle am Bass, Harry Wilson am Schlagzeug und Colin Dawson als Sänger. Die Band spielte Instrumentalstücke von den Shadows und den Ventures sowie diverse Pop- und Trad-Jazz-Covers. Daltrey galt als Bandleader und laut Townsend führte er die Dinge so, wie er es wollte. Schlagzeuger Wilson wurde Mitte 1962 gefeuert und durch Doug Sandon ersetzt. Sänger Dawson verließ die Band nach häufigen Streitereien mit Daltrey und wurde kurzzeitig durch Gabby Connolly ersetzt, bevor Daltrey den Leadgesang übernahm. Auf Anraten von Entwistle wurde Townsend zum alleinigen Gitarristen. Durch Townsends Mutter erhielt die Gruppe einen Managementvertrag mit dem lokalen Veranstalter Robert Drews, der die Band fortan als Vorband buchte. Die Detours wurden von den Bands beeinflusst, die sie supporteten, darunter Screaming Lord Sutch, Cliff Bennett and the Rebel Rousers, Shane Fenton and the Phantoms und Johnny Kidd and the Pirates.
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0: Besonders die Pirates faszinierten The Detours, da auch sie nur einen Gitarristen hatten. Im Februar 64 wurden The Detours auf die Gruppe Johnny Devlin and The Detours aufmerksam und änderten ihren Namen. Townsend und sein Mitbewohner Richard Barnes verbrachten eine Nacht damit, über Namen nachzudenken, wobei sie sich auf das Thema scherzhafter Durchsagen konzentrierten. Townsend bevorzugte The Hair und Barnes mochte The Who, weil es einen gewissen Pop-Effekt hatte. Daltrey entschied sich am nächsten Morgen für The Who. Zu dem Zeitpunkt, als aus den Detours The Who geworden waren, hatten sie bereits regelmäßige Auftrittsmöglichkeiten gefunden. Nach einem Vorspielen bei Chris Parmenter von Fontana Records hatte der etwas am Schlagzeugspiel auszusetzen. Daraufhin drohte Townsend, Doug Sandon zu feuern, sollte sich sein Spiel nicht umgehend verbessern. Sandon verließ die Band verärgert, ließ sich jedoch dazu überreden, sein Schlagzeug für mögliche Aushilfen oder Nachfolger zur Verfügung zu stellen. Sandon und Townsend sprachen 14 Jahre lang kein Wort mehr miteinander. Für wenige Monate im Jahr 1964, etwa von Juli bis Oktober, nannten sich The Who in The High Numbers um und veröffentlichten unter diesem Namen eine Single mit zwei Songs, Zoot Suite und I'm the Face.

The High Numbers im Sommer 1964, bevor sie zu der einfallsreicheren und passenderen Bezeichnung The Who zurückkehrten. Die Namensänderung ging auf die Zusammenarbeit mit Pete Meaden zurück, einem Mod, der die Band damals kurzzeitig managte. Er trug maßgeblich dazu bei, dass die Gruppe ihre Musik und ihr Image stärker auf die Mod-Bewegung ausrichtete. Dies spiegelte sich auch in der Wahl des Namens The High Numbers wider, der dem Mod-Slang entstammte. Klugerweise kehrten The High Numbers im November 1964 zu ihrem ursprünglichen Namen The Who zurück. Zu diesem Zeitpunkt hatten sie auch ihr Management gewechselt und Meaden durch Kit Lambert und Chris Stamp ersetzt. Ob beabsichtigt oder nicht, beseitigte dieser Schritt auch jegliches Stigma, das ihnen durch den Misserfolg der High Numbers Single hätte anhaften können, und ermöglichte es ihnen, ihre erste Single des Jahres 1965, I Can't Explain, als Debüt einer brandneuen Band namens The Who zu präsentieren.

Eine häufig erzählte Geschichte darüber, wie Moon zu The Who kam, besagt, dass er kurz nach dem Ausstieg von Sandem bei einem Konzert auftauchte, bei dem ein Studiomusiker aushalf. Gekleidet in roten Klamotten und mit rotblond gefärbten Haaren, Pete Townshend beschrieb ihn später als rotblonde Erscheinung, behauptete er gegenüber Pete Townshend und den potenziellen Bandkollegen, er könne besser spielen. Moon erzählte später, sie sagten nur zu und ich setzte mich hinter das Schlagzeug des anderen Typen und spielte einen Song, Roadrunner. Ich hatte ein paar Drinks intus, um mir Mut zu machen, und als ich auf die Bühne kam, drosch ich wie wild auf das Schlagzeug ein, machte das Fußpedal und zwei Felle kaputt und ging wieder runter. Ich dachte, das war's. Danach saß ich an der Bar und Pete und Roger kamen herüber und Roger fragte, was machst du nächsten Montag? Ich sagte, nichts. Ich arbeite tagsüber und verkaufe Gips. Er sagte, du musst deinen Job aufgeben, am Montag ist ein Auftritt. Wenn du mitkommen willst, holen wir dich mit dem Transporter ab. Ich sagte, alles klar. Und das war's. Moon behauptete später, er sei nie offiziell eingeladen worden, dauerhaft bei The Who einzusteigen. Als Ringo Starr ihn mal fragte, wie er zur Band gekommen sei, sagte er, er sei in den letzten 15 Jahren einfach immer nur eingesprungen. Die Gruppe, deren Mitglieder ihre Instrumente allesamt auf unkonventionelle Weise spielten, begann, ihr Bühnenauftreten zu verfeinern. Daughtry setzte sein Mikrofonkabel auf der Bühne wie eine Peitsche ein und sprang gelegentlich ins Publikum. Moon warf seine Drumsticks mitten im Takt in die Luft und Townshend tat so, als würde er mit seiner Gitarre in die Menge feuern, während er auf der Bühne herumsprang und die Saiten in einer schnellen, windmühlenartigen Armbewegung einschlug. Oder er stand mit erhobenen Armen da und ließ seine Gitarre Rückkopplung erzeugen. Eine Pose, die als Birdman bekannt wurde. Moons Eintritt bei The Who veränderte die Dynamik der Gruppe. Während Sandem meist als Friedensstifter fungiert hatte, wenn sich Daughtry und Townshend stritten, sorgte Moons Temperament nun dafür, dass es innerhalb der vierköpfigen Band häufig zu Konflikten kam. Wir haben uns ständig gestritten, erinnerte sich Moon später. John und ich hatten unsere Auseinandersetzung. Es war nichts Ernstes, eher eine emotionale Sache aus dem Affekt heraus. Auch mit Daughtry und Townshend geriet Moon aneinander. Außer der Musik hatten wir wirklich absolut nichts Gemeinsames, sagte er in einem späteren Interview. Obwohl Townshend ihn als Menschen beschrieb, der völlig anders war als alle, die ich je getroffen habe, verstanden sich die beiden in den Anfangsjahren gut und hatten Spaß an Streichen und improvisierten Humor. Moons Schlagzeugstil beeinflusste die musikalische Struktur der Band, auch wenn Entwistle Moons mangelndes Gespür für konventionelles Taktmaß anfangs als problematisch befand, entstand dadurch ein origineller Sound. Moon liebte das Touren, da es für ihn die einzige Gelegenheit bot, regelmäßig Zeit mit seinen Bandkollegen zu verbringen, und wenn er nicht live spielte, war er meist unruhig und gelangweilt. Dieses Verhalten übertrug sich später auf andere Lebensbereiche, da er, so der Journalist und Who-Biograf Dave Marsh, so lebte, als wäre sein Leben eine einzige lange Tournee. Diese Eskapaden brachten ihm den Spitznamen Moon the Loon ein.

0: beiden Filmemacher Kit Lambert und Chris Stamp waren auf der Suche nach einer jungen Rockband ohne Plattenvertrag, über die sie einen Film drehen konnten, und hatten The Who im Railway Hotel in Wheelstone in Nordwest-London gesehen, das zu ihrem festen Auftrittsort geworden war. Lambert fühlte sich zu Townsend und dessen Hintergrund an der Kunsthochschule hingezogen und ermutigte ihn, eigene Songs zu schreiben. Im August drehten Lambert und Stamp einen Werbefilm, der die Gruppe und ihr Publikum im Railway zeigte. Die Band stellte ihr Repertoire auf Soul, Rhythm and Blues sowie Motown-Cover um und prägten den Slogan Maximum R&B. Moons Schlagzeugstil galt bei den Bandkollegen als einzigartig, auch wenn sie sein unkonventionelles Spiel bisweilen als frustrierend empfanden. Entwistle merkte an, dass Moon dazu neigte, je nach Stimmung schneller oder langsamer zu spielen. Er spielte nicht einfach quer über sein Schlagzeug, fügte er später hinzu. Er spielt im Zickzack, deshalb hat er zwei Sätze Toms. Er bewegte seine Arme nach vorn wie ein Skifahrer. Daughtry sagte, Moon habe instinktiv Drumfills an Stellen eingebaut, an die andere Leute nie gedacht hätten. Der Who-Biograf John Atkins schrieb, die frühen Probeaufnahmen der Band für Pye Records aus dem Jahr 1964 zeigten, dass sie offenbar begriffen hatten, wie wichtig Moons Beitrag war. Kritiker stellten sein Taktgefühl in Frage. Who-Produzent John Astley sagte, man hatte nicht den Eindruck, dass er den Takt hielt, aber das tat er doch. Nach Ansicht von Atkins klingen frühe Aufnahmen von Moons Schlagzeugspiel blechern und ungeordnet. Erst bei den Aufnahmen zu Who's Next, dank Glyn Jones schnörkelloser Produktionstechnik und der Notwendigkeit, sich am Takt einer Synthesizer-Spur zu orientieren, begann Moon im Studio mehr Disziplin zu entwickeln. Der englische Keith Moon-Biograf Tony Fletcher hält das Schlagzeugspiel auf diesem Album für das Beste in Moons Karriere. Im Gegensatz zu zeitgenössischen Rockschlagzeugern wie Ginger Baker und John Bonham hasste Keith Moon Schlagzeug Soli und weigerte sich, sie bei Konzerten zu spielen.
1: This is one of the great things about rock and roll music is that it's never the same. I mean, you never play the same riff twice. You know, you never play the same drum pattern twice. So that all the time you're thinking up new things to play, new dynamics. Just ways to improve on the original. So it's got boring insofar as it does appear to be the only topic of conversation that we've had for the past 3 years. So I'm fed up with talking about it. I'm certainly not fed up with playing it.
0: Bei einem Auftritt im Madison Square Garden während der Tournee von The Who im Jahr 1974 beschlossen Townsend und Entwistle während des Songs Waspman spontan mit dem Spielen aufzuhören, um Moons Schlagzeug alleine stehen zu lassen. Moon spielte noch kurz weiter, hörte dann aber auf und rief, Schlagzeug-Soli sind langweilig.

0: Wasp-Man, eine Keith Moon-Komposition, die B-Seite der 66er Non-Album-Single Relay. Keith hegte immer den Wunsch, bei einigen Liedern den Leadgesang zu übernehmen. Während die anderen drei Bandmitglieder den Großteil des Gesangs auf der Bühne bestritten, versuchte sich Moon am Begleitsang. Da Keith seine Bandkollegen am Mikrofon stets zum Lachen brachte, verbanden sie ihn bei Gesangsaufnahmen aus dem Studio. Dies führte zu einem Running Gag, bei dem sich Moon heimlich immer wieder einschlich, um beim Gesang mitzumachen. Am Ende von Happy Jack ist zum Beispiel zu hören, wie Townsend zu Moon I saw you ruft, als dieser versucht hatte, sich ins Studio zu schleichen.
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0: Keith Moons Interesse an Surfmusik und sein Wunsch zu singen führten dazu, dass er bei einigen frühen Stücken, darunter Bucket T und Barbara Ann, auf der 66er EP Ready Steady Who den Leadgesang übernahm, sowie bei anderen Songs wie etwa Pictures of Lily hohe Begleitstimmen beisteuerte. Bei seiner Performance in Bellboy aus dem 73er Album Quadrophenia verzichtete er auf ernsthaften Gesang und sang stattdessen in einer Rolle, die ihm die völlige Freiheit, seinem Ruf als lüsternem Trinker gerecht zu werden gab. Es war genau die Art von Darbietung, die The Who von ihm brauchten, um wieder auf den Boden der Tatsachen zurückgeholt zu werden.
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Cobwebs and Strange war ein eher grenzwertiger Song, der teilweise auch gestandene Who-Fans an den Rand brachte. Moon halt. Die Single-B-Seiten In the City, die er gemeinsam mit John Entwistle schrieb, und Girl's Eyes, die aus den Sessions zu The Who Sell Out stammte, das 68er Dogs Part 2 und Wasp-Man. Zudem komponierte Moon gemeinsam mit Townsend Entwistle und dem Keyboarder Nicky Hopkins das brachiale Instrumental The Ox aus dem 65er Debüt My Generation.

Die Hauptkompositionsanteile von The Ox werden zwar John Entwistle zugeschrieben, aber der Song hat eher einen Session-Charakter, bei dem Keith Moon allerdings bereits in Hochform war. Und dann ist da noch der Song Tommy's Holiday Camp aus Tommy. Dieser Titel wurde zwar Moon zugeschrieben, da die Idee dazu von ihm stammte, allerdings wurde der Song von Townsend komponiert. Entgegen der weit verbreiteten Annahme, Moon hätte darin die Leadstimme übernommen, handelt es sich bei der Albumversion um Townsends Demoaufnahme. Obwohl Keith Moon stets betonte, er sei nur an einer Zusammenarbeit mit The Who interessiert, wirkte er auch bei anderen Musikprojekten mit. 1966 arbeitete er mit dem Yardbirds-Gitarristen Jeff Beck, dem Pianisten Nicky Hopkins sowie den späteren Led Zeppelin-Mitgliedern Jimmy Page und John Paul Jones an dem Instrumentalstück Beck's Bolero. Dieses erschien als B-Seite von Hi-Ho Silver Lining sowie auf dem Album Truth der Jeff Beck Group.

Keith Moon spielte bei Jeff Beck außerdem Pauken bei der Coverversion des Klassikers Old Man River. Auf dem Album wurde Keith unter dem Pseudonym You Know Who aufgeführt. Möglicherweise lieferte Moon auch die Inspiration für den Namen Led Zeppelin. Als er 1966 angeblich kurzzeitig erwog, The Who zu verlassen, sprach er mit Entwistle und Page über die Gründung einer Supergroup. Dabei bemerkte Moon oder Entwistle, der Vorschlag sei angekommen wie ein Led Zeppelin, ein Wortspiel in Anlehnung an die Redewendung like a lead balloon, wie ein Bleiballon, also ein totaler Reinfall. Zwar kam diese Supergroup nie zustande, doch Jimmy Page behielt den Ausdruck im Gedächtnis und wählte ihn später, leicht verändert, als Namen für seine neue Band. Keith freundete sich mit den Beatles an, was zu gelegentlichen gemeinsamen Projekten führte. 1967 steuerte er den Begleitgesang zu All You Need Is Love bei. Moons Freundschaft mit Entwistle führte zu einer Mitwirkung von Smash Your Head Against the Wall, Entwistles Solo-Debüt und dem ersten eines Mitgliedes von The Who. Moon spielte auf dem Album kein Schlagzeug.

Erfolg, dies übernahm der etatmäßige Humble Pie Trommler Jerry Shirley, während Moon für die Perkussion zuständig war. Keith begann sich Soloprojekten zu widmen, als er Mitte der 70er nach Los Angeles zog. 1974 veröffentlichte Track Records MCA eine Solo-Single von Moon mit Coverversion der Beach Boys Songs Teenage Idol und Don't Worry Baby.

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Das Album stieß bei Kritikern auf wenig Gegenliebe. Der New Musical Express schrieb: Mooney, wenn du kein Talent hättest, wäre es mir egal. Aber du hast welches und deshalb kann ich Two Sides of the Moon nicht akzeptieren. Der englische Rolling Stone meinte, es gibt keinen vernünftigen Grund für die Existenz dieses Albums. In dem 2007er Dokumentarfilm Amazing Journey – The Story of the Who erinnerten sich Roger Daltrey und Pete Townsend an Moons Talent, sich als verschiedenste Charaktere zu verkleiden und diese zu verkörpern. Sie sprachen über seinen Traum, der Musikbranche den Rücken zu kehren und Hollywood-Schauspieler zu werden, wenngleich Daltrey bezweifelte, dass Moon über die für einen professionellen Schauspieler erforderliche Geduld und Arbeitsdisziplin verfügte. Dennoch ergatterte Moon einige Schauspielrollen. Sein erster Auftritt war 1971 ein Cameo in Frank Zappas 200 Motels. Er spielte eine Nonne, die Angst davor hatte, an einer Überdosis Drogen zu sterben. Moons nächste Filmrolle war die des J.D. Clover, Schlagzeuger der fiktiven Band Stormy Tempest, angeführt von Billy Fury, in einem Ferienlager zur Zeit der Anfänger des britischen Rock'n'Roll im 73er Film That'll Be the Day. Er nahm diese Rolle auch in der Fortsetzung Stardust 1974 wieder auf, als Mitglied der Stray Cats, der Begleitband von Jim McLean, gespielt von David Essex, und spielte zudem den Uncle Ernie in Ken Russells 75er Verfilmung von Tommy.

Keith Moons letzter Filmauftritt war 1978 in Sextet, einer US-Musikkomödie von Ken Hughes mit Mae West in ihrem letzten Film. Neben Timothy Dalton, Dom DeLuise, Tony Curtis, Ringo Starr, George Hamilton und Alice Cooper. Moon selbst führte einen selbstzerstörerischen Lebensstil. Schon in der Anfangszeit von The Who begann er mit der Einnahme von Amphetaminen und bezeichnete in einem Interview mit dem NME die French Blues als sein Lieblingsessen. Das war eine stimulierende Mischung aus Amphetaminen und Barbituraten, die damals oft als blaue Tabletten konsumiert wurden. Diese Kombination aus Tabletten und Alkohol mündete schließlich in eine Alkohol- und Drogenabhängigkeit. Wir durchliefen dieselben Phasen wie alle anderen auch. Diesen verdammten Drogentrip, erinnerte er sich später. Er gab seinen Anteil an den Einnahmen der Band rasch aus und war Stammgast in Londoner Clubs wie dem Speakeasy und dem Bag o' Nails. Laut Townsend begann Moon dann damit, Hotelzimmer zu verwüsten. Neben Hotelzimmern zerstörte Keith auch die Wohnungen von Freunden und sogar sein eigenes Zuhause, wobei er unter anderem Möbel aus den Fenstern in den obersten Stockwerken warf. Die Journalisten Andrew Neil und Matthew Kent schätzten die Kosten auf die von ihm verursachten Schäden an Hoteltoiletten und Sanitäranlagen auf bis zu 300.000 Pfund. Diese oft durch Drogen und Alkohol befeuerten Aktionen waren Moons Art, seine Exzentrik zur Schau zu stellen. Er genoss es, die Öffentlichkeit damit zu schockieren. Sein langjähriger Freund und persönlicher Assistent Dougal Butler beobachtete, er wollte die Leute zum Lachen bringen und den Spaß vorgespielen. Er wollte, dass die Menschen ihn lieben und an ihm Gefallen finden. Aber er ging dabei bis zum Äußersten, wie eine Zugfahrt, die man nicht stoppen konnte.

Der Keith Moon-Biograf Tony Fletcher vertrat die Ansicht, dass die lange Pause von The Who vom Dezember 71 bis August 72 zwischen dem Ende der Who's Next-Tournee und dem Beginn der Aufnahmen zu Quadrophenia Moons Gesundheit ruinierte. Ohne die Strapazen, lange Auftritte und regelmäßiger Tourneen, die ihn zuvor in Form gehalten hatten, forderte sein exzessiver Lebensstil einen immer höheren Tribut von seinem Körper. Er hatte kein Schlagzeug in seinem Haus in London und übte auch nicht. Infolge seiner Lebensweise begann sein körperlicher Zustand sich zu verschlechtern. Er entwickelte zu der Zeit eine schwere Alkoholsucht und begann den Tag bereits mit Alkohol. Er wandelte sich von dem liebenswerten Zecher, als der er sich gern gab, zu einem rüpelhaften Säufer. Der britische Filmproduzent David Putnam erinnerte sich, das Trinken entwickelte sich von einem Scherz zu einem Problem. Bei That'll Be the Day war es noch geselliges Trinken, als es an Stardust ging, war es bereits exzessives Saufen. Moons liebster Streich bestand darin, starke Sprengkörper in Toiletten herunterzuspülen. Und natürlich, so erinnerte sich Pete Townsend, wurden wir von da an aus jedem Hotel geworfen, in dem wir hier übernachteten. Moon erwarb sich schnell den Ruf, Badezimmer zu verwüsten und Toiletten in die Luft zu jagen. Die Zerstörung faszinierte ihn und unterstrich sein Image als der größte Unruhestifter der Rockszene. John Entwistle erinnerte sich daran, wie er auf Tourneen oft an Moons Seite war und beide gemeinsam Toiletten sprengten. Oft, wenn Keith Toiletten in die Luft jagte, stand ich mit den Streichhölzern hinter ihm. Am 23. August 1967 feierte Moon während einer Tournee, bei der die Band als Vorgruppe von Herman's Hermits auftrat, seinen 21. Geburtstag in einem Holiday Inn in Flint im US-Bundesstaat Michigan. Keith begann sofort nach seiner Ankunft in Flint zu trinken. Laut der Pressesprecherin Nancy Lewis war Moon völlig betrunken, als die Band im Edwards Stadium die Bühne betrat. Zurück im Hotel zettelte Keith eine Essensschlacht an und bald flogen Kuchenstücke durch die Luft. Dabei brach ein Stück seines Schneidezahns ab. Im Krankenhaus konnten die Ärzte ihm vor der Entfernung des Zahnrestes aufgrund seines Rauschzustandes keine Betäubungsmittel verabreichen. Wieder im Hotel brach ein wildes Handgemenge aus. Feuerlöscher wurden ausgelöst, Gäste und Gegenstände in den Swimmingpool geworfen und Berichten zufolge ein Klavier zerstört. Das Chaos endete erst, als die Polizei mit gezogenen Waffen eintraf. Die aufgebrachte Hotelleitung des Holiday Inn stellte der Gruppe eine Rechnung von $24.000 aus. Diese wurde von Ed McCann, dem Tourmanager von Herman's Hermits, beglichen. Ob Keith Moon einen linken Continental im Hotelpool versenkt hatte, ist umstritten. Roger Daltrey erklärte in einem Interview für die BBC-Sendung Top Gear, zwar selbst kein Auto im Swimmingpool gesehen zu haben, wohl aber die Rechnung für die Schäden und die Bergung. Moons Lebensstil begann, seine Gesundheit und Zuverlässigkeit zu beeinträchtigen. Während der Quadrophenia-Tournee 1973 beim ersten US-Konzert in Kalifornien nahm Moon eine Mischung aus Beruhigungsmitteln und Brandy zu sich. Während des Auftritts verlor er bei dem Song Won't Get Fooled Again das Bewusstsein und sackte über seinem Schlagzeug zusammen. Die Band unterbrach das Spiel und einige Roadies trugen Moon von der Bühne. Sie verabreichten ihm eine Kortisonspritze und schickten ihn nach einer 30-minütigen Verzögerung wieder auf die Bühne. Beim Magic Bus verlor Moon erneut das Bewusstsein und wurde wieder von der Bühne gebracht. Die Band spielte einige Lieder ohne ihn weiter, bis Townsend fragte, kann hier jemand Schlagzeug spielen? Ich meine, jemand, der es wirklich drauf hat? Ein Schlagzeuger aus dem Publikum, Scott Halpin, meldete sich, kam auf die Bühne und spielte den Rest des Konzerts zu Ende. Weitere ähnliche Vorfälle folgten und Daltrey und Entwistle erwogen ernsthaft, Moon zu feuern, entschieden sich jedoch dagegen, da dies seine Situation nur verschlimmert hätte. Am Ende der US-Tournee im August 1976 in Miami verfiel Moon in ein Delirium und wurde 8 Tage lang im Hollywood Memorial Hospital behandelt. Die Band befürchtete, er könne den letzten Tourneeabschnitt nicht absolvieren, der am 21. Oktober in den Maple Leaf Gardens in Toronto endete. Das war Moons letzter öffentlicher Auftritt. Nach den Aufnahmen zu Who Are You weigerte sich Townsend, eine Tournee zum Album zu machen, sofern Moon nicht mit dem Trinken aufhörte und drohte damit, Moon zu feuern, sollte sich dessen Spiel nicht verbessern.

Da die Bühnenshow von The Who in der Anfangszeit zum Ende des Sets auf der Zerstörung von Instrumenten basierte und Moon zudem eine Vorliebe dafür hatte, Hotelzimmer zu demolieren, war die Band einen Großteil der 60er Jahre verschuldet. Selbst als sich die finanzielle Lage der Gruppe nach dem Erfolg von Tommy stabilisiert hatte, häufte Moon weiterhin Schulden an. Er kaufte zahlreiche Autos sowie technische Spielereien und stand mehrfach kurz vor dem Bankrott. Wenn man Geld hat und solche Dinge anstellt wie ich, hatte Keith mal in einem Interview gesagt, lachen die Leute und nennen einen exzentrisch, was eine höfliche Umschreibung dafür ist, dass man verdammt nochmal verrückt ist. Und ohne Geld kämen eventuell die Männer mit den weißen Jacken. 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
1: Nein, 64 Jahre alt ist Keith Moon leider nicht geworden. Er starb am 7. September 1978 im Alter von 32 Jahren. Am 6. September waren Moon und seine damalige Freundin, das schwedische Model Annette Walter-Lux, mit der er seit 1975 zusammen war, bei Paul und Linda McCartney zu einer Vorpremiere des Films The Buddy Holly Story eingeladen. Nach einem gemeinsamen Abendessen mit den McCartneys im Peppermint Park im Covent Garden kehrten Keith und Annette in ihre Wohnung zurück. Er sah sich einen Film an, das Schreckenskabinett des Dr. Phibes, und bat Annette, ihm Lammkoteletts zuzubereiten, sein Lieblingsgericht. Als sie sich weigerte, antwortete Moon: Wenn es dir nicht schmeckt, dann fuck off. Das waren seine letzten Worte. Anschließend nahm Keith Clomethiazol, ein starkes Sedativum, ein. Als Walter-Lux am nächsten Nachmittag nach ihm sah, fand sie ihn tot auf. Die Polizei stellte fest, dass sich 32 Clomethiazol-Tabletten in Moons Körper befanden. 6 davon waren verdaut, die übrigen 26 zum Zeitpunkt seines Todes unverdaut. Annette Walter-Lux sagte später über ihn, er sei so lieb gewesen, wenn er nüchtern war, dass ich nur in der Hoffnung mit ihm zusammenlebte, er würde diesen ganzen Wahnsinn hinter sich lassen. Sie flehte seinen Nachbarn in Malibu, Larry Hagman, an, Moon in einer Klinik zur Entgiftung unterzubringen, was dieser bereits zuvor versucht hatte. Doch als die Ärzte Moons Konsum zum Frühstück dokumentierten, eine Flasche Champagner, den französischen Cognac Courvoisier und Amphetamine, kamen sie zu dem Schluss, dass es keine Hoffnung auf seine Rehabilitation geben kann. Der Tod von Keith Moon ereignete sich kurz nach der Veröffentlichung ihres 8. Studioalbums Who Are You? Auf dem Albumcover sitzt er rittlings auf einem Klappstuhl, um seine Gewichtszunahme zu verbergen. Auf der Rückseite des Stuhls steht der Schriftzug Not Be Taken Away. Holly George Warren, Herausgeberin und Autorin von The Rock'n'Roll Hall of Fame, The First 25 Years, sagte, mit dem Tod von Keith Moon verlor der Rock wohl seinen allergrößten Schlagzeuger. The New Book of Rocklist führte Moon auf Platz 1 seiner Liste der 50 größten Rock'n'Roll-Schlagzeuger und bei einer Leserumfrage des Rolling Stone im Jahre 2016 zu den besten Schlagzeugern aller Zeiten belegte er den 2. Platz, direkt hinter John Bonham. Mehrere Rockschlagzeuger, darunter der 2020 verstorbene Neil Peart von Rush, haben Moon als Einfluss genannt. The Jam würdigt Moon auf der Single Down in the Tube Station at Midnight. Die B-Seite der Single ist ein Who-Cover So Sad About Us und auf der Rückseite des Plattencovers ist ein Porträt von Keith Moon zu sehen. Die Muppet-Figur Animal, in Deutschland Das Tier, von Jim Henson, basiert möglicherweise auf Keith Moon, da sie Ähnlichkeiten in Bezug auf Frisur, Augenbrauen, Persönlichkeit und Schlagzeugstil aufweisen. Er war sozusagen die reale Inspiration für Henson. Der Jazz-Schlagzeuger Alvin Jones lobte Moons Spiel bei dem Stück Undertour aus Tommy als essentiell für die Wirkung des Songs.

Ray Davies von den Kings würdigte Moon Schlagzeugspiel in seiner Rede anlässlich der Aufnahme der Kings in die Rock'n'Roll Hall of Fame.

My Generation mit. Am Ende des Songs drehte das Schlagzeug völlig durch. Der Song war für mich ein Wendepunkt, denn davor war alles eher im Stil von Charlie Watts oder Ringo Starr gehalten. Der ehemalige Nirvana-Trommler und jetzige Foo Fighters-Frontmann Dave Grohl nennt Keith als absolute Referenz und Zach Starkey, Sohn von Ringo Starr und Moons Patenkind, übernahm später seinen Platz bei den Who als direkte Hommage an seinen Paten. 2008 lehnte die English Heritage, die in Staatsbesitz befindlichen Denkmäler und archäologischen Stätten Englands verwaltet, einen Antrag auf Verleihung einer Blue Plaque-Gedenktafel für Moon ab. Gegenüber dem Guardian erklärte die Organisation, man sei zu dem Schluss gekommen, dass schlechtes Benehmen und Überdosen verschiedener Substanzen keine ausreichende Qualifikation darstellen. Die UK Heritage Foundation, zuständig für das ganze große Britannien, war mit dieser Entscheidung nicht einverstanden und stiftete eine Gedenktafel, die am 9. März 2009 enthüllt wurde. Roger Daltrey, Pete Townsend, Robin Gibb sowie Moons Mutter Kit wohnten der Zeremonie bei. Das war der Nachtclub mit einem Porträt des Trommlers und Entertainers Keith Moon, dem Naturereignis am Schlagzeug, Moon the Loon, anlässlich seines 80. Geburtstages, über den noch so viel mehr zu erzählen wäre. Hier verabschiedet sich Burkhard Rausch. Bis dann.

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1: Um 0 Uhr Mitternacht mit Olaf Knapp. Die USA verschärfen ihren Kurs gegen den Iran. Finanzminister Bessent kündigte neue Sanktionen gegen verschiedene Firmen und Personen an. Ziel sei es, sämtliche Einnahmequellen zu blockieren. Aus der Nachrichtenredaktion Jonas Valentin Weber.
2: Der Fokus liegt laut Bessent unter anderem auf Geldgeschäften, aber auch auf anderen wichtigen Bereichen wie Öl, Technologie und Schifffahrt. Außerdem verlangte er von anderen Ländern, keine Geschäfte mehr mit dem Iran zu machen. Allen Staaten, die sich aus Sicht der USA nicht daran halten, drohte der Finanzminister mit massiven wirtschaftlichen Folgen. Konkrete Länder nannte Bessent aber nicht. Deshalb ist beispielsweise offen, ob China auch betroffen sein würde. Die Volksrepublik ist ein wichtiger Abnehmer iranischen Öls. Auch ist unklar, was die Sanktionen genau bedeuten.
1: Die Ukraine erhält zum 35. Jahrestag ihrer Unabhängigkeit weitere westliche Militärhilfe für ihren Kampf gegen Russland. Die EU-Kommission genehmigte neue Rüstungsgüter im Wert von rund 6 Milliarden

0: Euro. Die Mittel seien für Flugabwehrsysteme, Raketen, Munition und Radaranlagen vorgesehen. Auch der neue britische Premierminister Burnham sicherte dem Land Unterstützung zu. Er will die Produktion von weitreichenden Marschflugkörpern mit britischer Technologie ermöglichen. Parallel zu den Unabhängigkeitsfeiern hatten die Unterstützerstaaten in einer Videokonferenz über weitere Hilfen beraten. Die deutsche Industrie macht Druck auf die Bundesregierung. Die Hauptgeschäftsführerin des Branchenbundesverbandes Gönner sagte in der ARD, die wirtschaftliche Lage sei ernst. Die vereinbarten Reformen, zum Beispiel bei der Rente und beim Bürokratieabbau, müssten jetzt umgesetzt werden. Allerdings geht der parlamentarische Geschäftsführer der SPD-Fraktion Wiese davon aus, dass erst noch weiter diskutiert wird. Die Debatte sei auch nachvollziehbar, so Wiese im Deutschlandfunk. Im DFB-Pokal hat der VfL Wolfsburg eine Blamage abgewendet. Beim Berliner Viertligisten Alt-Glienicke konnten sich die Niedersachsen erst im Elfmeterschießen mit 6:5 durchsetzen. Ebenfalls in der zweiten Runde stehen der Hamburger SV durch ein 3:0 in Verl und der erste FC Köln durch ein 2:1 in Würzburg. Bundesliga-Aufsteiger Schalke 04 tat sich beim Regionalligisten Hallescher FC schwer. Die Knappen gewannen nach Rückstand noch mit 5:2 nach Verlängerung. Das Wetter in Deutschland, nachts gebietsweise klar, im Süden einzelne Schauer, im Nordosten Nebel, Tiefstwerte 16 bis 7 Grad. Am Tage dann im Norden und Osten länger trocken, von Südwesten bis zur Mitte Schauer, vereinzelt Gewitter, 18 Grad in der Eifel bis 28 Grad am Oberrhein. Es ist 0:03 Uhr.
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1: Um 1 Uhr mit Olaf Knapp. Die US-Regierung fordert von allen Staaten, ihre Wirtschaftsbeziehungen zum Iran abzubrechen. Andernfalls müssten sie mit Vergeltungsmaßnahmen rechnen, sagte Finanzminister Bessent. Details von ARD-Korrespondentin Sandra Razzo in Washington.
2: Die USA wollen den Iran komplett wirtschaftlich isolieren. Sämtliche Einnahmequellen sollen gestrichen werden. Wie will man das machen? Es soll nicht nur Sanktionen gegen den Iran selbst geben, sondern auch gegen Unternehmen und Länder, die noch Geschäfte mit dem Iran machen. Besonders im Visier hat man dabei die Finanzgeschäfte, die Wirtschaft und vor allem den wichtigen Ölmarkt. Besonders brisant ist dabei, China ist einer der wichtigsten Abnehmer von iranischem Öl. Und die Frage ist jetzt, ob die USA wirklich in den Konflikt mit China gehen werden.
1: Außenminister Wadephul und sein US-Amtskollege Rubio haben telefonisch über die Ukraine mit den Iran beraten. Einer Mitteilung des US-Außenministeriums zufolge zeigten sich beide Politiker entschlossen, die, Zitat, Freiheit der Schifffahrt in der Straße von Hormuz sicherzustellen. Zudem hätten sie die Bedeutung eines dauerhaften und belastbaren Friedens zwischen Russland und der Ukraine betont. Das Gespräch fand am 35. Jahrestag der ukrainischen Unabhängigkeit von der Sowjetunion statt. Die deutsche Industrie macht Druck auf die Bundesregierung. Die Hauptgeschäftsführerin des Branchenbundesverbands Gönner sagte in der ARD, die wirtschaftliche Lage sei ernst, die vereinbarten Reformen, etwa bei Rente und Bürokratieabbau, müssten jetzt umgesetzt werden. Allerdings geht der parlamentarische Geschäftsführer der SPD-Fraktion

0: Fraktion Wiese davon aus, dass erst noch weiter diskutiert wird. Das sei auch nachvollziehbar, so Wiese im Deutschlandfunk. Der FC Schalke 04 ist mit Mühe in die zweite Runde des DFB-Pokals eingezogen. Beim Regionalligisten Hallescher FC tat sich der Bundesliga-Aufsteiger schwer und gewann nach Rückstand noch mit 5:2 nach Verlängerung. Zuvor hatte der VfL Wolfsburg eine Blamage abgewendet. Beim Berliner Viertligisten Alt-Glienicke konnten sich die Niedersachsen erst im Elfmeterschießen mit 6:5 durchsetzen. Ebenfalls in der zweiten Runde stehen der Hamburger SV durch ein 3:0 in Verl und der erste FC Köln durch ein 2:1 in Würzburg. Das Wetter in Deutschland. Nachts gebietsweise klar. Im Süden einzelne Schauer, im Nordosten Nebel. Tiefstwerte 16 bis 7 Grad. Am Tage dann im Norden und Osten länger trocken, von Südwesten bis zur Mitte Schauer, vereinzelt Gewitter, Höchstwerte 18 Grad in der Eifel bis 28 Grad am Oberrhein. Am Mittwoch dann gebietsweise Schauer und Gewitter, im Nordosten heiter 21 bis 30 Grad. Es ist 1:03 Uhr.
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1: Um 2 Uhr mit Olaf Knapp. Die USA wollen den Druck auf den Iran erhöhen. Finanzminister Bessent hat gravierende Sanktionen angekündigt. Er ließ aber offen, wie genau die Maßnahmen und der Zeitplan dafür aussehen. Aus Washington, Anne Schneider.
2: Mit der Kampagne Operation Economic Outcast wollen die USA die wirtschaftlichen und finanziellen Verbindungen des Landes weltweit kappen und Einnahmequellen des Regimes austrocknen. Nach Angaben der US-Regierung kann künftig nahezu jede wirtschaftliche Zusammenarbeit mit dem Iran US-Sanktionen nach sich ziehen. Gleichzeitig erhöht US-Präsident Donald Trump den politischen Druck auf andere Staaten. Laut Bessent telefoniert er mit Staats- und Regierungschefs weltweit und fordert sie auf, ihre Beziehungen zum Iran einzuschränken oder zu beenden.
1: Außenminister Wadephul und sein US-Amtskollege Rubio haben telefonisch über die Ukraine und den Iran beraten. Einer Mitteilung des US-Außenministeriums zufolge zeigten sich beide Politiker entschlossen, die, Zitat, Freiheit der Schifffahrt in der Straße von Hormuz sicherzustellen. Zudem hätten sie die Bedeutung eines dauerhaften und belastbaren Friedens zwischen Russland und der Ukraine betont. Das Gespräch fand am 35. Jahrestag der ukrainischen Unabhängigkeit von der Sowjetunion statt. Die Meerestemperatur hat einen neuen Höchstwert erreicht. Das hat der EU-Klimadienst Copernicus mitgeteilt. Es geht konkret um den weltweiten Tagesdurchschnitt an der Meeresoberfläche. Der lag am vergangenen Samstag bei 21,1 Grad, so hoch wie nie seit Beginn der Messungen im Jahr 1979. Laut Copernicus nehmen mit dem Anstieg der Temperaturen auch die Risiken für Ökosysteme und Orte an den Küsten zu, zum Beispiel durch mehr Extremwetterlagen. Der FC Schalke 04 ist mit Mühe in die zweite Runde des DFB-Pokals eingezogen. Beim Regionalligisten Hallescher FC tat sich der Bundesliga-Aufsteiger schwer und gewann nach Rückstand noch mit 5:2 nach Verlängerung. Zuvor hatte der VfL Wolfsburg eine Blamage abgewendet. Beim Berliner Viertligisten Alt-Glienicke konnten sich die Niedersachsen erst im Elfmeterschießen mit 6:5 durchsetzen. Ebenfalls